0: Personal und Geld dafür kommen werden.
1: Operation erfolgreich. Der Außenknöchel des nordischen Kombinierers Johannes Lampater ist mit einer Platte fixiert und das Syndesmoseband genäht worden. Der Gesamtweltcup-Sieger hat sich vor 3 Tagen beim Sprungtraining den Knöchel gebrochen. Wie lange der Tiroler ausfällt, ist offen. Jetzt zum Wetter und zu Georg Brack.
2: Ein überwiegend sonniges und hochsommerlich warmes Wochenende steht uns bevor. Es ist aber nicht ungetrübt. Heute am Samstag halten sich zunächst noch ein paar Restwolken in der Osthälfte des Landes. Speziell über dem östlichen Bergland sind im Lauf des Tages außerdem ein paar Regenschauer und Gewitter dabei. Die Höchstwerte heute 25 bis 32 Grad. Überall mehr Sonnenschein gibt es dann morgen am Sonntag. Quellwolken entstehen nur ein paar und gewittrige Schauer bleiben die Ausnahme. Die Temperaturen legen noch einmal zu auf 27 bis 34 Grad.
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1: Im Studio Daniel Teissel. Es ist 3 Uhr. Die fast täglichen Drohnenangriffe der Ukraine auf Lagerhäuser des russischen Online-Händlers Wildberries zeigen offenbar Wirkung. Die Ukraine will den Druck auf die russische Wirtschaft erhöhen. Aus Russland berichtet Carola Schneider.
2: Mehr als ein Fünftel der Lagerflächen des Online-Händlers Wildberries in Russland wurden durch die Drohnenangriffe beschädigt. Das spüren auch die Kunden. Ihre Lieferung habe mehr als eine Woche Verspätung, erzählt Xenia in Moskau. Wildberries habe jetzt die Preise stark erhöht, kritisiert Marina, eine weitere Kundin. Am härtesten treffen die Angriffe auf den Online-Händler aber die vielen Unternehmer, deren Waren in den Lagerhäusern verbrannt sind. Hunderttausende russische Kleinunternehmer werden bankrott gehen, sagt der Ökonom Wladyslaw Inosemtsev. Auch Wildberries selbst werde die Krise wohl nicht überleben. Für die russische Wirtschaft insgesamt hätten die Angriffe auf den landesweit größten Online-Händler aber bisher keine dramatischen Folgen, so der Ökonom.
1: Ein Löschhubschrauber ist bei einem Waldbrand im US-Bundesstaat Utah abgestürzt. Der Hubschrauber soll gerade im Löscheinsatz gewesen sein. Zwei Personen sollen sich an Bord befunden haben. Ob sie den Absturz überlebt haben, ist noch nicht bekannt. Seit über einer Woche bekämpfen die Einsatzkräfte den Brand, verursacht von einem Blitzeinschlag. Das Interesse an Dating-Apps sinkt. Immer mehr Menschen entscheiden sich wieder für Begegnungen und Dates im realen Leben, berichtet Katja Winkler.
3: Ob beim Volleyballspielen, beim Pubquiz oder im Museum, viele Menschen hätten wieder Lust auf Begegnungen im realen Leben, sagt ein Teilnehmer bei einer Veranstaltung in Wien.
4: Ich tue mir einfach leichter, Leute persönlich kennenzulernen und ich glaube, dass bei Dating-Apps einfach viele Aspekte bereits verloren gehen, die aber im persönlichen Austausch aber sehr wohl wichtig sind.
3: Das Startup Found bietet regelmäßig kostenpflichtige Events an und soll eine Dating-Plattform im echten Leben sein, sagt Janet Otter, eine der Gründerinnen.
5: Wir haben sowohl bei uns selber als auch im Bekanntenkreis gemerkt, dass es eine gewisse Müdigkeit gibt, was Dating-Apps angeht.
3: Das zeigen auch Daten der Dating-Plattform Tinder. Im Vergleich zum Jahr 2022 ist die Zahl der Nutzerinnen und Nutzer um mehr als ein Viertel zurückgegangen.
1: Jetzt zum Wetter und zu Georg Brack.
6: In den heutigen Samstag starten wir mit einigen Restwolken und Temperaturen zwischen 14 und 22 Grad. Stellenweise kann es auch nebelig sein. Verbreitet kommt aber bald die Sonne durch. Dichter können die Wolken speziell von Osttirol bis in die Steiermark bleiben. Hier sind heute auch einzelne Regenschauer und Gewitter dabei. Die Temperaturen erreichen heute 25 bis 32 Grad. Morgen am Sonntag wird es dann verbreitet heiß bei 27 bis 34 Grad. Dazu gibt es diesmal etliche Sonnenstunden. Regenschauer und Gewitter sind nur ganz vereinzelt dabei.
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1: Im Studio Daniel Teissel. Es ist 4 Uhr. Von Sommerflaute keine Spur. Kinos boomen gerade in ganz Österreich. Vor allem in Wien flüchten viele derzeit von der Hitze in den kühlen Kinosaal. Ulrike Dobisch berichtet.
2: Die Schlangen an den Kinokassen sind derzeit lang. Das zeigt sich auch in einem Besucherplus von rund 15% im ersten Halbjahr österreichweit, so Christian Dörfler, Präsident des österreichischen Kinoverbandes.
3: Ich kann nur sagen, dass dieses Jahr und speziell die letzten 3 Wochen extrem gut besuchte Vorstellungen in allen Wiener Kinos waren, in allen Kinos Österreich. Und das wird eine Mischung aus Flucht vor der Hitze, aber primär, glaube ich, das Kinoerlebnis sein mit den Filmen, die jetzt auch im Moment wirklich sehr gut sind.
2: So sorgen die Blockbuster, Odyssee und Spider-Man auch in Österreich sogar unter der Woche für volle Kinosäle. Laut Dörfler ist man überrascht darüber, dass derzeit auch die Nachmittagsvorstellungen gut besucht sind. Das klassische Kinomenü mit Popcorn und Nachos ist weiterhin beliebt. Allerdings werden aufgrund der Hitze mehr Getränke konsumiert.
1: Spanien führt jetzt auch Grenzkontrollen ein. Flugzeuge und Schiffe aus Italien werden einen Monat lang bei der Einreise kontrolliert. Eine Retourkutsche. Italien hat zuerst solche Kontrollen eingeführt, nachdem zehntausende Migranten die spanische Exklave Ceuta gestürmt haben. Schmetterlinge wandern in andere Regionen. Das soll laut Forscherinnen und Forschern ein weiterer Hinweis dafür sein, dass gerade ein Klimawandel stattfindet, berichtet Miriam Steiner.
4: Er ist mittelgroß und schimmert blau. Der Schmetterling Godarziana byssus aus Brasilien kommt bisher in den Bundesstaaten Rio de Janeiro und Bahia vor. Doch der Klimawandel zwingt den Falter dazu, kühlere Gebiete aufzusuchen. Heute lebt er rund 1000 Kilometer weiter südlich. Das berichtet eine Studie, die die Wanderbewegungen von Schmetterlingsarten untersucht hat. Das Ergebnis? 80% der Tiere haben neue Lebensräume erschlossen. Ein wichtiger Hinweis auf Umweltveränderungen. Schmetterlinge sind sogenannte Zeigerarten. Wandern sie ab, zeigt das, die Ökosysteme verändern sich. So auch in Österreich. Fremde Arten wie der Karstweißling breiten sich aus. Gleichzeitig müssen heimische Schmetterlinge, etwa die Moorfalter, wegen der heißen Temperaturen in höhere, kühlere Lagen ausweichen.
1: Jetzt zum Wetter und zu Georg Brack.
5: Ein überwiegend sonniges und hochsommerlich warmes Wochenende steht uns bevor. Es ist aber nicht ungetrübt. Heute am Samstag halten sich zunächst noch ein paar Restwolken in der Osthälfte des Landes. Speziell über dem östlichen Bergland sind im Lauf des Tages außerdem ein paar Regenschauer und Gewitter dabei. Die Höchstwerte heute 25 bis 32 Grad. Überall mehr Sonnenschein gibt es dann morgen am Sonntag. Quellwolken entstehen nur ein paar und gewittrige Schauer bleiben die Ausnahme. Die Temperaturen legen noch einmal zu auf 27 bis 34 Grad.
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1: Am Mikrofon Paul Knacker. Der ChatGPT-Entwickler OpenAI stoppt nach eigenmächtigen Hackerattacken teilweise die Entwicklung eines neuen KI-Modells. Wie OpenAI mitteilt, soll bei dem neuen KI-Modell Astra dadurch Schlimmeres verhindert werden. Daniel Teistel berichtet.
2: Das neue Modell Astra soll bei Tests eine dermaßen starke Performance abgeliefert haben, sodass die Sorge besteht, es könnte ein kritisches Fähigkeitsniveau erreicht werden. Das teilt der ChatGPT-Konzern OpenAI vor kurzem mit. Kritisch bedeutet bei KI-Entwicklern, das Modell erkennt eigenständig Schwachstellen und führt komplexe Cyberangriffe auf hochsichere Ziele durch. OpenAI will die Entwicklung von Astra deshalb teilweise stoppen. In den vergangenen Wochen ist es mehrfach passiert, dass KI-Modelle sichere Testumgebungen verlassen haben und in Systeme anderer Unternehmen eingedrungen sind.
1: Der US-Chip-Konzern Nvidia plant einen Milliardenkauf. Nvidia investiert in den US-Energiekonzern Lancium bis zu 2,5 Milliarden Euro und erhält dafür bis zu 30% des Energieunternehmens. Lancium ist Eigentümer eines Campus im US-Bundesstaat Texas, auf dem KI-Rechenzentren errichtet werden sollen. Der Migrationsstreit zwischen Spanien und Italien wird schärfer. Ab heute kontrolliert Spanien Pässe und Visa von Staatsbürgern aus Italien, die per Flugzeug oder Schiff ankommen. Mit den Grenzkontrollen reagiert Spanien auf Kontrollen, die Italien vergangene Woche eingeführt hat, als Folge des Ansturms marokkanischer Migranten auf die spanische Exklave Ceuta Ende Juli. Nach fast 3 Wochen haben Einsatzkräfte die Ausbreitung eines Waldbrands im Südosten Frankreichs gestoppt. Das Großfeuer im Departement Var ist nach Angaben von Behörden fixiert. Die Flammen lodern auf einer Fläche doppelt so groß wie Bregenz. Bis das Feuer vollständig gelöscht ist, dürften noch mehrere Tage vergehen. In Köln haben 6 Menschen nach mehr als 3 Monaten Isolation das Deutsche Raumfahrtzentrum verlassen. Beim Projekt Solis 100 haben die 3 Männer und Frauen 100 Tage lang in einer Wohnung unter extremen Bedingungen gelebt. Ohne Sonnenlicht, nur Konserven, 2-mal pro Woche kurz duschen, kein Kontakt zu Familien oder Freunden. Daten des Projekts Solis 100 sollen zeigen, wie Langzeitmissionen zu Mond oder Mars Gesundheit und Leistungsfähigkeit beeinflussen. Das waren die Nachrichten mit Paul Kranker.
3: Damit zum Radio Niederösterreich Wetter. Aktuell 23 Grad draußen in Wien, 21 in St. Pölten, 20 in Amstetten, Retz und Wiener Neustadt, 15 aktuell in Zwettl. Heute am Samstag wird es überwiegend sonnig. Anfangs halten sich noch gebietsweise Wolken, in den Voralpen auch länger. Dort kann es auch vereinzelt regnen. Die Temperaturen, die erreichen heute 25 bis 30, im östlichen Flachland bis zu 32 Grad. Morgen am Sonntag wieder überwiegend sonnig bei bis zu 34 Grad. 5.30 Uhr, Radio Niederösterreich mit dem schnellsten Verkehrsservice im Land. Alles gut, sichere Fahrt.
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3: Dann würde ich vorschlagen, wir trinken mal den ersten Schluck Kaffee gemeinsam und dann legen wir los. Texas Midnight Runners. Schönen guten Morgen am Samstag.

Guten Morgen. 10 Minuten nach 5 ist es und ich serviere auch gleich ein bisschen Sommermusik. Kid Rock, All Summer Long. Gibt's gleich nach der Münchner Freiheit.

0: guten Morgen am Samstag.
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0: Es ist der 8.8. und für die Löwen empfehlen die Sterne, machen Sie eine Wanderung, betreiben Sie Sport. Sie können auch Ihre Lieben dafür begeistern. Jungfrau, seien Sie auch bei Ihren Freizeitaktivitäten nicht zu ehrgeizig, planen Sie auch Stunden der Erholung ein. Waage, ein schönes Wochenende erwartet Sie. Auf der einen Seite können Sie in aller Ruhe Ihren Hobbys und Interessen nachgehen, auf der anderen Seite erleben Sie mit Ihren Lieben gesellige Stunden. Skorpione, erledigen Sie Arbeiten im eigenen Heim, vernachlässigen Sie aber Ihre Lieben nicht. Schütze, Venus steht gut zur Schütze-Sonne, in Ihrem Privatleben könnte sich viel Schönes zeigen. Steinbock, Streit liegt in der Luft, gehen Sie diplomatisch vor. Wassermann, freuen Sie sich auf dieses Wochenende, Sie sprühen vor Aktivität und Lebensfreude, Ihre gute Stimmung ist ansteckend. Fische, beobachten Sie zunächst in Ruhe, was sich abspielt, werden Sie erst dann aktiv. Widder, Sie machen es sich und Ihrem Partner oder Ihrer Partnerin manchmal schon schwer. Nicht alles muss sich nach Ihren Vorstellungen abspielen. Ändern Sie eventuell Ihre Pläne zu seinen oder Ihren Gunsten. Stier, das Wochenende verläuft eher ruhig, aber durchaus angenehm. Die Zwillinge, gönnen Sie sich am Wochenende vor allem Ruhe und Entspannung. Krebs, auch wenn es bei einem Streit recht heftig zugehen sollte, trösten Sie sich damit, dass so ein Gewitter doch letztlich auch reinigend wirkt. A whiter shade of pale. 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
0: 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Aber jetzt einmal aufstehen. 5.27 Uhr ist es.

0: Schönen guten Morgen um 5.30 Uhr. Auf den Straßen geht's gut. Eine sichere Fahrt. 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
1: Schönen guten Morgen. Spanien führt als Reaktion auf italienische Grenzkontrollen Kontrollen für Flüge und Schiffe aus Italien ein. Diese sollen bis zum 7. September laufen. Italien hatte nach dem Ansturm von Migranten auf die spanische Exklave Ceuta Grenzkontrollen für Spanien eingeführt. Nach dem Brand in einer Wohnhausanlage in Kematen an der Ips im Bezirk Amstetten steht die Ursache fest. Zigarettenreste sollen das Feuer ausgelöst haben. Das Gebäude wurde schwer beschädigt. Etwa 60 Personen sind nun auf Wohnungssuche. In der zweiten Fußballliga bleibt St. Pölten auch in Runde 2 sieglos. Der SKN kassiert mit einem 0:1 gegen die Young Violets die zweite Niederlage in Folge. Blau-Weiß Linz gewinnt gegen Aufsteiger Wacker Innsbruck 3:0.
0: Das Radio Niederösterreich-Wetter. Heute am Samstag wird es überwiegend sonnig. Es können sich anfangs noch gebietsweise Wolken halten, in den Voralpen auch länger. Dort kann es auch vereinzelt regnen. Die Temperaturen heute 25 bis 30, im östlichen Flachland bis zu 32 Grad. Ganz ähnlich auch der morgige Sonntag, überwiegend sonnig bei bis zu 34 Grad. Waterloo, aber guten Morgen.

0: Morgen um 5.37 Uhr. Ich hoffe natürlich, dass es Ihnen allen gut geht und nichts, ja, Sie gerade beschäftigt. Aber natürlich passieren im Leben immer wieder Dinge, die uns das Leben manchmal nicht so leicht machen. Aber auch bei Menschen, die sehr Grausames erlebt haben, wird manchmal mit ordentlicher Portion Mut neuer Lebensmut gefasst. Und der evangelische Pfarrer Roland Werneck aus Wels erinnert sich heute in seinem Morgengedanken genau daran, vor allem an eine Frau, die Liebe statt Hass zu ihrem Lebensmotto gemacht hat, trotz allem.
1: Am Welser Friedhof gibt es einen jüdischen Bereich, wo mehr als 1000 Opfer des Nationalsozialismus begraben sind. Sie haben die Folgen der grausamen Inhaftierung im Konzentrationslager Gunskirchen bei Wels nicht überlebt. Jedes Jahr im April organisiert die Welser Initiative gegen Faschismus eine Gedenkfeier beim 2001 errichteten Mahnmal am Friedhof. Dieses Jahr wurde besonders an eine Frau erinnert, die als eine der wenigen die Hölle des Lagers Gunskirchen überlebt hat. Edith Eva Eger. Sie starb am Tag vor der Gedenkfeier, 98-jährig, in San Diego in Kalifornien. Edith Eger wanderte nach dem Krieg in die USA aus, studierte dort Psychologie und absolvierte eine Ausbildung zur Logotherapeutin. Sie hat vielen Menschen geholfen, trotz schwerer Belastungsstörungen einen Sinn in ihrem Leben zu finden. Ihre Geschichte schrieb sie in dem Buch »Ich bin hier und alles ist jetzt nieder«. Es ist das lebensbejahende Zeugnis einer Überlebenden des Schreckens. Ihre Botschaft lautet: »Wir können uns kein Leben ohne Leid aussuchen«. Wir können nicht ändern, was geschehen ist. Wir können nicht ändern, was wir getan haben.

Schönen guten Morgen. 5:45 ist es. Auf den Straßen kommen Sie gut voran. Eine sichere Fahrt. Das Radio Niederösterreich Wetter um die Uhrzeit. Es ist recht mild draußen. 22 Grad hat es in Gumpoldskirchen, auch in Brunn am Gebirge, 21 in Langenlebern. Das sind im Moment die wärmsten Orte um diese Uhrzeit. Aber es ist auch angenehm im Moment in Gas am Kamp bei 16 Grad oder in Horn bei 15 Grad. Litschau misst 13 Grad, Bernkopf auch 13 Grad, 18 zum Beispiel in Schöngrabern. Also im Moment ganz gut erträglich. Man kann auch halbwegs durchlüften im Moment. Und es wird heute zwar sommerlich und sonnig, aber nicht mehr so brütend heiß. Ein relativ normaler Sommertag mit bis zu 32 Grad heute.

0: Musik aus Österreich. 5:49 ist es. Dass das derzeitige Niedrigwasser in der Donau bei der Schifffahrt Probleme macht, das haben wir zuletzt immer wieder gehört. Jetzt sorgen die niedrigen Pegel aber sogar dafür, dass bei Adacker mehr Schiffe zu sehen sind als sonst. Nämlich solche, die dort seit über 80 Jahren auf Grund liegen. Simon Bamberger hat sich bei Adacker für uns umgeschaut.
1: Ja, wenn man hier derzeit an der Donau spazieren geht, dann trifft man auf ein paar seltsame Teile im Wasser und die entpuppen sich bei genauerem Hinsehen als ein Stück lebendige Geschichte. Es handelt sich nämlich um zwei Kriegsschiffe aus den letzten Tagen des Zweiten Weltkriegs, hat mir Rudolf Enengel vom Geschichtskreis Adacker erzählt.
2: Das ist dann auf amerikanische Panzer getroffen, die da am Ufer drüben waren und da ist ein Gefecht entstanden und das Schiff ist dann beschädigt worden und ist nicht mehr vorbereitet gewesen. Nicht? Man hat es dann in Brand geschossen, sogar von den Amerikanern her, und es wurde dann von den Deutschen versenkt, also gesprengt, dass nicht mehr benutzbar war.
1: Ja, und seitdem liegen die beiden Schiffe eben hier in der Donau auf Grund. Und alle paar Jahre, wenn die Donau wenig Wasser führt, kommen sie zum Vorschein, so wie jetzt gerade.
2: Es ist aber nicht gelungen. Das hat sich im Laufe der Jahrzehnte hat sich das durch das Schotterbett immer weiter gesenkt. Und es ist praktisch unmöglich zu bergen. Man müsste es ausgraben und das wäre ein riesiger Aufwand.
1: Und das ist vielleicht aber auch ganz gut so, denn so hat Adacker immer, wenn das Wasser tief steht, seine eigene kleine Attraktion. Auch bei unserem Lokalaugenschein waren einige Schaulustige da. Michael Schaaf Müller ist zum Beispiel extra aus Ips hergefahren.
3: Ich habe das auf Facebook gelesen und sowas interessiert mich einfach. Da man denkt, die Chance muss ich nutzen. So oft gibt es nicht, dass Wasser so dermaßen niedrig ist. Und nachdem ich da in meiner jungen Erwachsenenzeit öfter mal fischen war, man denkt, die Chance nutze ich jetzt einfach.
1: Grund zur Sorge über etwaige Munitionsteile, die da noch drin sein könnten, besteht laut dem Bürgermeister von Adacker übrigens nicht. Die Schiffe, die seien schon vor langer Zeit entschärft worden.
0: Danke, Simon Bamberger. Zurück zur Musik.

0: Nur die großartigsten Hits zum Munterwerden. Schönen guten Morgen am 8. August. Das Wichtigste aus Niederösterreich, Österreich und der Welt mit Petra Ottitsch. Es ist 6 Uhr.
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2: EU-Digitalen Kommissarin Virkkunen fordert von Meta und TikTok ein entschiedeneres Vorgehen gegen Falschinformationen in Krisenzeiten. Anlass ist der Massenandrang von Migranten auf die spanische Exklave Ceuta. Markus Langer berichtet.
3: Die Plattformen müssten entschlossen handeln, um die Integrität des digitalen Raums zu wahren, insbesondere in Krisensituationen, erklärte EU-Kommissarin Virkkunen am Abend. Die Überwachung müsse verstärkt und die Zusammenarbeit mit Faktenprüfern gefestigt werden. Die Kommissarin kündigte zudem an, dass sich die EU mit dem Thema beschäftigen werde. Der Massenandrang auf Ceuta in der vergangenen Woche war offenbar zu großen Teilen auf Falschinformationen auf Online-Plattformen zurückzuführen. Auf TikTok sowie den zum US-Konzern Meta gehörenden Netzwerken WhatsApp, Instagram und Facebook hatte sich beispielsweise die unrichtige Nachricht verbreitet, dass die Grenze nach Ceuta offen sei.
2: Damit nach Niederösterreich der Bau von Windrädern sorgt in immer mehr Gemeinden für Diskussionen. So jetzt auch in Matzen-Rackendorf im Bezirk Gensandorf. Der Streit über den geplanten Ausbau der Windkraft geht hier in die nächste Runde. Das Landesverwaltungsgericht hat die Ablehnung eines Initiativantrags für eine Volksbefragung aufgehoben. Ob die Bevölkerung tatsächlich abstimmen wird, ist aber noch offen, Jürgen Winterleitner.
4: In Matzen-Rackendorf könnten in der maximalen Ausbaustufe bis zu 17 Windräder gebaut werden. Eine Bürgerinitiative fordert dazu eine Volksbefragung und hat nach eigenen Angaben mehr als 700 Unterschriften gesammelt. Das berichten auch die niederösterreichischen Nachrichten. Die Gemeinde hatte den Antrag zunächst abgelehnt, weil die Fragestellung rechtlich nicht eindeutig gewesen sei. Wie Bürgermeister Alfred Redlich von der SPÖ gegenüber Radio Niederösterreich bestätigt, hat das Landesverwaltungsgericht diesen Bescheid nun aufgehoben. Der Gemeinderat muss sich daher in seiner nächsten Sitzung Ende September erneut mit dem Antrag beschäftigen. Ob es schließlich zu einer Volksbefragung kommt, sei laut dem Bürgermeister derzeit schwer abzuschätzen. Er vermutet eine Einflussnahme von außerhalb der Gemeinde. Von der Bürgerinitiative war für den ORF niemand erreichbar.
2: Die Temperaturen in Teilen des Mittelmeers sind in den vergangenen Tagen so hoch wie nie zuvor gewesen. Von Mallorca wurden 33 Grad gemessen, im Ligurischen Meer vor der italienischen Badeortschaft Porto Venere 31. Das empfindliche maritime Ökosystem gerät ins Wanken. Gefährliche invasive Arten breiten sich aus. Ein US-Berufungsgericht hat der Regierung von Präsident Trump den Weiterbau eines 400 Millionen Dollar teuren Ballsaals auf dem Gelände des Weißen Hauses untersagt. Der Ballsaal soll eine Gesamtfläche von 8.360 Quadratmetern umfassen. Er wäre damit größer als ein Fußballfeld. Trump verteidigte den Bau und die Kosten. Diese haben sich im Vergleich zu den ursprünglichen Planungen verdoppelt. Es wird einmal ein relativ normaler Sommertag heute, Jenny Frank.
0: Nicht zu heiß. Die Temperaturen erreichen 25 bis 30, im östlichen Flachland bis zu 32 Grad. Im Moment stehen wir auf bei 17 in Lilienfeld-Taschberg und Ternitz-Potschach. Es ist wolkenlos. Wolkig in Horn bei 15 Grad, Mistelbach misst 20 Grad, da ist es wolkig. Wolkenlos messen St. Pölten und Linz bei 21 Grad. Wien und Eisenstadt 22, das ist stark bewölkt und Graz misst 18 Grad und starke Bewölkung. Heute wird es überwiegend sonnig, ganz vereinzelt kann es in den Voralpen auch ein bisschen regnen. Auch morgen am Sonntag wieder überwiegend sonnig bei bis zu 34 Grad. 6.04 Uhr ist es, Radio Niederösterreich mit dem schnellsten Verkehrsservice im Land. Es ist alles gut, eine sichere Fahrt, wir springen rein in den neuen Tag mit den Pointer Sisters. Das ist das.

0: Guten Morgen an alle Menschen und Katzen. Da hat wer Hunger, am besten gleich füttern gehen. Vor allem heute am Internationalen Tag der Katze.
1: Ich finde es sehr flauschig und ich finde auch cool, wenn man mit einer spürt, wie es durch die Wohnung fetzen oder durch den Garten, das taugt man.
2: Ja, also ich finde Katzen ja besonders lieb. Überhaupt die ganz Kleinen, wenn sie so ganz frisch auf die Welt gekommen sind, das ist ja ganz herzerwärmend.
3: Für mich sind das einfach so angenehme Tiere, die entspannend wirken auf mich und ja, ich mag es einfach gern.
0: Na bitte, klingt auch gut. Und kann Cortisol reduzieren, Stresshormone und den Blutdruck senken. Das Schnurren liegt in einer Frequenz von 25 bis 50 Hertz und das beruhigt das Nervensystem. Schönen guten Morgen.

0: Lustig ist es. Jonglieren, balancieren, zaubern und die rote Clownnase ist auch mit dabei. Manege frei war das Motto beim ganz speziellen Ferienprogramm in Dreiskirchen. Gemeinsam mit den roten Nasenclowns haben 30 Kinder aus der Erstaufnahmestelle Dreiskirchen eine ganze Woche lang Zirkusluft schnuppern dürfen. Radio Nieders Reporterin Birgit Brunner war dabei.
1: One, two. Geschickt wird mit dem Diabolo gespielt oder Rolle vorwärts auf der Trapezstange. Es sind kleine Kunststücke, die den Kindern Mut machen und sie vor allem zum Lachen bringen. Denn viele dieser Kinder haben eine lange Flucht hinter sich. Jetzt dürfen sie in der Zirkusmanege ihre Sorgen vergessen. Martin Kotterl ist künstlerischer Leiter der Rote Nasen Clown Doctors.
2: Ich glaube, gerade hier kann man eben erleben, dass man so ein bisschen fast Normalität zurückgeben kann mit so einem unglaublich speziellen Programm. Ja, also das ist ja etwas, was Kinder grundsätzlich machen sollen und dürfen. Sie sollen solche Erfahrungen haben dürfen. Sie dürfen dieses Spielerische, dieses Balancieren, das mit dem Körper Dinge erfahren. Und für sie bringt es tatsächlich Normalität ins Leben zurück.
1: Zirkusluft schnuppern, das erleben viele Kinder hier zum ersten Mal. Wie die 12-jährige Isabella aus Venezuela oder der 11-jährige Abi aus Afghanistan.
3: I made friends.
4: Ich hätte nie geglaubt, dass ich so viele Freunde finde und dass alle so freundlich mit mir sprechen. Es ist wie ein Traum.
5: It's such a dream. Man erlebt, dass es viel Spaß gibt. Du kannst viele Sachen probieren und es ist lustig für alle.
1: Herkunftssprache. In der Manege spielt das alles keine Rolle, sagt Rote Nasenclownin Malise.
6: Irgendwie, wie man so klassisch sagt, wir werden zu einer Zirkusfamilie. Das ist das schöne und große Ergebnis eigentlich jedes Mal, abgesehen von den Dingen, die sie lernen.
1: Ob Afghanistan, Syrien oder Somalia, egal welche Nationalität die Kinder haben, sie sind innerhalb nur einer Woche zu einer großen, großen Familie zusammengewachsen.

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3: Schönen guten Morgen. 6.30 Uhr ist es. 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Alles noch ruhig. Eine gute Fahrt. 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
4: Schönen guten Morgen. Russland hat jegliche Verantwortung für den Drohnenvorfall am Leipziger Flughafen in scharfem Ton zurückgewiesen. Die Sprengstoffdrohne war am Mittwoch am Flughafen Leipzig entdeckt worden. Der Flughafen gilt als Umschlagplatz für militärische Hilfslieferungen für die Ukraine. Im Fall eines getöteten 29-jährigen Wieners in Lang-Enzersdorf hat sich der mordverdächtige 18-Jährige laut Polizei geständig gezeigt. Medienberichten zufolge könnte Hass gegen Homosexuelle hinter der Tat stehen, im Zusammenhang mit der Jagd auf vermeintlich pädophile Menschen. In der Fußball-Bundesliga startet die zweite Runde mit dem ersten Saisonsieg von Alltag ins Wochenende. Die Vorarlberger gewinnen gegen die WSG Tirol 3:1.
3: Das Radio Niederösterreich-Wetter jetzt 20 Grad draußen in Langenlois oder in Macheck, 21 Grad aktuell in Krems. Heute am Samstag wird es überwiegend sonnig. Jetzt in der Früh können sich noch gebietsweise Wolken halten, in den Voralpen dann noch länger. Dort kann es auch vereinzelt regnen. Ansonsten wird es ein Sommertag, der mal nicht allzu heiß ist, sondern relativ normal für die Jahreszeit. Die Temperaturen erreichen 25 bis 30, im östlichen Flachland bis zu 32 Grad. Auch morgen am Sonntag ganz ähnlich, überwiegend sonnig bei bis zu 34 Grad. Die ersten laufen übrigens schon draußen herum bei den Temperaturen und da spielen wir doch die besten Hits dazu.

Schönen guten Morgen. 6.40 Uhr ist es gleich und er ist aktuell wahrscheinlich der erfolgreichste Musiker aus Tulln. Voodoo Jürgens, ausgezeichnet unter anderem

0: Von Verschwinden keine Spur. Voodoo Jürgens ist zurück in Tulln. Hier in der Kunstwerkstatt, wo seine Bilder gerade stehen, hat musikalisch alles begonnen.
1: Wir haben in der Kunstwerkstatt geprobt eine Zeit lang mit der ersten Band. Die hat uns das dankenswerterweise zur Verfügung gestellt. Und ist das schon nochmal ein Ort zum Zurückkehren.
0: Dass er heute hier als erfolgreicher Musiker steht, mit 3 Amadeus Music Awards im Gepäck, das hätte er selbst lange nicht gedacht. Fahrt aufgenommen hat alles dann unter seinem heutigen Künstlernamen Voodoo Jürgens.
1: Und man hat schon gemerkt, okay, da passiert jetzt irgendwas, da kommt was jetzt ins Rollen, das wird jetzt irgendwie eine größere Geschichte.
0: Noch immer ertappt er sich dabei, wenn er verwundert vor ausverkauften Hallen in Deutschland spielt.
1: Wo sich auch immer Leute fragen, wie, versteht er kein Mensch. Aber ja, es geht mit der Musik, mit der Band und die Leute checken anscheinend schon das Gefühl, was rüberkommt, und es ist so eine exotische Art von Deutsch wahrscheinlich.
0: Nächste Woche spielt er mit seiner Band Ansapanir auf der Donaubühne Tulln, eine Stadt, mit der er nicht nur schöne Jugenderinnerungen verbindet. Auch ein Lied hat er Tulln gewidmet.
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0: Doch heute sagt Voodoo Jürgens, er hat Frieden geschlossen mit der Stadt und kommt wieder gerne hierher auf Besuch.
1: Je älter man wird, umso milder wird man vielleicht, würde ich sagen.
0: Und besonders freut ihn die Ausstellung gemeinsam mit seinem Jugendfreund Georg Holzmann. Der sagt über die Ausstellung:
3: Das beschreibt sehr viel von unserer gemeinsamen Vergangenheit. Wir sind verortet mit Tulln für sehr lange, für immer. Wir wollten weg aus Tulln, wie wir jung waren. Und wir haben jetzt natürlich auch ein bisschen auch unseren Frieden gefunden mit unserer Heimatstadt.
0: Davon überzeugen kann man sich bis kommenden Freitag, so lange ist die Ausstellung zu sehen, bis zum Voodoo Jürgens Konzert auf der Donaubühne, wo er zurück in Tulln ist.
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0: 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Ein Sommerwochenende startet heute. Da kann man das Essen wieder ganz gemütlich auf ins Bad verlegen.
1: Pommes, natürlich.
2: Mit Ketchup oder ohne?
1: Mit Ketchup, natürlich.
3: Ein Eis gehört auf alle Fälle dazu.
4: Und ein Aperol.
5: Pommes, hätte ich gesagt. Trinken ein Bier. Oder jetzt nur in Ruhe da.
6: Salat ist besser.
2: Warum?
6: Weil er einfach erfrischend ist.
7: Ein Wasser und eine gute Pizza dazu.
1: Ein Eis gehört dazu.
3: Irgendwas Frisches, ein griechischer Salat. Also ja, genau. Was erfrischt bei diesen Temperaturen.
0: Heute bis zu 32 Grad, vor allem im Osten. Morgen bis zu 34 und an beiden Tagen überwiegend Sonnenschein.

Morgen. 4 Minuten noch bis 7 und vielleicht haben Sie ja heute Lust, eine Runde Minigolf zu spielen. Heute feiert der erste Minigolf-Club in Krummau sein 50-jähriges Jubiläum. Und da gibt es ein Jubiläumspublikumsturnier, bei dem erstmals die Teilnahme in Vierermannschaften möglich ist. Also zu viert zusammen und dann gemeinsam schauen, wie viel man schafft und in wie viele Löcher man mit wie oft schießen hineintrifft. Im Mittelpunkt stehen ausschließlich Spiel und Spaß und einfach eine gute Zeit haben. Heute um 14 Uhr geht's los in Krummau am Kamp bei der Freizeitanlage beim Minigolfplatz. Und alles Gute zum Geburtstag. 50 Jahre.

0: Schönen guten Morgen am Samstag im Journalstudio Petra Ottic. Es ist der 8. August.
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2: Spanien führt als Reaktion auf italienische Grenzkontrollen Kontrollen für Flüge und Schiffe aus Italien ein. Hass auf Homosexuelle könnte das Motiv für die Bluttat in Lang-Enzersdorf sein. Das Wetter ist überwiegend sonnig und sehr warm. Guten Morgen. Der Ansturm von zigtausenden Migranten auf Ceuta sorgt weiter für Streit zwischen Italien und Spanien. Nachdem Rom Grenzkontrollen für Reisende aus Spanien eingeführt hat, zieht Madrid jetzt nach. Flüge und Schiffe aus Italien werden nun kontrolliert. Die Maßnahmen sollen zunächst einen Monat lang gelten. Paul Huima berichtet.
3: Spanien macht ernst. Seit Mitternacht werden Reisende aus Italien an Flughäfen und Häfen stichprobenartig kontrolliert. Madrid hat Rom ein Ultimatum gestellt, die italienischen Grenzkontrollen nach dem Ansturm zehntausender Migranten auf die spanische Exklave Ceuta seien unfair, ein Zitat Torpedo gegen die Einheit Europas. Italiens rechte Ministerpräsidentin Giorgia Meloni blieb hart, die Kontrollen würden so lange bleiben, bis Zitat Sicherheits- und Terrorismusrisiken für Italien vollständig ausgeschlossen sind. Dabei habe sich die Lage längst beruhigt. Fast alle der nach Ceuta gelangten Migranten sind inzwischen zurück in Marokko. Laut Experten gäbe es keinerlei Hinweise darauf, dass sie überhaupt nach Italien weiterreisen wollten. Kritiker sehen in den italienischen Kontrollen deshalb vor allem ein innenpolitisches Signal. Meloni wolle damit ihre harte Linie in der Migrationspolitik unterstreichen.
2: Im Fall eines getöteten 29-jährigen Wieners in Lang-Enzersdorf hat sich der mordverdächtige 18-Jährige laut Polizei geständig gezeigt. Medienberichten zufolge könnte Hass gegen Homosexuelle hinter der Tat stehen, im Zusammenhang mit der Jagd auf vermeintlich pädophile Menschen. Die Staatsanwaltschaft bestätigt dieses mögliche Motiv nicht, dementiert es aber auch nicht. Sie verweist auf laufende Ermittlungen, Michelle Kreuzer.
4: Der 18-Jährige verdächtigt, der in Lang-Enzersdorf den Wiener getötet haben soll, soll Kampfsportler sein und einem Netzwerk angehören, das mutmaßlich pädophile Kriminelle aufspüren und Gewalt gegen sie ausüben will. Darüber berichten mehrere Medien. Das Innenministerium bewertet derartige Taten als schwerwiegende Gewalt- und Hassverbrechen gegen vermeintlich pädophile Menschen. Die Täter locken dabei gezielt, meist homosexuelle Männer, zu treffen, und zwar über gefälschte Online-Profile in den sozialen Netzwerken. Dann kommt es zur Gewalt. Insgesamt 300 Hassverbrechen gegen Homosexuelle weist das Innenministerium in einem Bericht für 2025 aus. Die Fälle würden verdeutlichen, dass Hasskriminalität aufgrund der sexuellen Orientierung weiterhin kein Randphänomen ist, heißt es.
2: Heute ist der sogenannte Equal Pension Day. Das heißt, ab jetzt haben Frauen in Niederösterreich rechnerisch im Vergleich zu den Männern keine Pension mehr. Die Frauenpensionen liegen um fast 40% unter jenen der Männer, kritisiert die Arbeiterkammer Niederösterreich. Robert Salzer berichtet.
5: Der heutige 8. August als Equal Pension Day bedeutet eine leichte Verbesserung gegenüber dem Vorjahr. Da war er schon am 6. August. Trotzdem geht die Schere im Pensionseinkommen zwischen Männern und Frauen weiterhin extrem auf. Ab diesem Tag haben die Männer insgesamt in Niederösterreich so viel Pension auf dem Konto wie Frauen im ganzen Jahr. Diese Lücke liegt bei 39,6%. Altersarmut sei nach wie vor weiblich, betont Markus Wieser, Präsident der Arbeiterkammer Niederösterreich. Und die sei das Ergebnis von Strukturdefiziten. Wieser fordert die konsequente Umsetzung der Entgelttransparenzrichtlinie der EU sowie eine finanzielle Aufwertung Frauen dominierter Branchen und ein gesetzliches Recht auf Vollzeitarbeit.
2: In der zweiten Fußballliga stehen beim Vorjahreszweiten St. Pölten die Zeichen auf Fehlstart. Der SKN bleibt auch im zweiten Spiel der neuen Saison sieglos, Christoph Gregorites.
6: Ja, nach dem 0:1 beim FAC kann man auch im ersten Heimspiel gegen die Young Violets nicht anschreiben. Der SKN bleibt erneut ohne Tor und verliert 0:1 durch einen Treffer des erst 16-jährigen Jerabek kurz vor der Pause. Die Wende gelingt danach vor allem wegen Gästetormann Blasevic nicht. Er entschärft gleich mehrere Großchancen auf den Ausgleich und besiegelt am Ende St. Pöltens zweite Niederlage in Folge. An der Spitze behauptet sich vorerst Bundesliga-Absteiger Blau-Weiß Linz mit einem 3:0 gegen Wacker Innsbruck. Hertha Wels gewinnt bei Liefering 3:2. Das Derby am Stetten gegen Admira folgt morgen. In der Bundesliga feiert Altach den ersten Saisonsieg, ein 3:1 gegen die WSG Tirol.
2: Jetzt hat es noch um die 20 Grad draußen, Jenny Frank.
7: 21 sind es in St. Pölten und Wiener Neustadt, 20 in Poisdorf, 19 in Amstetten. Zwettl liegt ein bisschen drunter mit 14 Grad. Und in den anderen Bundesländern schaut es ganz ähnlich aus. Wien und Eisenstadt 22 Grad, Linz 21 im Moment, Klagenfurt aufstehen bei 19 Grad. Graz und Salzburg, wenn sie da jetzt das Fenster aufmachen, hat es 18 Grad. Bregenz und Innsbruck aktuell 17 Grad. Heute wird es überwiegend sonnig. Wenn Sie jetzt rausschauen, sehen Sie noch ein paar Wolken. Die verziehen sich aber überwiegend im Laufe des Tages. Außer in den Voralpen, da kann es länger bewölkt sein und auch vereinzelt regnen. Die Temperaturen, die erreichen 25 bis 30 Grad heute. Im östlichen Flachland sind auch bis zu 32 Grad möglich. Und morgen am Sonntag wieder überwiegend sonnig bei bis zu 34 Grad. 7.06 Uhr ist es gleich, Radio Niederösterreich mit dem schnellsten Verkehrsservice im Land. Es gibt eine Baustelle B45 Pulkertalstraße bei Pulka. Sperre übers Wochenende wegen Bauarbeiten. Der Verkehr wird umgeleitet. Eine sichere Fahrt. Kommen Sie gut an Ihr Ziel.
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7: Ja, dann bleiben wir doch gleich ein bisschen im Disco-Stil. Die Eurythmics Thorn in My Sights, die gibt's jetzt zum Aufstehen. Einen schönen guten Morgen am Samstag.

0: Sommer, das heißt Sommertheater, immer im Laufen, und da gibt es ja dann viele, wo man sich denkt, ja klar, Namen schon mal gehört, kennt man natürlich, aber wie viel weiß man dann wirklich über die unterschiedlichen Stücke oder die Opern? Ganz berühmt, ganz bekannt, die Oper Carmen, heute im ORF 2 am Programm. Namen kennt jeder, man weiß, dass das eine Oper ist, aber wie viel wissen wir denn über die Oper Carmen?
1: Ja, ich kenne die Oper Carmen, aber ich weiß nicht, um was es da richtig geht.
2: Ein bisschen vom Fernsehen, sehr tragisch.
3: Können schon, aber wenn das gespielt wird, ich das sicher nicht kennen, muss ich ganz ehrlich sagen.
1: Leider nein, ich kenne zwar die Musik dazu, aber ich habe die Oper leider noch nie selbst gesehen.
0: Also, um was geht's in Carmen genau? Warum ist das berühmteste Lied eigentlich geklaut? Und warum Carmen bei der Uraufführung gefloppt ist? Diese Fun Facts und noch mehr gibt's gleich nach Peter Cornelius. Weil Musik aus Österreich muss auch immer sein.

0: Da können wir alle mitsingen. Aber die Melodie kennen wir auch alle. Carmen, eine der Opern. Heute am Abend um 20.15 Uhr in ORF2 zu sehen. Da können wir alle bei den Salzburger Festspielen mit dabei sein. Und so kann man das auch schon genießen. Gemütlich auf der Couch mit Popcorn, das hat schon was. Aber für alle, die so ein bisschen Kulturbanausen sind und sich denken, ja, keine Ahnung, was soll mir die Oper Carmen sagen? Wir haben da ein paar Fun Facts zusammengetragen.
1: Fun Fact Nummer 1. Bizet hat seinen größten Hit gar nicht komplett selbst erfunden. Die berühmteste Melodie der Oper, die Habanera, ja die hier, ist gar nicht vom Komponisten der Oper selbst. Bizet hat sie zuerst für ein spanisches Volkslied gehalten. In Wirklichkeit stammt sie von einem spanischen Komponisten, Sebastian de Iradier. Als Bizet das dann bemerkt hat, hat er ihn dann fairerweise in der Partitur als Inspirationsquelle genannt. Fun Fact 2: Vom Flop zum internationalen Hit. Als Carmen 1875 in Paris uraufgeführt worden ist, da war das Publikum, ja, sagen wir mal so, eher nicht so begeistert. Eine selbstbewusste Frau, die Männer verführt, raucht, ihren eigenen Kopf hat, ja, das war vielen einfach zu viel. Die Kritiken waren also wirklich sehr kontrovers. Das Tragische daran, Komponist Georges Bizet ist nur 3 Monate später gestorben und hat selbst also nie erlebt, dass Carmen später zu einer der meistgespielten Opern der Welt werden sollte. Fun Fact 3: Aus der Oper wurde ein echter Ohrwurmlieferant. Nicht nur die Habanera stammt aus Carmen, auch dieser Marsch ist weltberühmt. Ob Fußballstadion, Werbung, Zeichentrickfilm, die Chancen stehen gut, dass man diese Melodie schon mal gehört hat, ohne zu wissen, dass sie aus einer Oper kommt.
0: Also sollten Sie heute am Abend vom Fernseher sitzen, sich das um 20.15 Uhr anschauen im ORF2, dann können Sie heute gescheit mitreden. Und man muss ja nicht dazu sagen, dass man es von Radio Niederösterreich weiß.

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0: Schönen guten Morgen, Niederösterreich. Um 7.30 Uhr auf den Straßen geht's gut. Eine gute Fahrt wünsche ich Ihnen. 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
1: Die neue Weiterbildungszeit ist das Bildungskarenz-Nachfolgemodell. Sie kann seit 8. Juni beantragt werden. Das AMS hat bis Ende Juli 550 Anträge genehmigt. 312 Anträge sind in Bearbeitung. Zudem hat das AMS mit Jahresbeginn den Arbeitslosenzuverdienst stark eingeschränkt. Die niedrigen Pegelstände der Donau haben zuletzt für Probleme in der Schifffahrt gesorgt. Mittlerweile ist der Wasserstand der Donau bei Ardager so niedrig, dass das Wasser zwei Kriegsschiffe aus dem Zweiten Weltkrieg freigelegt hat. In der zweiten Fußballliga bleibt St. Pölten auch in Runde 2 sieglos. Der SKN kassiert mit einem 0:1 gegen die Young Violets die zweite Niederlage in Folge. Blau-Weiß Linz gewinnt gegen Aufsteiger Wacker Innsbruck 3:0.
0: Das Radio Niederösterreich Wetter. Schön langsam kommt die Sonne raus. In manchen Orten hält sich noch hartnäckig die Wolken oder der Nebel, Hochnebel. Ansonsten haben wir schon 22 Grad. In Langenlebern bei Sonnenschein, Gensandorf 21, Sonnenschein, Poisdorf 21. Noch bewölkt ist es in Schwechat zum Beispiel bei 21 Grad oder in Melk bei aktuell 20 Grad. In den Voralpen, da können sich die Wolken auch länger halten. Ansonsten wird es heute überwiegend sonnig bei bis zu 30, im östlichen Flachland bis zu 32 Grad. Auch morgen am Sonntag wieder ein überwiegend sonniger Badetag bei bis zu 34 Grad.

0: Radio Niederösterreich am Samstag. Schönen guten Morgen. Dass das derzeitige Niedrigwasser in der Donau bei der Schifffahrt Probleme macht, das haben wir zuletzt immer wieder gehört. Jetzt sorgen die niedrigen Pegel aber dafür, dass bei Adaga mehr Schiffe als sonst zu sehen sind. Solche, die dort seit über 80 Jahren auf Grund liegen. Simon Baumberger, du hast dich bei Adaga für uns umgeschaut.
1: Ja, wenn man hier derzeit an der Donau spazieren geht, dann trifft man auf ein paar seltsame Teile im Wasser und die entpuppen sich bei genauerem Hinsehen als ein Stück lebendige Geschichte. Es handelt sich nämlich um zwei Kriegsschiffe aus den letzten Tagen des Zweiten Weltkriegs, hat mir Rudolf Ennengel vom Geschichtskreis Adaga erzählt.
2: Das ist dann auf amerikanische Panzer getroffen, die da am Ufer drüben waren und da ist ein Gefecht entstanden und das Schiff ist dann beschädigt worden und ist nicht mehr vorbereitet gewesen. Nicht? Man hat es dann in Brand geschossen, sogar von den Amerikanern her, und es wurde dann von den Deutschen versenkt, also gesprengt, dass es nicht mehr benutzbar war.
1: Ja, und seitdem liegen die beiden Schiffe eben hier

0: extra aus Ips hergefahren.
1: Ich habe das auf Facebook gelesen und sowas interessiert mich einfach. Da man denkt, die Chance muss ich nutzen. So oft gibt es nicht, dass Wasser so dermaßen niedrig ist. Und nachdem ich da in meiner jungen Erwachsenenzeit öfter mal fischen war, man denkt, die Chance nutze ich jetzt einfach.
0: Grund zur Sorge über etwaige Munitionsteile, die dann auch drin sein könnten, besteht laut dem Bürgermeister von Adacker übrigens nicht. Die Schiffe, die seien schon vor langer Zeit entschärft worden.

0: in Niederösterreich. Geht's rein in den neuen Tag. Es ist der 8. August und auf den Straßen kommen Sie gut voran. Eine sichere Weiterfahrt wünschen wir Ihnen. Das Radio Niederösterreich-Wetter, wir schauen uns die 5-Tages-Prognose an. Heute am Samstag und morgen am Sonntag gibt es mal überwiegend Sonnenschein. Heute bis zu 32 Grad im östlichen Flachland, ansonsten 25 bis 30 Grad. Morgen am Sonntag auch da in ganz Niederösterreich Sonnenschein bei bis zu 34 Grad. Übermorgen am Montag, da wird es wieder eine Spur heißer. Die Temperaturen liegen da zwischen 29 und 36 Grad, die größte Hitze im östlichen Flachland. Am Dienstag weiterhin sehr heiß mit 28 bis 35 Grad. In den meisten Regionen von früh bis spät sonnig. Im Bergland und im Süden sind eventuell Wärmegewitter möglich. Und am Mittwoch den ganzen Tag Sonnenschein und weniger heiß mit 25 bis 31 Grad.
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0: 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Guten Morgen.

0: Guten Morgen am Internationalen Tag der Katze. Tiere zu streicheln erhöht die Ausschüttung des Glückshormons Oxytocin. Vor allem, wenn sie so süß sind, dann auch noch.
1: Ich mag Katzen sehr gerne, habe aber leider keine. Ich finde, sie schauen sehr süß aus. Ich mag die spitzen Ohren und das runde Gesicht sehr.
2: Ich bin ein sehr Katzenmensch.
3: Besonders lieb ist es, wenn sie kommen und sie eben, ja, so ein bisschen anstupsen und gestreichelt werden wollen. Aber wenn sie das halt in der Früh machen, wo du eigentlich noch schlafen willst, dann ist es schon ein bisschen, ja, manchmal auch anstrengend.
0: Ja, und weil Katze streicheln so gesund ist, gibt es auch einige Katzencafés, wo man das machen kann. Das erste ist übrigens 2004 in Osaka in Japan eröffnet worden. Und bis 2010 haben sie in Japan dann schon 79 Katzencafés gehabt. Mittlerweile ist das Katzencafé auch in Niederösterreich angekommen. Gerne mal in Krems an der Donau in der Nähe vom Bahnhof vorbeischauen. Katzencafé vom Verein Safe Cats, Yes We Can. Auch dort kann man ein paar Katzen streicheln.

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2: Schönen guten Morgen am Samstag im Journalstudio Petra Ottitsch. Es ist der 8. August.
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5: Fußfessel für islamistische Gefährder geplant. Erneut Streit über Windkraftprojekt in Niederösterreich. Das Wetter überwiegend sonnig und sehr warm. Guten Morgen. Islamistische Gefährder sollen künftig nach einer Haftstrafe weiterhin mit elektronischen Fußfesseln überwacht werden. Eine Expertengruppe aus Justiz und Innenministerium will bis Herbst einen entsprechenden Gesetzesentwurf fertigstellen. Andreas Meyer-Bohusch.
6: Die Gefahr durch religiöse Fanatiker werde immer noch unterschätzt. Viele Täter seien nach dem Ende ihrer Haftstrafe sogar noch gefährlicher als vorher, warnt der Experte für Deradikalisierung Musa Al-Hassan Diaw.
7: Bei manchen würde ich auch heute schon sagen, das ist eigentlich Gefahr in Verzug. Also die könnten eigentlich jederzeit etwas machen bzw. kündigen das teilweise auch an.
6: Wegen Tatbegehungsgefahr könnten extremistische Fanatiker auch ohne Gerichtsurteil weggesperrt werden, empfiehlt der Verfassungsjurist Heinz Meyer.
8: Wenn jemand hochgradig gefährlich ist, dann wird die Fußfessel auch nicht reichen. Dann wird man dem Betreffenden die Freiheit entziehen müssen.
6: Das für kommenden Herbst geplante Gesetz betrifft nur die Überwachung durch neue Fußfesseln. Offen ist noch, woher Personal und Geld dafür kommen werden.
5: Im Fall eines getöteten 29-jährigen Wieners in Lang-Enzersdorf hat sich der mordverdächtige 18-Jährige laut Polizei geständig gezeigt. Medienberichten zufolge könnte Hass gegen Homosexuelle hinter der Tat stehen, im Zusammenhang mit der Jagd auf vermeintlich pädophile Menschen. Michelle Kreuzer.
9: Der 18-jährige Verdächtige, der in Lang-Enzersdorf den Wiener getötet haben soll, soll Kampfsportler sein und einem Netzwerk angehören, das mutmaßlich pädophile Kriminelle aufspüren und Gewalt gegen sie ausüben will. Darüber berichten mehrere Medien. Das Innenministerium bewertet derartige Taten als schwerwiegende Gewalt- und Hassverbrechen gegen vermeintlich pädophile Menschen. Die Täter locken dabei gezielt, meist homosexuelle Männer, zu treffen, und zwar über gefälschte Online-Profile in den sozialen Netzwerken. Dann kommt es zur Gewalt. Insgesamt 300 Hassverbrechen gegen Homosexuelle weist das Innenministerium in einem Bericht für 2025 aus. Die Fälle würden verdeutlichen, dass Hasskriminalität aufgrund der sexuellen Orientierung weiterhin kein Randphänomen ist, heißt es.
5: Ins Ausland. Spanien führt als Reaktion auf italienische Grenzkontrollen Kontrollen für Flüge und Schiffe aus Italien ein. Diese sollen bis zum 7. September laufen. Italien hatte nach dem Ansturm von Migranten auf die spanische Exklave Ceuta Grenzkontrollen für Spanien eingeführt. Der Bau von Windrädern sorgt in immer mehr Gemeinden für Diskussionen. So jetzt auch in Matzen, Rackendorf, im Bezirk Gänserndorf. Der Streit über den geplanten Ausbau der Windkraft geht hier in die nächste Runde. Jürgen Winterleitner über das umstrittene Windkraftprojekt.
10: In Matzen-Rackendorf könnten in der maximalen Ausbaustufe bis zu 17 Windräder gebaut werden. Eine Bürgerinitiative fordert dazu eine Volksbefragung und hat nach eigenen Angaben mehr als 700 Unterschriften gesammelt. Das berichten auch die niederösterreichischen Nachrichten. Die Gemeinde hatte den Antrag zunächst abgelehnt, weil die Fragestellung rechtlich nicht eindeutig gewesen sei. Wie Bürgermeister Alfred Redlich von der SPÖ gegenüber Radio Niederösterreich bestätigt, hat das Landesverwaltungsgericht diesen Bescheid nun aufgehoben. Der Gemeinderat muss sich daher in seiner nächsten Sitzung Ende September erneut mit dem Antrag beschäftigen. Ob es schließlich zu einer Volksbefragung kommt, sei laut dem Bürgermeister derzeit schwer abzuschätzen. Er vermutet eine Einflussnahme von außerhalb der Gemeinde. Von der Bürgerinitiative war für den ORF niemand erreichbar.
5: Auf St. Pölten wartet heute die vorletzte Hürde auf dem Weg in die Frauenfußball-Champions League. Der SKN muss um 18 Uhr beim ORF Sport Plus Live-Spiel in der NV-Arena gegen Sporting Lissabon bestehen, Klaus Fischer.
11: Ja, im Halbfinale dieses Miniturniers haben sich die beiden Teams ganz unterschiedlich präsentiert. Während Sporting beim 5:0-Sieg gegen Odessa souverän war, musste St. Pölten beim 4:3 gegen Bern zittern. SKN-Trainer Laurent Fassot sieht sein Team in der Außenseiterrolle Rolle, vor allem weil die portugiesische Liga sehr stark ist.
3: We know that the Portuguese league is a very high level, so I know that it will be a hard task.
11: Victoria Leino will mit St. Pölten dennoch die Überraschung schaffen.
12: Wird auf jeden Fall sehr, sehr schwierig. Ich glaube, wir haben nichts zu verlieren. Also wir gehen da rein und wenn wir wieder so einen Kampf abliefern, vielleicht ein paar Details verbessern, dann ist alles möglich.
11: Bei einem Sieg spielt St. Pölten Ende August in der letzten Qualifikationsrunde um ein Ticket für die Ligaphase.
5: Teilweise schon sonnig, teilweise noch bewölkt ist es, Jennifer Hank.
2: Wenn man im Moment rausschaut, 22 Grad hat schon in Bad Deutsch-Altenburg, da ist es schon sonnig. Während es in St. Pölten, in Krems, in Gänserndorf, in Wiener Neustadt bei 21 Grad noch bewölkt ist. Auch in Wethof an der Ips 18 Grad wolkig. Wien misst 22 Grad, da ist es auch noch stark bewölkt. Linz 22, Eisenstadt 22, Graz aktuell 20 Grad, da ist es schon wieder wolkenlos. Heute am Samstag wird es überwiegend sonnig werden. Anfangs halten sich noch gebietsweise die Wolken, in den Voralpen auch noch ein bisschen länger. Dort kann es auch vereinzelt regnen. Die Temperaturen erreichen heute 25 bis 30, im östlichen Flachland bis zu 32 Grad. Morgen am Sonntag wieder überwiegend sonnig bei bis zu 34 Grad. 8.06 Uhr Radio Niederösterreich mit dem schnellsten Verkehrsservice im Land. Eine Baustellenmeldung gibt es von der B45 der Pulkortalstraße bei Pulkau. Sperre übers Wochenende wegen Bauarbeiten. Der Verkehr wird umgeleitet. Sonst alles gut. Eine gute Fahrt.
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2: An einem besonderen Tag heute, nicht nur weil unser Radio Niederösterreich-Gärtner Hannes Käfer wieder da ist, sondern weil heute in Österreich Tag der Paradeiser ist. Guten Morgen, Hannes.
13: Schönen guten Morgen, Jenny. Freut mich, dich zu hören.
2: Ja, mich auch. Wir plaudern über einiges Paradeiser, aber nicht nur über Paradeiser.
13: Nicht nur über Paradeiser, natürlich auch ein bisschen über das Wetter, weil das ist ja in aller Munde. Dresden, wo ich daheim bin, hat ein bisschen Regen abbekommen. Jetzt lichten sich die Wolken und die Sonne kommt schon wieder durch. Hat endlich ein bisschen Abendabkühlung gehabt, der Nachtabkühlung, das tut ja richtig gut. Unter 20 Grad, wenn es einmal hat. Ja, ich freue mich auf die Sendung und wir werden wieder vieles Interessantes erfahren. Ja.
2: Du und ich habe schon einige Paradeiser gejausnet heute in der Früh. Ganz viele verschiedene Sorten. Also das ist immer das Schönste im Moment.
13: Der Ertrag ist ja momentan super. Aber es gibt auch einiges zu beachten. Der Käfer weiß immer was. Ja?
2: Na bitte, wir freuen uns drauf.

0: die einen haben sich schon zusammengepackt, sitzen schon im Auto und sind schon am Weg in den Süden. Andere fahren erst ein bisschen später los. Wann fahren Sie?
1: Wir sind halt so, dass wir halt schön irgendwann am Abend 9, 10 fahren. Weil da sind die Autobahnen frei. Man kann sich das, wenn man mit genug Leuten ist, einfach einteilen, dass wir da Fahrerwechsel machen. Und da haben wir halt eigentlich immer gute Erfahrungen gemacht.
2: Wenn Sie mit dem Auto auf Urlaub fahren und mit Hund, wie heißt er?
3: Prinz.
2: Der Prinz. Was ist da eine gute Startzeit für Sie?
3: Zwischen 3 und 5 Uhr meistens. Das ist für den Hund gut und für uns auch. Wir sind nicht so spät Aufsteher.
4: Morgens zwischen 6 und 8. Und ja, in der Nacht ist man dann morgens ziemlich geschlaucht, wenn man ankommt. Und dann lieber nachmittags, wenn man noch Energie hat.
0: Also wann auch immer, gutes Wegkommen, gutes Ankommen und schönen Urlaub.
5: Mama.

0: Schönen guten Morgen. Heute wollen wir einmal ein bisschen über die Paradeiser plaudern. Hannes Käfer, heute Tag der Paradeiser. Das ist ja schon so ein richtiges Lieblingsgemüse von uns Österreicherinnen und Österreichern, oder?
1: Darum ist auch, ich finde den Namen so lieb, dieses Paradeiser, der Paradiesapfel, ja, hat man früher gesagt, dem hat sich das Paradeiser entwickelt. Die Tomate ist ja eigentlich kein deutsches Wort, sondern das kommt wirklich aus diesem südamerikanischen, dieses eigenartige Tomato, haben die gesagt, diese Indianer in Südamerika, Tomato, und aus dem kommt auch die Tomate. Also es ist nicht so ein, ist auch eigentlich auch sympathisch, weil sie ja von dort sind, die Paradeiser.
0: Absolut.
1: Aber das ostösterreichische, wienerische Paradeiser ist einfach sehr lieb.
0: Ja. Dann kümmern wir uns mal gut um unsere Paradeiser. Zuerst die Frage aller Fragen: Ausgeizen, ja oder nein?
1: Das werde ich wirklich nach wie vor noch immer gefragt. Ja. Ausgeizen, da ist so mein Tipp dazu. Je großfrüchtiger die Sorten sind, umso mehr sollten sie mit dem Ausgeizen dahinter sein. Also wenn man so einzelne Pflanzen in Tröge drinnen hat, die man aufstebt oder auffadelt auf Schnüren, da empfehle ich auf jeden Fall Ausgeizen. Warum? Weil diese wenigen Früchte lange brauchen, bis sie reif werden, und wenn dann nur viel grüne kleine Früchte oben hängen, die bringen nichts mehr, die kosten nur diesen großen Früchten die Kraft, und da ist das Ausgeizen sehr wichtig, dass man das geordnet hat. Je kleiner die Früchte werden, umso weniger müssen es dahinter sein. Wenn es natürlich Cocktailtomaten in ein Gewächshaus haben und das ganze Gewächshaus füllt sich zunehmend mit der Grünmasse, sollte man natürlich auch was machen. Aber da muss man nicht ganz so dahinter sein. Da kann man, am Anfang würde ich schon noch ein bisschen aufpassen, aber später kann man die durchwachsen lassen. Mein Tipp jetzt: Machen Sie nicht den Fehler, nur weil der Käfer jetzt gesagt hat, ausgeizen, dass Sie jetzt hergehen und die ganzen Triebe rausschneiden. Wenn es noch einmal sehr heiß wird, kann es dann noch einmal einen Sonnenbrand geben. Ja? Also so wie sie jetzt sind, so wie Sie die Paradeisstauden jetzt behandelt haben, so dann es weiter. Aber das war so ein bisschen ein Tipp fürs nächste Jahr.
0: Dann für dieses Jahr, wir haben einen ziemlich heißen Sommer, aber ist das Wetter nicht für die Paradeiser eigentlich gar nicht so schlecht?
1: Ganz im Gegenteil. Ja. Wir wissen ja, die Paradeiser lieben trockenes, sehr warmes Wetter. Ja. Diese Krankheiten entstehen ja nur durch diese Kraut- und Braunfäule, entsteht ja nur, wenn es regnet, wenn die Luftfeuchtigkeit sehr, sehr hoch ist. Ja, dann kriegt die Paradeisstaude Probleme. Also die Erträge müssten eigentlich sehr groß sein. Wenn sie jetzt keinen guten Ertrag haben, dann ist schon irgendwas schiefgelaufen.
0: Wo macht denn die Hitze Probleme heuer?
1: Ja, da gibt es schon bei den Paradeisern, da gibt es auch ein Hitzeproblem. Wenn die Paradeispflanzen die Blätter so einringeln, ja, dann ist ihnen zu heiß. Das ist meistens in einem Gewächshaus. Da hilft der Ventilator. Paradeiser mögen es luftig, wenn ein bisschen der Wind durchzieht, das taugt denen. Ja. So stauende Hitze, wenn es nur so glüht, dann mögen die das nicht. Dann ringeln es die Blätter so ein. Das ist ein typisches Symptom. Wo es auch dann Schwierigkeiten geben kann, so ab 35, 36 Grad, das ist, dass die Fruchtbarkeit sinkt. Wenn dann Blüten unbefruchtet abfallen, dann ist das einfach, weil es viel zu heiß ist. Das kann schon auch passieren. Und natürlich, was immer so das Problem ist, wenn es sehr heiß ist, das weiß ich, dass Gießfehler passieren, und das ist dann echt das Problem. Oder diese Grünkragigkeit. Wenn die Paradeiser dann oben so einen grün-gelben Kragen bekommen, der dann so hart ist, ja, das ist auch oft ein Hitzesymptom. Und natürlich diese Fruchtendfäule. Das entsteht bei unregelmäßiger Bewässerung, wenn sie dann unten so einen schwarzen Fleck haben.
0: Mhm. Meine Nachbarn sagen, sie haben einen Pilz bei den Tomaten da unten, da wird es dann so komisch lätschert am Schluss. Ja. Wo kommt das her?
1: Das ist genau diese Fruchtendfäule. Das ist auch bei den Zucchini oder Gurken kann das passieren, wenn die Spitze hinten dann so matschig wird. Das ist keine Krankheit in dem Sinne, das ist eine physiologische Erscheinung, das ist ein Nährstoffmangel, der Kalkmangel, habe ich glaube ich schon oft gesagt, wenn sie sagen, der Käfer erzählt mir da nichts Neues, aber das Problem ist, dass der Kalk, dieser Nährstoff in der Pflanze, sehr träge ist, ja, und der braucht einfach viel Feuchtigkeit, damit er richtig dorthin transportiert wird, wo er hingehört, und darum ist es auch wichtig, sehr, sehr regelmäßig die Paradeiser, ja nicht trocken zu halten, sehr regelmäßig zu gießen.
0: Gut, dann gib uns jetzt noch mal die wichtigsten Tipps fürs Gießen der Paradeiser. Und vielleicht noch jetzt noch düngen, ja oder nein?
1: Richtig gießen ist, wenn man wirklich merkt, dass die Pflanzen welk werden, dann sofort gießen. Nicht sagen, nein, über Mittag darf man nicht gießen, oh, da muss ich bis um oben warten. Nein, wenn sie merken, dass sie es übersehen haben, bitte sofort gießen. Dann einfach regelmäßig gießen, vielleicht ein Gefäß ist ein zweites Mal am Tag womöglich auch nötig. Jetzt überhaupt, wo sie schon viel Blattmasse haben. Und natürlich noch ein bisschen flüssig düngen. Es ist Anfang August, wir hoffen ja schon noch, dass bis in den Ende September, Anfang Oktober die Stauden Ertrag bringen, und da brauchen sie natürlich auch noch Nahrung.
0: 0820 990 990. Welche Frage wurde für Sie noch nicht beantwortet? Rufen Sie den Hannes Käfer einfach an, der freut sich auf das Gespräch mit Ihnen.
1: Richtig.

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2: Schönen guten Morgen, Niederösterreich. 8.30 Uhr ist es auf den Straßen. Geht's gut? Eine sichere Fahrt. 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
3: Schönen guten Morgen. Ein Polizeihubschrauber hat am Abend 11 Wanderer wegen eines Unwetters von einem Parkplatz im Tiroler Falsertal ausgeflogen. Eine Mure hatte den Parkplatz und damit die Autos der Wanderer erfasst. Verletzt wurde niemand. Heute ist der sogenannte Equal Pension Day. Das heißt, ab jetzt haben Frauen in Niederösterreich rechnerisch im Vergleich zu den Männern keine Pension mehr. Die Frauenpensionen liegen um fast 40% unter jenen der Männer. Die Temperaturen in Teilen des Mittelmeers sind in den vergangenen Tagen so hoch wie nie zuvor gewesen. Vor Mallorca wurden 33 Grad gemessen. Das empfindliche maritime Ökosystem gerät ins Wanken. In der Fußball-Bundesliga startet die zweite Runde mit dem ersten Saisonsieg von Altach ins Wochenende. Die Vorarlberger gewinnen gegen die WSG Tirol 3:1.
2: Das Radio Niederösterreich-Wetter, 23 Grad im Moment das Maximum in Langenlebern. Da scheint auch schon die Sonne, dicht gefolgt von Krems jetzt mit Sonnenschein und 22 Grad. Und Wolkersdorf ebenfalls 22 Grad und Sonnenschein. Es gibt noch ein paar etwas kühlere Orte, zum Beispiel 13 Grad jetzt auf der Raxbergstation im Bärenkopf, hat es aktuell 16 Grad, aber auch dort kommt schon die Sonne raus. Es können sich jetzt in der Früh noch Wolken halten, aber die werden sich jetzt dann relativ rasch auflösen. Nur in den Voralpen, da können sie sich heute länger halten und dort kann es auch vereinzelt regnen. Die Temperaturen, die erreichen heute 25 bis 30 Grad, im östlichen Flachland bis zu 32 Grad. Auch morgen am Sonntag wieder ein Badetag, überwiegend sonnig, bei bis zu 34 Grad. Einen schönen guten Morgen mit den größten Hits aller Zeiten.
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0: die besten Sommerhits bei uns und die besten Tipps von unserem Radio Niederösterreich-Gärtner Hannes Käfer wieder zurück vom Gartentelefon. Lieber Hannes, du wolltest ja nicht über die Hitze reden, weil es eh zurzeit das Thema Nummer eins ist, aber naja, es gibt natürlich einige Anfragen auch am Gartentelefon zum Thema Hitze und wie gießt man jetzt richtig und was soll man nicht. Also reden wir noch einmal drüber und schauen uns an, was können wir denn lernen aus der heurigen Hitzewelle?
1: Das ist insofern eine gute Frage, weil man sollte immer noch dazulernen. Gescheit ist der, der bereit ist zu lernen. Diese Hitzesommer sind ja nicht jeden Sommer so. Das kann ich mit ruhigem Gewissen sagen. Aber die Abstände werden immer kürzer. Ja, da gibt es so ein Grundrauschen. Man glaubt immer, wenn es nächstes Jahr dann wieder anders ist, das war ein Ausreißer. Ich kann mich erinnern, 1992, da war wirklich ein Hitzesommer. Der nächste war dann 2003. Das war, ich weiß das auch noch, das waren immer so Jahre, wo wir umgebaut haben und ich war immer drinnen und alle haben den Sommer draußen genossen und ich habe mich immer so geärgert, da ist einmal ein schöner Sommer und ich gerade da drinnen um. Darum weiß ich das nur so genau. Und jetzt haben wir aber wirklich diese Abstände zwischen diesen Hitzesommern verringern sich und das sind eigentlich die Zeichen. Und man sollte ein bisschen lernen, wenn man jetzt im Garten ist, worüber ärgert man sich, was wird als erstes braun, wo staut sich die Hitze, und das können wir lernen, den Garten dahingehend ein bisschen zu verändern, Wasservorräte anzulegen, das Gießen ein bisschen verändern und die Pflanzenauswahl, gibt es viele Faktoren.
0: Ja, dann gehen wir es der Reihe nach an. Beginnen wir mit der Pflanzenauswahl. Worauf kommt es an? Was meinst du, welche Pflanzen wären sinnvoller und welche werden vielleicht nicht mehr so viele Chancen haben in Zukunft?
1: Also es ist zum Beispiel eine Hortensie. Hortensien, die lieben die Wärme, ja, das ist richtig. Die halten auch eine Hitze aus, aber die halten keine Trockenheit aus. Ja? Also die sollte man schon eher dorthin setzen, wo es ein bisschen absonnig ist, wo es nicht so trocken ist. Man muss ja nicht alle Pflanzen, die Wasser brauchen, aus dem Garten verbannen. Es gibt ja in vielen Gärten viele Plätzchen, die verschiedene Ansprüche erfüllen. Da muss man eben auch mit offenen Augen durchgehen. Es gibt natürlich sehr viele Pflanzen,

0: auch ein bisschen schwierig, so spontan. Manche Pflanzen halten eben die Hitze ganz schlecht aus. Ich denke da zum Beispiel, ja, Pflanzen mit sehr großen Blättern, diese Herbstanemonen, die werden dann sehr bald welk. Ja. Ligularia, die haben so gelbe Blüten, Schaublätter, ja, alle Pflanzen, die sehr, sehr große Blätter haben, die verdunsten viel Wasser, die werden dann sehr schnell welk. Und das kann man so daran ein bisschen dingfest machen. Oder solche Pflanzen eher in den Schatten zu setzen. Ja. Eben Anemonen, Schaublätter, die gehören eher in den Schatten, dort werden es nicht so trocken. Aber ich sehe das selber in meinem Garten, ich viele schattige Bereiche, auch da ist die Trockenheit, macht ja beim Schatten nicht Halt und diese Pflanzen sind welk geworden.
1: Na, dann reden wir mal über das richtige Gießen. Wie kann man wassersparend sinnvoll gießen, auch wenn es heiß ist?
0: Also grundsätzlich ist einmal wichtig, ausreichend Regenwasser zu sparen, eine Zisterne einzugraben, wenn man diese Möglichkeit hat. Und da ist es natürlich wirklich gut, die Pflanzen so zu erziehen, die Wurzeln, die kann man ja erziehen. Wenn ich dauernd nur wenig an der Oberfläche gieße, habe ich die Wurzeln auch an der Oberfläche, wo sie besonders empfindlich sind. Wenn ich aber selten gieße und mit viel Wasser, dann bringe ich die Wurzeln in die Tiefe und da sind sie wesentlich widerstandsfähiger. Und das beginnt schon, wenn man die Pflanzen einsetzt. Ja? Also wenn ich jetzt im Herbst, Spätsommer wieder Pflanzen setze und dann richtig gieße, selten und richtig gut durchwässere, dann gehen die Pflanzen als Junge schon in die Tiefe und da hat man nächsten Sommer natürlich nicht so das Problem.
1: Mhm. Du hast dann noch die Gartengestaltung angesprochen. Wie kann man jetzt den Garten vielleicht verändern, dass man die Hitze besser aushält?
0: Also ganz wichtig, schaffen Sie Schatten. Und der Schatten ist nirgendwo besser als wie unter einem Baum. Also wirklich auch klimaresistente, also hitzeresistente Bäume einzupflanzen. Da gibt es wirklich gute Pflanzlisten, kann man sich informieren. Diese Pflanzen, diese Bäume machen einfach Schatten. Das ist unheimlich wichtig. Zum Beispiel, man merkt, wenn Sie barfuß jetzt am frühen Nachmittag durch den Garten gehen, merkt man sofort, man spürt das, wo sind die heißen Oberflächen. Also dunkle Platten, dunkler Pflasterbelag ist einfach schlecht. Der strahlt die Hitze aus, speichert die Hitze enorm. Da sollte man, wenn man wirklich überlegt, was neu zu gestalten, helles Pflaster, heller Belag nehmen. Ja, der Rindenmulch, der wird in der Hitze sehr heiß und trocken. Da braucht man barfuß überhaupt nicht mehr drüber gehen. Ja, der raschelt richtig. Das sind so bei der Gartengestaltung so ein bisschen so Grundsätze, die man sich ein wenig verinnerlichen kann. Ja? Also Schatten schaffen mit Bäumen ist ein ganz wichtiges Argument.
1: Und passend zu dem Thema machst du da nächsten Samstag eine interessante Wanderung. Also wer sich das ein bisschen aus der Nähe anschauen will, wohin geht's da und worum geht's genau?
0: Nächstes Wochenende, am Samstag, wandern wir wieder auf den Ötscher. So eine botanisch-klimatologische Wanderung klingt unheimlich gescheit und wissenschaftlich, wenn man weiß, wenn ich dabei bin, wenn man mich ein bisschen kennt, dann ist es nicht ganz so wissenschaftlich. Es kommt auch Andreas Jäger mit, der Wettermann, der kommt auch mit und wir plaudern über klimatische Veränderungen. Aber gerade an der Alpenflora sieht man das sehr gut und der Ötscher ragt ja über die Baumgrenze hinaus, so auf eher niederer Höhe ragt er über die Baumgrenze hinaus. Und an der Alpenflora sieht man das sehr schön, diese Klimaveränderung. Es ist ein schöner Ausflug. Wir treffen uns um 9:30 bei der Talstation Großer Ötscher und da geht dann die Wanderung los. Bitte vorher anmelden bei der Homepage Naturpark Ötscher Thormeyer und da kann man mitmarschieren. Ich freue mich, wenn Sie dabei sind. Können wir auch über Paradeiser plaudern, wachsen zwar am Ötscher nicht.
1: Lieber Hannes,
0: ja,
1: vielen Dank.

0: Guten Morgen Niederösterreich am Samstag, 8. August.
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0: Wir starten mit den Löwen. Machen Sie eine Wanderung, betreiben Sie Sport. Sie können auch Ihre Lieben dafür begeistern. Jungfrau, seien Sie auch bei Ihren Freizeitaktivitäten nicht zu ehrgeizig. Planen Sie auch Stunden der Erholung ein. Waage, auf Sie wartet ein schönes Wochenende. Auf der einen Seite können Sie in aller Ruhe Ihren Hobbys und Interessen nachgehen. Auf der anderen Seite erleben Sie mit Ihren Lieben gesellige Stunden. Skorpione, erledigen Sie Arbeiten im eigenen Heim und vernachlässigen Sie Ihre Lieben nicht. Schütze, Venus steht gut zur Schützesonne. In Ihrem Privatleben könnte sich viel Schönes ereignen. Steinbock, Streit liegt in der Luft. Gehen Sie diplomatisch vor. Wassermann, freuen Sie sich auf dieses Wochenende. Sie sprühen vor Aktivität und Lebensfreude. Ihre gute Stimmung ist ansteckend. Fische, beobachten Sie zuerst in Ruhe, was sich abspielt und werden Sie erst dann aktiv. Widder, Sie machen es sich und Ihrem Partner oder Ihrer Partnerin manchmal schon schwer. Nicht alles muss nach Ihren Vorstellungen gehen. Ändern Sie eventuell Ihre Pläne zu Ihren oder seinen Gunsten. Stiere, das Wochenende, das verläuft eher ruhig, aber durchaus angenehm. Dann Zwillinge, gönnen Sie sich am Wochenende vor allem Ruhe und Entspannung. Und Krebs, auch wenn es bei einem Streit recht heftig zugehen sollte, trösten Sie sich damit, dass so ein Gewitter letztlich auch reinigend wirkt.

0: Einen schönen guten Morgen am Samstag. Das Wichtigste aus Niederösterreich, Österreich und der Welt mit Petra Ottic. Es ist 9 Uhr.
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2: Versteckte Waldbrände früher entdecken, das ist das Ziel eines KI-gesteuerten Wärmebildsystems aus Linz. Forscherinnen und Forscher nutzen künstliche Intelligenz, um durch den Baumkronen hindurchzusehen. Mehr von Doris Fischer-Stadler.
3: Wenn ein Waldbrand unter dichten Baumkronen beginnt, bleibt er oft lange unentdeckt. Die Blätter verdecken die Sicht von Satelliten oder Drohnen auf den brennenden Waldboden. Forscher der JKU Linz haben dieses Problem gelöst. Ihre künstliche Intelligenz kann Wärmebilder so korrigieren, dass Drohnen durch das Blätterdach hindurchsehen können. Das Landesfeuerwehrkommando Oberösterreich hat bei der Entwicklung geholfen. Trainiert wurde das System unter anderem mit Aufnahmen eines echten Waldbrandes auf der Grafenbergalm im Dachsteingebiet. Das Ergebnis: Die Drohnen erkennen nicht nur das Feuer, sondern zeigen auch dessen genaue Form und Ausdehnung. Die Methode funktioniert vollautomatisch und sehr schnell. Künftig könnten autonome Überwachungsdrohnen damit patrouillieren und Brände früh entdecken, sagen die Forscher.
2: Islamistische Gefährder sollen künftig nach einer Haftstrafe weiterhin mit elektronischen Fußfesseln überwacht werden. Eine Expertengruppe aus Justiz und Innenministerium will bis Herbst einen entsprechenden Gesetzesentwurf fertigstellen. Offen ist aber, woher das Geld und das Personal dafür kommen sollen. Heute ist der sogenannte Equal Pension Day. Das heißt, ab jetzt haben Frauen in Niederösterreich rechnerisch im Vergleich zu den Männern keine Pension mehr. Die Frauenpensionen liegen um fast 40% unter jenen der Männer, kritisiert die Arbeiterkammer Niederösterreich. Robert Salzer berichtet.
4: Der heutige 8. August als Equal Pension Day bedeutet eine leichte Verbesserung gegenüber dem Vorjahr. Da war er schon am 6. August. Trotzdem geht die Schere im Pensionseinkommen zwischen Männern und Frauen weiterhin extrem auf. Ab diesem Tag haben die Männer insgesamt in Niederösterreich so viel Pension auf dem Konto wie Frauen im ganzen Jahr. Diese Lücke liegt bei 39,6%. Altersarmut sei nach wie vor weiblich, betont Markus Wieser, Präsident der Arbeiterkammer Niederösterreich. Und die sei das Ergebnis von Strukturdefiziten. Wieser fordert die konsequente Umsetzung der Entgelttransparenzrichtlinie der EU sowie eine finanzielle Aufwertung frauendominierter Branchen und ein gesetzliches Recht auf Vollzeitarbeit.
2: Ein US-Berufungsgericht hat der Regierung von Präsident Trump den Weiterbau eines 400 Millionen Dollar teuren Ballsaals auf dem Gelände des Weißen Hauses untersagt. Der Ballsaal soll eine Gesamtfläche von mehr als 8.300 Quadratmetern umfassen. Er wäre damit größer als ein Fußballfeld. Trump verteidigte den Bau und die Kosten. Diese haben sich im Vergleich zu den ursprünglichen Planungen verdoppelt. Ein sonniger Tag wird das heute, Jenny Frank.
0: Heute am Samstag wird es überwiegend sonnig. Anfangs halten sich noch gebietsweise Wolken, in den Voralpen auch länger, dort kann es auch vereinzelt regnen. Die Temperaturen, die erreichen 25 bis 30 Grad, im östlichen Flachland bis zu 32. Morgen am Sonntag wieder überwiegend sonnig bei bis zu 34 Grad. Im Moment sind es 24 in Tulln, 23 in Langenlois, 22 in Mistelbach, Wiener Neustadt und Wien und 21 Grad in St. Pölten. 9.03 Uhr, Radio Niederösterreich mit dem schnellsten Verkehrsservice im Land. Es ist alles ruhig auf den Straßen. Kommen Sie gut dahin durch den Samstag. Rick Astley, never gonna give you up. Schönen guten Morgen.

0: Made Share wird es 9.10 Uhr. Und es gibt so Dinge, da will man einfach zumindest mitreden können, selbst wenn man sich so überhaupt nicht auskennt. Wie zum Beispiel mit Oper. Heute am Abend steht die Oper Carmen am Programm von ORF 2. Den Namen kennen irgendwie alle, aber was wissen wir denn noch über die Oper Carmen?
1: Ja, ich kenne die Oper Carmen, aber ich weiß nicht, um was es da richtig geht.
2: Ein bisschen vom Fernsehen. Sehr tragisch.
3: Können schon, aber wenn es gespielt wird, ich würde es sicher nicht kennen, muss ich ganz ehrlich sagen.
1: Leider nein, ich kenne zwar die Musik dazu, aber ich habe die Oper leider noch nie selbst gesehen.
0: So, damit Sie heute mitreden können, wir liefern Ihnen gleich ein paar wirklich spannende Fun Facts über die Oper Carmen. Zum Beispiel, warum das berühmteste Lied eigentlich geklaut ist. Aber zuvor noch Jean-Paul Young und Roland Kaiser. Was weißt du schon von Liebe?

0: Jean-Paul Young ein Lied zum Mitsingen und die Melodie, die kennen wir auch alle. Eine der Opern, heute am Abend um 20.15 Uhr. Da können wir bei den Salzburger Festspielen heute dabei sein, wenn das übertragen wird und bei dem Lied natürlich mitschunkeln, mitwippen oder wie auch immer. Und für alle, die sagen, naja, Kultur, so wirklich interessiert es mich nicht, aber wäre schon nicht blöd, so ein bisschen mitreden zu können, weil also Carmen, ja, eine der Opern schlechthin. Wir haben jetzt zur Einstimmung ein paar Fun Facts zusammengetragen. Peter Neuhofer hat sich da auf die Spuren begeben und da kann man ein paar spannende Sachen jetzt abgrasen, die man dann heute am Abend einstreuen kann, wenn jemand einen auf die Oper anspricht.
1: Fun Fact Nummer 1. Bizet hat seinen größten Hit gar nicht komplett selbst erfunden. Die berühmteste Melodie der Oper, die Habanera, ja die hier, ist gar nicht vom Komponisten der Oper selbst. Bizet hat sie zuerst für ein spanisches Volkslied gehalten. In Wirklichkeit stammt sie von einem spanischen Komponisten, Sebastián de Iradier. Als Bizet das dann bemerkt hat, hat er ihn dann fairerweise in der Partitur als Inspirationsquelle genannt. Fun Fact 2. Vom Flop zum internationalen Hit. Als Carmen 1875 in Paris uraufgeführt worden ist, da war das Publikum, ja, sagen wir mal so, eher nicht so begeistert. Eine selbstbewusste Frau, die Männer verführt, raucht, ihren eigenen Kopf hat, ja, das war vielen einfach zu viel. Die Kritiken waren also wirklich sehr kontrovers. Das Tragische daran, Komponist Georges Bizet ist nur 3 Monate später gestorben und hat selbst also nie erlebt, dass Carmen später zu einer der meistgespielten Opern der Welt werden sollte. Fun Fact 3. Aus der Oper wurde ein echter Ohrwurmlieferant. Nicht nur die Habanera stammt aus Carmen, auch dieser Marsch ist weltberühmt. Ob Fußballstadion, Werbung, Zeichentrickfilm, die Chancen stehen gut, dass man diese Melodie schon mal gehört hat, ohne zu wissen, dass sie aus einer Oper kommt.
0: Also heute Abend 20.15 Uhr zu sehen in ORF 2. Wer Lust hat, die Oper Carmen mal zu erleben, dann haben Sie heute die Gelegenheit dazu und ein bisschen gescheit mitreden können wir jetzt auch.

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8: 9:30 ist es, Radio Niederösterreich mit dem schnellsten Verkehrsservice im Land. Es ist alles ruhig. Gute Fahrt. 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
9: Russland hat jegliche Verantwortung für den Drohnenvorfall am Leipziger Flughafen in scharfem Ton zurückgewiesen. Die Sprengstoffdrohne war am Mittwoch am Flughafen Leipzig entdeckt worden. Der Flughafen gilt als Umschlagplatz für militärische Hilfslieferungen für die Ukraine. Im Fall eines getöteten 29-jährigen Wieners in Lang-Enzersdorf hat sich der mordverdächtige 18-Jährige laut Polizei geständig gezeigt. Medienberichten zufolge könnte Hass gegen Homosexuelle hinter der Tat stehen, im Zusammenhang mit der Jagd auf vermeintlich pädophile Menschen. Die neue Weiterbildungszeit ist das Bildungskarenz-Nachfolgemodell. Sie kann seit 8. Juni beantragt werden. Das AMS hat bis Ende Juli 550 Anträge genehmigt. 312 Anträge sind in Bearbeitung. Zudem hat das AMS mit Jahresbeginn den Arbeitslosenzuverdienst stark eingeschränkt.
8: Das Radio Niederösterreich Wetter. 25 Grad hat jetzt in Langenlebern, da ist es jetzt am mildesten, da scheint auch schon die Sonne. Jetzt kommt auch bald im restlichen Land die Sonne raus. In den Voralpen, da können sich die Wolken auch länger halten und dort kann es auch vereinzelt regnen heute. Die Temperaturen erreichen in diesem Sommertag heute 25 bis 30 Grad, im östlichen Flachland bis zu 32 Grad. Morgen am Sonntag wieder überwiegend sonnig bei bis zu 34 Grad. Johnny Nash gibt's gleich nach den Traveling Wilburys. Handle with care. Guten Morgen.

0: endlich nicht mehr so brütend heiß. 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Dann zumindest feiern mit Radio Niederösterreich. 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
0: Und Happy Birthday allen Geburtstagskindern.

Schönen guten Morgen. 9.43 Uhr ist es. Auf den Straßen kommen Sie gut voran. Es gibt nur eine Baustellenmeldung von der B45, der Pulkautalstraße bei Pulkau. Sperre übers Wochenende wegen Bauarbeiten. Der Verkehr wird umgeleitet. Eine gute Fahrt.

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Einen schönen guten Morgen, 10 Minuten vor 10. Und für alle, die zu Hause geblieben sind, wir reisen trotzdem. Kulinarische Reise nach Tirol gibt es jetzt gleich mit unserer Radio Niederösterreich-Köchin Andrea Kara und ihrer Reisebegleiterin Alice Herzog. Jetzt in der Freizeitshow auf Radio Niederösterreich. Schönen Samstag.

0: hinein ins verdiente Wochenende. Samstag Vormittag und jetzt das Wichtigste aus Niederösterreich, Österreich und der Welt mit Petra Ottitsch. Es ist 10 Uhr.
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2: Fast täglich greift die Ukraine mit Drohnen Lagerhäuser des russischen Online-Händlers Wildberries an. Wildberries ist der größte Online-Händler in Russland und hat dort eine ähnliche Bedeutung wie hierzulande Amazon. Die Ukraine will mit den Angriffen den Druck auf die russische Wirtschaft und die Bevölkerung erhöhen. Aus Russland für Radio Niederösterreich, Carola Schneider.
3: Mehr als ein Fünftel der Lagerflächen des Online-Händlers Wildberries in Russland wurden durch die Drohnenangriffe beschädigt. Das spüren auch die Kunden. Ihre Lieferung habe mehr als eine Woche Verspätung, erzählt Xenia in Moskau. Wildberries habe jetzt die Preise stark erhöht, kritisiert Marina, eine weitere Kundin. Am härtesten treffen die Angriffe auf den Online-Händler aber die vielen Unternehmer, deren Waren in den Lagerhäusern verbrannt sind. Hunderttausende russische Kleinunternehmer werden bankrott gehen, sagt der Ökonom Wladislaw Inosemtsev. Auch Wildberries selbst werde die Krise wohl nicht überleben. Für die russische Wirtschaft insgesamt hätten die Angriffe auf den landesweit größten Online-Händler aber bisher keine dramatischen Folgen, so der Ökonom.
2: Versteckte Waldbrände früher entdecken, das ist das Ziel eines KI-gesteuerten Wärmebildsystems aus Linz. Forscherinnen und Forscher nutzen künstliche Intelligenz, um durch Baumkronen hindurchzusehen. Die niedrigen Pegelstände der Donau haben zuletzt für Probleme in der Schifffahrt gesorgt. Mittlerweile ist der Wasserstand der Donau bei Attacker so niedrig, dass das Wasser zwei Kriegsschiffe aus dem Zweiten Weltkrieg freigelegt hat. Bilder der Wrackteile der beiden Schiffe aus dem Zweiten Weltkrieg finden Sie bei uns im Internet unter noe.orf.at. Dating-Apps sollen die Partnersuche einfacher machen. Vor allem als persönliche Kontakte nur eingeschränkt möglich waren, boomten diese Plattformen. Doch die Nachfrage, die lässt nach. Stattdessen suchen immer mehr Menschen wieder nach Begegnungen im echten Leben. Paula Schönberger und Katja Winkler berichten.
4: Ob beim Volleyballspielen, beim Pubquiz oder im Museum, viele Menschen hätten wieder Lust auf Begegnungen im realen Leben, sagt ein Teilnehmer bei einer Veranstaltung in Wien.
5: Ich tue mir einfach leichter, Leute persönlich kennenzulernen. Und ich glaube, dass bei Dating-Apps einfach viele Aspekte bereits verloren gehen, die aber im persönlichen Austausch aber sehr wohl wichtig sind.
4: Das Startup Found bietet regelmäßig kostenpflichtige Events an und soll eine Dating-Plattform im echten Leben sein, sagt Janet Otter, eine der Gründerinnen.
6: Wir haben sowohl bei uns selber als auch im Bekanntenkreis gemerkt, dass es eine gewisse Müdigkeit gibt, was Dating-Apps angeht.
4: Das zeigen auch Daten der Dating-Plattform Tinder. Im Vergleich zum Jahr 2022 ist die Zahl der Nutzerinnen und Nutzer um mehr als ein Viertel zurückgegangen.
2: Es wird sonnig, aber nicht allzu heiß, Alice Herzog.
7: Wir sind beim Wochenendwetter. Ja, die meisten Wolken gibt es momentan noch im südlichen Bergland. Die sollten sich bald auflösen. Danach gibt es einige Stunden Sonnenschein pur. In den Voralpen und im Waldviertel am Nachmittag dann doch einige Quellwolken. Regen ist heute aber die Ausnahme. 25 bis 30 Grad, das sind die Höchstwerte heute Nachmittag. Und morgen Sonntag gibt es die Zugabe mit viel Sonne. Es wird sehr windig morgen und auch wieder heißer mit bis zu 34 Grad. Aktuell hat es angenehme 23 Grad in Melk, in Stockerau, in Wien und Bruck an der Leiter und 22 sind es in St. Pölten und in Horn. Gute Fahrt ins Wochenende. Radio Niederösterreich mit dem schnellsten Verkehrsservice im Land, 3 nach 10 jetzt. Sie kommen momentan gut voran. Geblitzt wird schon zum Beispiel auf der A2 der Südautobahn Richtung Graz zwischen Pinkerfeld und Lafnitztal wird ihre Geschwindigkeit kontrolliert. Danke fürs Anrufen und gute Fahrt.
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7: Dann starten wir gemeinsam rein ins Wochenende. Die einen beim Koffer packen und die anderen beim Wäschewaschen nach dem Urlaub. Sommer aus ihrem Radio gibt's auf alle Fälle für alle. Gleich zum Beispiel mit den Bay City Rollers. Oder absolut Kult aus Österreich. Mit Reinhard Fendrich. Tina Turner ist auch mit dabei und Queen. Wir spielen sie, die größten Hits

0: Die Bay City Rollers, gleich auch noch Jason Donovan. Oder auch John Lennon aus dem Radio. Und davor schauen wir noch, was sich tut an diesem Wochenende
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0: Ja, kein Wochenende im Sommer ohne Feuerwehrfest, David Pearson. Wo ist was los?
2: Die Freiwillige Feuerwehr St. Georgen an der Leis im Bezirk Scheibs schmeißt das 49. Feuerwehrfest in der Schweighofer Halle in Bründel. Heute spielen um 21 Uhr die Edelseher, am Sonntag um 8.45 Uhr Feldmesse und dann Frühschoppen. UNO-Turnier der Freiwilligen Feuerwehr Altmanns heute um 14 Uhr im Dorfzentrum in Altmanns im Bezirk Gmünd. Sommerabendkonzert heute um 20 Uhr in Raabs an der Theia. Die Stadtkapelle Raabs spielt beim Stadtkrug. Tun Sie Gutes beim Roten Nasenlauf, morgen um 9.30 Uhr in Absdorf im Bezirk Tulln. Laufend, rollend oder gehend. Alles ist erlaubt, jeder Schritt zählt. Weitere Veranstaltungshinweise finden Sie auf noe.orf.at unter den Tipps.

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3: Schon am Samstag, halbstündig das Wichtigste hier auf Radio Niederösterreich. Wir schauen auf die Straßen im schnellsten Verkehrsservice im Land. Da wird teilreich geblitzt. Achtung, A2 Südautobahn Richtung Graz. Zwischen Pinkerfeld und Lafnitztal wird Ihre Geschwindigkeit kontrolliert. Auch auf der B50 Burgenlandstraße bei Eisenstadt Ost und direkt bei der SCS am Vösendorfer Westring. Ja, danke fürs Anrufen. Und der Stern 300 funktioniert vom Handy aus rund um die Uhr und kostenlos für Sie. Wir sagen es gerne weiter. Und damit der Blick zum Wochenendwetter. Da sind noch ein paar Wolkenfelder im südlichen Bergland unterwegs. Die sollten sich noch bald auflösen. Danach einige Stunden Sonne pur. Über den Voralpen und im Waldviertel werden sich tagsüber einige Quellwolken bilden. Regen sollte aber eher die Ausnahme sein. Die Temperaturen heute sommerlich, aber nicht allzu heiß. 25 bis höchstens 30 Grad. Morgen Sonntag gibt es dann wieder viel Wind, viel Sonne und es wird auch schon wieder heißer mit bis zu 34 Grad.
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3: Schönen Samstag.

0: Wochenendmusik von Meat Loaf, gleich auch noch Rod Stewart und Marianne Rosenberg. Und davor schauen wir noch in den Zirkus. Quasi. Jonglieren, balancieren, zaubern und die rote Clownnase ist auch dabei. Manegefrei war das Motto bei einem ganz speziellen Ferienprogramm in Dreiskirchen. Und zwar gemeinsam mit den Rote-Nasen-Clowns haben da 30 Kinder aus der Erstaufnahmestelle Dreiskirchen eine Woche lang Zirkusluft geschnuppert. Radio Niederösterreich Reporterin Birgit Brunner.
1: Okay. One, two. Geschickt wird mit dem Diabolo gespielt oder Rolle vorwärts auf der Trapezstange. Es sind kleine Kunststücke, die den Kindern Mut machen und sie vor allem zum Lachen bringen. Denn viele dieser Kinder haben eine lange Flucht hinter sich. Jetzt dürfen sie in der Zirkusmanege ihre Sorgen vergessen. Martin Kottel ist künstlerischer Leiter der Rote-Nasen-Clown-Doktors.
2: Ich glaube, gerade hier kann man eben erleben, dass man so ein bisschen fast Normalität zurückgeben kann mit so einem unglaublich speziellen Programm. Ja, also das ist ja etwas, was Kinder grundsätzlich machen sollen und dürfen. Sie sollen solche Erfahrungen haben dürfen. Sie dürfen dieses Spielerische, dieses Balancieren, das mit dem Körper Dinge erfahren. Und für sie bringt es tatsächlich Normalität ins Leben zurück.
1: Zirkusluft schnuppern, das erleben viele Kinder hier zum ersten Mal. Wie die 12-jährige Isabella aus Venezuela oder der 11-jährige Abi aus Afghanistan.
3: I made friends. Ich hätte nie geglaubt, dass ich so viele Freunde finde und dass alle so freundlich mit mir sprechen. Es ist wie ein Traum.
4: It's such a dream. Man erlebt, dass es viel Spaß gibt. Du kannst viele Sachen probieren und es ist lustig für alle.
1: Herkunftssprache. In der Manege spielt das alles keine Rolle, sagt Rote-Nasen-Clownin Malis.
5: Irgendwie, wie man so klassisch sagt, wir werden zu einer Zirkusfamilie. Das ist das schöne und große Ergebnis eigentlich jedes Mal. Abgesehen

Die 70er mit ABBA für ihren Samstagvormittag auf Radio Niederösterreich mittendrin im Sommer. Und gleich noch was für alle, die spätestens heute Abend noch was zu feiern haben. Es gibt sie wieder, unsere Radio Niederösterreich Super Sommerparty. Heute Abend ab 18 Uhr Sommerhits nonstop bis Mitternacht. Versprochen. Klingt dann zum Beispiel so. Wir sind Cool and the Gang mit

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3: 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Es ist 11 Uhr.
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5: Gute Nachrichten kommen heute aus Frankreich. Einer der größten Waldbrände im Südwesten des Landes konnte vorerst gestoppt werden. Doch von Entwarnung kann noch keine Rede sein. Die Böden sind ausgetrocknet. Die Gefahr eines erneuten Aufflammens bleibt hoch.
6: In den ausgebrannten Wäldern des Département Var können die Feuerwehrleute erstmal durchatmen. Nach 18 Tagen ist einer der größten Waldbrände Frankreichs vorerst unter Kontrolle. Die Bilanz ist verheerend. Rund 6.300 Hektar Wald und Buschland sind verbrannt. Tausende Menschen mussten vor den Flammen fliehen. Dutzende Häuser wurden zerstört. Laut Innenminister Nunez war es der längste Waldbrand in der Region seit Beginn der Aufzeichnungen. Tausende Einsatzkräfte standen im Kampf gegen die Flammen. Entwarnung gibt es trotzdem noch nicht. Die Böden sind ausgetrocknet, die Brandgefahr bleibt hoch. Ein Teil der Einsatzkräfte bleibt deshalb bis Ende der Woche vor Ort. Erst dann soll endgültig Brand ausgelten.
5: Paul Hoemer hat berichtet. Fast täglich greift die Ukraine mit Drohnen Lagerhäuser des russischen Online-Händlers Wildberries an. Wildberries ist der größte Online-Händler in Russland. Die Ukraine will mit den Angriffen den Druck auf die russische Wirtschaft erhöhen. Die Hitzewellen heuer scheinen auch das Freizeitverhalten zu beeinflussen. Immer mehr Wienerinnen und Wiener suchen Abkühlung in klimatisierten Innenräumen. Auch im Kino ist derzeit kein Sommerloch zu bemerken. Kerstin Neulinger und Uli Dobesch berichten.
7: Die Schlangen an den Kinokassen sind derzeit lang. Das zeigt sich auch in einem Besucherplus von rund 15% im ersten Halbjahr österreichweit, so Christian Dörfler, Präsident des österreichischen Kinoverbandes.
8: Ich kann nur sagen, dass dieses Jahr und speziell die letzten drei Wochen extrem gut besuchte Vorstellungen in allen Wiener Kinos waren, in allen Kinos Österreich. Und das wird eine Mischung aus Flucht vor der Hitze, aber primär, glaube ich, das Kinoerlebnis sein mit den Filmen, die jetzt auch im Moment wirklich sehr gut sind.
7: So sorgen die Blockbuster Odyssee und Spider-Man auch in Österreich sogar unter der Woche für volle Kinosäle. Laut Dörfler ist man überrascht darüber, dass derzeit auch die Nachmittagsvorstellungen gut besucht sind. Das klassische Kinomenü mit Popcorn und Nachos ist weiterhin beliebt. Allerdings werden aufgrund der Hitze mehr Getränke konsumiert.
5: Ein Biber hat Dämme beim Mühlbach in St. Pölten so stark beschädigt, dass der Teil zwischen dem Sonnenpark und dem VAZ gesperrt werden musste. Denn es besteht auch ein hohes Risiko für Spaziergänger. Der Biber hat die Dämme untergraben. Die Dauer der Sperre ist noch offen. Mittlerweile scheint fast überall die Sonne, Alice Herzog.
3: Ja, das sind die Wetteraussichten fürs Wochenende. Ein paar dichtere Wolkenfelder sind momentan noch im südlichen Niederösterreich unterwegs, und zwar zwischen Wiener Neustadt und dem Semmering. Und im südlichen Niederösterreich bleibt es auch heute teilweise bewölkt. Überall sonst gibt es viel Sonne. Über den Bergen ein paar Quellwolken, ebenso im Waldviertel im Tagesverlauf. Regnen kann es heute am ehesten im Ötscherland oder beim Schneeberg. Es ist sehr warm, aber nicht ganz so heiß wie zuletzt, 26 bis 32 Grad die Temperaturen. Die Nacht wird recht angenehm mit 11 bis 18 Grad. Morgen Sonntag gibt es wieder viel Sonne, viel Wind und es wird wieder etwas heißer. Die aktuellen Temperaturen jetzt um 11 Uhr am Vormittag hat es in Gänserndorf 27 Grad, in Wieselburg und Wien 26, Wiener Neustadt meldet 24, St. Pölten 23 und Zwettl 22 Grad. Gute Fahrt durch Ihr Wochenende. 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Sie kommen soweit gut voran. Die B45 ist an diesem Wochenende gesperrt, die Pulkautalstraße, und zwar direkt in Pulkau. Da gibt es Bauarbeiten, der Verkehr wird aber örtlich umgeleitet. Und geblitzt wird zahlreich. Vorsicht, Ihre Geschwindigkeit wird kontrolliert auf der A2 Richtung Graz zwischen Pinkerfeld und Lafnitztal. Weiters auf der B50 bei Eisenstadt Ost, und geblitzt wird auch bei der SCS am Vösendorfer West. Istring. Danke fürs Anrufen. Unter Stern 300 funktioniert ganz einfach vom Handy aus. Ich wünsche Ihnen eine gute Fahrt.
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3: Wir schauen gleich nach Tirol in unserer kulinarischen Sommerreise gemeinsam mit Radio Niederösterreich Köchin Andrea Karrer. Es gibt was Süßes von der Alm und natürlich Tiroler Kröstl. Sie ist gleich hier für Sie und bis dahin gibt's Musik aus Österreich von Edmund. Take That mit dabei, George McRae und die 80er mit Double und Captain.

0: Wochenende fühlt sich genauso entspannt an. Schon am Samstagvormittag. Wir nehmen Sie gleich mit auf unsere kulinarische Sommerreise quer durch alle Bundesländer in Österreich.
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0: Kulinarisch geht's heute nach Tirol. Herzlich willkommen, unsere Radio Niederösterreich-Köchin Andrea Karrer.
2: Einen wunderschönen Samstagvormittag wünsche ich allen und hoffe, dass die kulinarische Reise allen Spaß macht.
0: Absolut. Die Tiroler Küche, die kennen wir vom Wandern jetzt im Sommer zum Beispiel oder auch von den Skihütten im Winter. Alpin, deftig, kann man so sagen, Andrea?
2: Ja, es ist eher alpin deftig, wobei es gibt wirklich sehr viele Gerichte, Tiroler Gerichte, die sich bis heute erhalten haben. Wir kennen alle die Tiroler Knödel, die Tiroler Leber. Es gibt Tiroler Gröstl natürlich, sehr viel Frühstückssuppen mit Milch und Brennsuppen, Schottensuppen. Wobei wiederum die Jause eher aus Milch, gekochten Erdäpfeln, Brot, vielleicht manchmal Wurst und Käse. Mhm. Und natürlich in den entlegenen Tälern gab es oder gibt es immer noch Schmalzgebackenes. Also okay. Wirklich, das ist ja natürlich immer noch da. Ja.
0: Tiroler Gröstl hast du angesprochen, also dazu sagt man Gröstl. Ne? Da nimmt man bestimmtes Fleisch oder was nehmen die Tiroler?
2: Die Tiroler nehmen Kalbfleisch und nicht wie wir meistens Schweinefleisch oder wir nehmen Rindfleischreste als Rindfleischgrößel. Also da wird es eher elegant zubereitet und das Herrengröstl oder auch Innsbrucker Gröstl genannt, da wird sogar mehr Kalbfleisch gegenüber den also das Verhältnis zwischen Kalbfleisch und Erdäpfeln ein viel höherer Anteil an Kalbfleisch. Also ganz anders, ein bisschen anders wie bei uns. Und Kalbfleisch, das ist ja doch etwas Eleganteres, doch etwas ja Teureres.
0: Aber was gibt es aus der süßen Küche? Was wird da in Tirol gern gegessen?
2: Ja, natürlich, das ist klar. Sie haben immer gehabt, natürlich so gebackene Krapfen, also in diese Richtung gehend. Und es gibt ja was sehr Nettes, sogenannte Almnüsse. Das sind so kleine Teigwurzeln, die gebacken wurden anlässlich der Almabfahrt im Herbst. Und die hat dann die Sennerin am Weg, wenn sie runtergegangen ist, Kindern und Zuschauern zugeworfen und das ist ein sehr traditionelles Gebäck. Wird oben gebacken und nimmt das dann mit auf den Weg ins Tal.
0: Okay, Almabfahrt, also Almabtrieb ist da gemeint, nehme
2: ich
0: an. Ne?
2: Genau so ist es. Ich habe das in einem sehr alten Kochbuch gefunden, dieses Wort, und haben wir gedacht, das ist ja originell, aber ich glaube, man meint sicherlich damit den Almabtrieb. Ich habe eine leichtere Version ausprobiert, habe aber auch die doch traditionelle auch als Rezept angehängt.
0: Na gut, dann schauen wir uns gleich an, was da serviert worden ist zum Tiroler Almabtrieb. Almnüsse werden sie genannt. Das Rezept gibt's gleich und unsere Radio Niederösterreich Köchin jetzt einmal für Sie am Telefon. 0820 990, die Nummer direkt zu Andrea Karrer.
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0: Schönen Samstag, es ist 11:30. Halbstündlich gibt es die wichtigsten Infos hier auf Radio Niederösterreich. Wir schauen auf die Straßen im schnellsten Verkehrsservice im Land. Da gibt es eine Sperre heute bei Pulkau. Die B45 ist übers Wochenende wegen Bauarbeiten gesperrt. Der Verkehr wird hier örtlich umgeleitet. Geblitzt wird auch zum Beispiel bei der SCS am Vösendorfer Westring. Danke fürs Anrufen unter Stern 300. Vom Handy aus sind Sie da direkt in unserer Verkehrsredaktion. Wir sagen es gern weiter. Und damit der Blick zum Wochenendwetter. Ein paar dichtere Wolkenfelder können immer wieder durchziehen. Quellwolken gibt es am Nachmittag über dem Bergland und auch im Waldviertel. Schauer am ehesten heute im Ötscherland oder beim Schneeberg. Das Ganze bei recht angenehmen Sommertemperaturen heute zwischen 26 und 32 Grad. Auch die Nacht auf morgen wird recht angenehm mit 11 bis 18 Grad und morgen Sonntag gibt es dann wieder viel Sonne, viel Wind und es wird wieder heißer.
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1: In Tirol lässt sich's gut essen. Das wissen wir alle. Auf der Alm, da gibt es ja angeblich auch keine Sünd. Und so servieren wir heute Almnüsse, Tiroler Almnüsse. Kleine Bäckereien, die traditionell, wir haben es vorhin schon gehört, von unserer Radio Niederösterreich-Köchin Andrea Karrer, die Sennerinnen in den Hütten herausgebacken haben und dann auch Kindern zum Beispiel zugeworfen haben beim Almabtrieb. Andrea, welchen Teig machen wir?
2: Ja, das ist so der traditionelle Almnüsse-Teig. Da ist der Mehlanteil relativ hoch und das ist ein ganz fester Teig. Und ja, mir taugt der leichtere ein bisschen besser.
1: Mhm, gut, dann machen wir den leichteren.
2: Ja, das Ei wird getrennt und der Dotter mit Prise Salz, Staub, Vanillezucker, Zitronenschale und ein bisschen Saft von der Zitrone. Ein Sauerrahm kommt dazu und ein, zwei Esslöffel Rum. Dann wird das gut verrührt, der Eiklar wird zu steifen Schnee geschlagen und untergehoben. Diesen Teig lassen wir jetzt ungefähr 15 Minuten rasten. Aus diesem Teig dann Kaffeelöffel große Portionen abstechen und in heißem Butterschmalz schön bei mittlerer Hitze rundum hellbraun ausbacken. Das dauert ungefähr 3 Minuten, je nach Größe natürlich. Gut abtropfen lassen auf Küchenkrepp und dann mit Zimt und Staubzucker bestreuen. Wunderbar passt dazu Preiselbeerkompott, weil das ist diese Säure von Preiselbeerkompott zu diesen süßen Kugeln. Ja, das ist köstlich.
1: Na gut, alle Rezepte, auch vom Tiroler Kröstl, finden Sie auf noe.orf.at. Und ich sage danke unserer Radio Niederösterreich-Köchin Andrea Karrer.
2: So ist es. Ich habe mir gedacht, ich gebe 2 Rezepte, die kann man im Internet sicherlich wunderbar nachlesen. Ich danke auch. Noch eine schöne Sommerwoche.
1: Dir auch. Bis nächsten Samstag.
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0: aus der Reihe der Lieder, die man einfach wieder und immer wieder hören kann. Joe Cocker auf Radio Niederösterreich. Es geht in Richtung Mittag an diesem Samstag.
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0: Und wer noch nichts vorhat heute, schaut vielleicht zur 80er oder 90er Party nach Neunkirchen. Um 17 Uhr geht's da los bei der Sommerbühne am Hauptplatz. Oder zum Sommerabendkonzert der Stadtkapelle Raabs an der Theier ab 20 Uhr im Stadtkrug. Oder sicher auch eine Gaude, Sautrog-Regatta heute noch ab 18 Uhr beim Feuerwehrfest in Breinsbach bei Amstetten. Wir begleiten Sie gern und zwar gleich mit Musik aus Österreich. Hier ist Gunter Mo Mokesch.

0: Bereits 1477 wurde in Ottendorf an der Ritschein eine kleine gotische Dorfkapelle errichtet. 1949 wurde Ottendorf schließlich zur selbstständigen Pfarre erhoben. Die Pfarrpatronin ist die heilige Helena. Weil das alte Gotteshaus bald zu klein war, wurde im Jahr 1957 eine neue Kirche in Ottendorf gebaut und dabei die alte Kirche harmonisch mit einbezogen. Der Hochaltar mit den Statuen des heiligen Augustinus und des heiligen Florian blieb bestehen. Die übrigen Teile wurden zur Ausgestaltung der neuen Pfarrkirche verwendet. Das Geläute besteht aus 4 Bronzeglocken, die zu Ostern 1972 geweiht und aufgezogen wurden.
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2: Von einer unfassbaren Aussage spricht Arbeiterkammerpräsidentin Anderl über den Kinderbetreuungssager von Bundeskanzler Stocker. In Wien soll ein Mann einen 4-jährigen Buben in seiner Wohnung festgehalten haben. Und überwiegend sonnig geht es durch den Nachmittag. Zu diesem Journal begrüßt sie Veronika Kreitzer. Eine schöne Mittagsstunde. Was gesagt ist, ist gesagt und lässt sich nicht so leicht zurücknehmen. Diese Ansicht vertritt Arbeiterkammerpräsidentin Renate Anderl, angesprochen auf die Kinderbetreuungsaussage von Bundeskanzler Christian Stocker. Der ÖVP-Chef hatte ja gesagt, er würde Kinderbetreuung nicht als Arbeit sehen. Und damit hat er für große Aufregung gesorgt. Gestern hat sich Stocker dafür dann entschuldigt. Im Gespräch mit Katja Adhofer nimmt die AK-Präsidentin das zur Kenntnis, jedoch mit einem Aber versehen.
3: Jeder Aufschrei, der in den letzten Stunden passiert ist, zeigt genau, dass es eine unfassbare Aussage ist. Jeder, der Kinder hat, weiß ganz genau, dass es in Wirklichkeit eine Hundsarbeit ist. Es ist eine schöne Arbeit, das kann man ruhig dazu sagen, aber erstens einmal unbezahlt und vor allem gibt es auch keine Arbeitszeitgrenze.
4: Stocker versucht das ja jetzt auch gleich wieder einzufangen und hat sich bereits wortreich entschuldigt. Kann man das wieder zurücknehmen?
3: Man kann in Wirklichkeit alles zurücknehmen, aber gesagt ist gesagt. Das heißt, das, was jetzt einmal da ist, wird nicht so leicht wieder verschwinden. Ich glaube, was uns schon die Situation zeigt, ist, wie schnell solche Aussagen rausrutschen, wo man gleich in dem Moment, wo es ausgesprochen wird, gleich draufkommt, hoppala, das war jetzt absolut falsch. Das heißt schon der Gedanke, wie denken wir manches Mal, wie denken einige Männer bei uns und leider, wie denken einige Politikerinnen, dass die Care-Arbeit, nämlich die unbezahlte Arbeit, nach wie vor in den Händen der Frauen ist. Und noch mehr dramatischer ist es dann, wenn man es dann bezeichnet, dass es keine Arbeit ist.
2: So, Arbeiterkammerpräsidentin Renate Anderl in der Ö1-Interviewreihe im Journal zu Gast mit Katja Adhofer. In Wien und untersucht die Polizei eine mutmaßliche Kindesentführung. Ein 72-jähriger Mann soll dort gestern Nachmittag in seiner Wohnung einen 4-jährigen Buben festgehalten haben. Die Polizei konnte den Buben im Zuge einer Suchaktion auffinden. Was genau in der Wohnung passiert ist, das wird derzeit noch ermittelt. Mehr von Hubert Kickinger.
5: Gegen 14.30 Uhr ist der Bub nicht mehr im Innenhof der Wohnhausanlage. Seine Angehörigen verständigen die Polizei, Befragungen im Haus ergeben, dass der Bub zuletzt im Stiegenhaus gesehen wurde. So kommen die Ermittler auf die Wohnung des 72-Jährigen im selben Haus. Sie befreien das Kind, sagt Polizeisprecher Markus Dittrich.
6: Der Vierjährige war sichtlich verängstigt. Er hat angegeben, dass er von dem 72-Jährigen gegen seinen Willen in die Wohnung gebracht worden ist. Näheres ist allerdings noch nicht klar.
5: Der Bub wird in ein Spital gebracht und untersucht.
6: Es kann ein strafrechtliches Delikt weitergehend in der Wohnung dann auch nicht ausgeschlossen werden.
5: Der 72-Jährige wird festgenommen. Seine Vernehmung ist laut Polizei noch nicht abgeschlossen.
2: Nach dem großflächigen Waldbrand in der Lubau an der Grenze zwischen Wien und Niederösterreich wird nach wie vor die konkrete Brandursache ermittelt. Eine Zigarette oder die Scherben einer weggeworfenen Glasflasche kommen in Frage. Zudem untersucht die Forst- und Landwirtschaftsbetriebe der Stadt Wien derzeit den Schaden. Damit soll auch klar werden, wie lange es dauert, bis sich das 18 Hektar große Areal wieder erholen kann. Noch einmal Hubert Kickinger.
5: Das Feuer hat eine Schneise durch Wiesen, Sträucher und Wald gezogen. Rund 18 Hektar sind betroffen. Jetzt wird geprüft, wie weit der Brand in den Boden hineingegangen ist.
7: Oder ob der Brand, so wie es jetzt in manchen Bereichen fürs erste Mal ausschaut, rasch oberflächlich drüber gezogen ist.
5: Sagt Günther Annerl von der MA49. Die Natur wird sich das Areal wieder zurückholen, ist sich Annal sicher. Bei den Bäumen könne es aber Spätfolgen geben.
7: Die dann oft erst nach Monaten oder sogar Jahren erkennbar sind, weil die Bäume dann plötzlich und unerwartet dann doch an den Spätfolgen zum Absterben beginnen.
5: Unklar ist laut Annal auch noch, welche Auswirkungen der Brand auf die Tiere hatte.
2: Am Flughafen Barcelona streikt mitten im Sommer jetzt das Bodenpersonal. Dadurch kommt es zu Verspätungen. Zusätzlich führt Spanien seit Mitternacht Personenkontrollen für Reisende aus Italien durch. Hintergrund ist die vorübergehende Aussetzung des Schengen-Abkommens durch die italienische Regierung als Reaktion auf den Flüchtlingssturm in der spanischen Exklave Ceuta. Josef Manola berichtet.
8: Am Flughafen El Prat streikt das Bodenpersonal eines Unternehmens. Nicht alle Fluglinien sind davon betroffen. Dennoch kommt es beim Boarding und der Gepäckabfertigung zu Verzögerungen. Für Reisende von und nach Barcelona bedeutet das, zusätzliche Zeit einzuplanen. Zum Streik des Bodenpersonals kommt ein weiteres Hindernis hinzu. Seit Mitternacht führt die Polizei bei Ankünften aus Italien Ausweiskontrollen durch, als Antwort auf eine Maßnahme der italienischen Grenzbehörden, die nach dem Sturm auf die Exklave Ceuta die Schengen-Regelungen zum freien Personenverkehr für Spanien ausgesetzt haben. Außenminister Álvarez spricht von
9: injustas e injustificadas,
8: ungerechten und ungerechtfertigten Schikanen in Italien.
2: Der Nachmittag ist meist sonnig, aber heute nicht allzu heiß. Alice Herzog jetzt mit dem Radio Niederösterreich Wochenendwetter.
10: 26 bis 32 Grad heute die Temperaturen. Die meiste Sonne gibt es im Donauraum und nördlich der Donau. Nach Süden hin sind phasenweise dichtere Wolken am Himmel. Die werden aber im Großen und Ganzen weniger. Schauer kann es heute im Bergland im Süden geben, am ehesten im Ötscherland oder beim Schneeberg. Die Nacht auf morgen recht angenehm, 11 bis 18 Grad die Temperaturen. Und morgen Sonntag gibt es wieder viel Sonne, viel Wind und es wird ein bisschen heißer. In Poisdorf und Wiener Neustadt ist es wolkenlos bei 27 Grad, am Stetten meldet 26. Zwettl wolkig und 24 Grad, St. Pölten wolkenlos 25. Noch der Blick in die umliegenden Bundesländer, Wien und Eisenstadt 27, Salzburg wolkenlos und 27, Linz wolkenlos 26, in Graz ist es bedeckt bei 25, in Bregenz und Innsbruck wolkenlos und 24 Grad und in Klagenfurt bedeckt ebenfalls bei 24 Grad. Gute Fahrt durch Ihren Samstagmittag. 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Gesperrt ist an diesem Wochenende die B45, die Pulkatalstraße in Pulkau. Grund sind Bauarbeiten. Es gibt hier eine örtliche Umleitung.
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10: Mahlzeit, schönen Samstag jetzt mit Bruce Springsteen auf Radio Niederösterreich.

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0: Samstagmittag mit Radio Niederösterreich. Die besten Schattenplätze sind schon wieder weg. Am Badesee oder im Freibad, habe ich gehört. Was nehmen wir so mit, außer der Badehose, Bikini, Sonnencreme? Verpflegung, ne?
1: Pommes, natürlich!
2: Mit Ketchup oder ohne?
1: Mit Ketchup, natürlich!
3: Ein Eis gehört auf alle Fälle dazu.
4: Und ein Aperol.
5: Pommes, hätte ich gesagt. Trinken ein Bier. Oder jetzt 0-0 geht auch.
6: Salat ist besser.
2: Warum?
6: Weil er einfach erfrischend ist.
7: Ein Wasser und eine gute Pizza dazu.
1: Ein Eis gehört dazu.
3: Irgendwas Frisches, ein griechischer Salat. Also, ja. Genau, was erfrischt bei diesen Temperaturen.
0: Genau, schicken wir mal ein extra Dankeschön in alle Kantinen am Badesee oder im Freibad. Da stehen nämlich die wahren Heldinnen und Helden an heißen Sommertagen.
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4: Schon am Samstagmittag, es ist 12:30, Radio Niederösterreich mit dem schnellsten Verkehrsservice im Land und das sieht momentan gut aus auf den Straßen, sie kommen soweit störungsfrei voran. Gesperrt ist an diesem Wochenende die B45, die Pulkautalstraße in Pulkau. Grund sind Bauarbeiten, der Verkehr wird da örtlich umgeleitet und damit der Blick zum Wochenendwetter. Die meiste Sonne, die gibt es heute im Donauraum und auch nördlich der Donau. Nach Süden hin doch einige dichte Wolken unterwegs. Am ersten kann es im Bergland im Süden heute regnen, im Ötscherland oder auch beim Schneeberg. Höchstwerte 26 bis 32 Grad, also sommerlich, aber nicht ganz so heiß. Die Nacht auf morgen wird dann recht angenehm mit 11 bis 18 Grad. Morgen Sonntag gibt es viel Sonne, viel Wind und es wird wieder heißer.
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0: Beatrice Egli, gleich auch noch die Beach Boys und Musik aus Österreich von Josh hier auf Radio Niederösterreich. Davor noch ein Abstecher an die Donau. Die führt ja derzeit Niedrigwasser, wir haben schon berichtet, macht natürlich auch der Schifffahrt immer wieder Probleme. Jetzt sorgen die niedrigen Donaupegel aber sogar dafür, dass bei Adaka mehr Schiffe zu sehen sind als sonst, nämlich solche, die seit über 80 Jahren auf Grund liegen. Radio Niederösterreich, Reporter Simon Baumberger.
1: Naja, wenn man hier derzeit an der Donau spazieren geht, dann trifft man auf ein paar seltsame Teile im Wasser und die entpuppen sich bei genauerem Hinsehen als ein Stück lebendige Geschichte. Es handelt sich nämlich um zwei Kriegsschiffe aus den letzten Tagen des Zweiten Weltkriegs, hat mir Rudolf Enengel vom Geschichtskreis Adaka erzählt.
2: Das ist dann auf amerikanische Panzer getroffen, die da am Ufer drüben waren, und da ist ein Gefecht entstanden und das Schiff ist dann beschädigt worden und ist nicht mehr vorbereitet gewesen. Nicht? Man hat es dann in Brand geschossen, sogar von den Amerikanern her, und es wurde dann von den Deutschen versenkt, also gesprengt, dass nicht mehr benutzbar war.
1: Ja, und seitdem liegen die beiden Schiffe eben hier in der Donau auf Grund. Und alle paar Jahre, wenn die Donau wenig Wasser führt, kommen sie zum Vorschein, so wie jetzt gerade.
2: Es ist aber nicht gelungen. Das hat sich im Laufe der Jahrzehnte hat sich das durch das Schotterbett immer weiter gesenkt. Und es ist praktisch unmöglich zu bergen. Man müsste es ausgraben und das wäre ein riesiger Aufwand.
1: Und das ist vielleicht aber auch ganz gut so, denn so hat Adaka immer, wenn das Wasser tief steht, seine eigene kleine Attraktion. Auch bei unserem Lokalaugenschein waren einige Schaulustige da. Michael Schaaf Müller ist zum Beispiel extra aus Ips hergefahren.
3: Ich habe das auf Facebook gelesen und sowas interessiert mich einfach. Da man denkt, die Chance muss ich nutzen. So oft gibt es nicht, dass Wasser so dermaßen niedrig ist. Und nachdem ich da in meiner jungen Erwachsenenzeit öfter mal fischen war, man denkt, die Chance nutze ich jetzt einfach.
1: Grund zur Sorge über etwaige Munitionsteile, die dann auch drin sein könnten, besteht laut dem Bürgermeister von Adaka übrigens nicht. Die Schiffe, die seien schon vor langer Zeit entschärft worden.
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spricht doch nichts gegen eine gepflegte Siesta mittendrin im Wochenende, oder? Samstagmittag und dann vielleicht heute noch aufs 80er-Jahre-Festl, der Sportclub Enzersfeld feiert. Mit Fußballspielen am Sportplatz und Live-Musik, heute Abend noch, von Manuel Eberhardt. Oder Sie schauen nach Lang-Enzersdorf zur Notte Italiana. Ab 19.30 Uhr geht's da los am Enzoplatz. Und die katholische Jugend Raxendorf, die feiert heute ihr Gartenfest im Pfarrgarten in Raxendorf bei Melk. Am Abend spielen die Partykocher. Viel Spaß, was immer Sie heute vorhaben, Radio Niederösterreich. Wir begleiten Sie gern jetzt gleich mit Musik von George Harrison. Und das sind Monty Python.

0: Schönen Samstagmittag. Das Wichtigste jetzt aus Niederösterreich, Österreich und der Welt mit Veronika Kaltzer. Es ist 13 Uhr.
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2: Nur jeder dritte Einzelhändler in Österreich betreibt auch einen Online-Shop. Im EU-Vergleich gehört Österreich damit zu den Schlusslichtern. Das zeigt eine Analyse des Instituts für Handel, Absatz und Marketing der Johannes Kepler Universität Linz. Jürgen Freimuth berichtet.
3: Viele Händlerinnen und Händler scheuen die Investitionen und die zusätzliche Arbeit. Gleichzeitig zeigt die Untersuchung, dass der Online-Auftritt für Geschäfte immer wichtiger wird, sagt Martin Sonntag, Handelssprecher der Wirtschaftskammer Oberösterreich.
4: Der Einstieg in den Onlinehandel kostet einiges an Geld und die Frage ist immer, rechnet sich das? Wichtiger ist für einen stationären Händler oder eine stationäre Händlerin, dass sie online gefunden werden. Also ich muss sagen, was verkaufe ich, wo bin ich und wann habe ich offen?
3: Online-Verkäufe machen in Österreich rund 5% des Einzelhandelsumsatzes aus. Im EU-Schnitt sind es fast 11%. Ein eigener Online-Shop allein ist aber noch keine Erfolgsgarantie. Heimische Händler stehen im Wettbewerb mit großen internationalen Plattformen. Entscheidend ist deshalb, wie gut digitale Angebote mit Marketing, Kundenservice und dem Geschäft vor Ort zusammenspielen.
2: Über jenen 18-Jährigen, der in Langenzersdorf im Bezirk Korneuburg einen 29-Jährigen getötet haben soll, ist vom Landesgericht Korneuburg jetzt U-Haft verhängt worden. Das bestätigt heute Gerichtssprecherin Barbara Michalek. Der Tatverdächtige dürfte ein Hassverbrechen auf den 18-Jährigen begangen haben, wegen einer vermuteten homosexuellen Orientierung des Opfers. Laut Polizei hat der 29-Jährige bei seiner Einvernahme gestanden, den Wiener umgebracht zu haben. Trotz der europäischen Bemühungen um ein Ende der Abhängigkeit von Moskaus Energielieferungen ist die Menge von aus Russland in die EU importiertem Flüssiggas, kurz LNG, einem Bericht zufolge wieder gestiegen. Die EU-Staaten hätten im Juni 14% mehr LNG aus Russland importiert als noch ein Jahr zuvor. Das berichtet die Welt am Sonntag unter Berufung auf Daten des Forschungszentrums Center for Research on Energy and Clean Air. Der Druck auf FIFA-Präsident Gianni Infantino nimmt weiter zu. Der britische Telegraph berichtet über neue Vorwürfe rund um eine frühere Mitarbeiterin während Infantinos Zeit bei der UEFA. Demnach soll der Schweizer eine Beziehung mit der Frau gehabt und sie beruflich begünstigt haben. Mehr von Christoph Ott.
5: Dem Bericht zufolge soll die Mitarbeiterin während der mutmaßlichen Beziehung befördert worden sein. Ihr schneller Aufstieg soll bereits damals innerhalb der UEFA für Fragen gesorgt haben. Der damalige UEFA-Präsident Michel Platini soll Infantino deshalb sogar zur Rede gestellt haben. Kurz darauf hat die Mitarbeiterin die UEFA verlassen. Der Europäische Verband bestätigt, dass sie beim Ausscheiden eine sechsstellige Abfindung und ihr ein MBA-Studium finanziert hat. Laut UEFA hat es den damals geltenden Regeln entsprochen. Infantino weist jegliches Fehlverhalten zurück und betont, dass es nie eine Beschwerde gegen ihn gegeben habe.
2: Mit Sonne und Wolken geht es durch den Samstagnachmittag. Alice Herzog.
0: Das sind die Aussichten für Ihr Wochenende. Die meiste Sonne gibt es heute im Donauraum und nördlich der Donau. Nach Süden hin sind phasenweise dichtere Wolken am Himmel. Die werden im Großen und Ganzen aber noch weniger. Schauer kann es maximal im Bergland im Süden geben oder auch im Ötscherland. Höchstwerte 26 bis 32 Grad heute. Die Nacht auf morgen wird recht angenehm mit 11 bis 18 Grad. Und morgen Sonntag gibt es dann wieder viel Sonne, allerdings auch wieder viel Wind und es wird wieder heißer als zuletzt. In Weidhofen an der Ips, in Gumpoldskirchen und Wien hat es 28 Grad, Krems meldet 27 und St. Pölten und La an der Theier jetzt zum Mittag bei 26 Grad. 4:04, gute Fahrt durch Ihr Wochenende, Radio Niederösterreich mit dem schnellsten Verkehrsservice im Land. Wir schauen auf die A1 Westautobahn Richtung Salzburg, zwischen Haag und St. Valentin gibt es noch einen kurzen Stau nach einem Unfall. Und bei Drassenhofen in beiden Richtungen jetzt eine halbe Stunde Wartezeit, Grund ist eine Baustelle bei Mikulov. Geblitzt wird auf der SCS, also eigentlich am Vösendorfer Westring. Danke fürs Anrufen. Stern 300 vom Handy aus, da sind Sie direkt in unserer Verkehrsredaktion. Wir sagen es dann gerne weiter.
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0: Und mit der Musik zum Sommer, die kommt zum Beispiel gleich von Eduardo Benato aus Italien. Oder auch gleich von Billy Joel auf Radio Niederösterreich.
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0: Schönen Samstagmittag hier bei uns auf Radio Niederösterreich. Wer sind Sie? Sind Sie Team Katze oder Team Hund? Die Frage stellt sich heute erst gar nicht. Am 8. August, heute am internationalen Tag der Katze.
1: Ich finde es sehr flauschig und ich finde auch cool, wenn man mit einer spürt, wie es durch die Wohnung fetzen oder durch den Garten, das taugt man.
2: Ja, also ich finde Katzen ja besonders lieb. Überhaupt die ganz Kleinen, wenn sie so ganz frisch auf die Welt gekommen sind, das ist ja ganz herzerwärmend.
3: Für mich sind das einfach so angenehme Tiere, die entspannend wirken auf mich und ja, ich mag es einfach gern.
0: Genau. Am besten, wenn sie schnorren und gestreichelt werden wollen. Haben Sie gewusst, Katzen streicheln erhöht tatsächlich die Ausschüttung des Glückshormons Oxytocin? Wer keine Katze hat, kann einfach ins Café gehen und dort eine streicheln. Diesen Trend gibt es seit einigen Jahren, zum Beispiel in Japan und jetzt tatsächlich auch bei uns in Niederösterreich. In Krems, in der Nähe des Bahnhofs, gibt es das Katzencafé des Vereins Safe Cats. Also gern mal vorbeischauen, Kaffee trinken und Katze streicheln.

0: Denise Herzog.
1: Wenn er anruft, weiß man nie genau, wer dran ist.
2: Grüß euch, das ist der Arnold, ich freue mich sehr. Ich bedanke mich jetzt schon für Ihre eingeschränkte Unaufmerksamkeit.
1: Ich kann nicht anders, sagt Callboy und Comedian Gernot Kulis. Er ist diesen Sonntag mein Gast.
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1: Verlässlich, der Blick auf die Straßen. Halbstündlich bei uns, 13.30 Uhr jetzt, Radio Niederösterreich, Verkehrsservice. Wir schauen auf die A1, die Westautobahn Richtung Salzburg. Zwischen Haag und St. Valentin ist die Unfallstelle jetzt geräumt. Es gibt da keine Behinderungen mehr. Bei Drassenhofen bei der Ausreise gibt es eine halbe Stunde Wartezeit. Grund ist eine Baustelle bei Mikulov. Falls Ihnen was auffällt auf den Straßen, bitte gerne anrufen unter Stern 300. Einfach so ins Handy tippen, dann sind Sie kostenlos in unserer Verkehrsredaktion. Wir schauen zum Wochenendwetter. Momentan gibt es überall zumindest ein bisschen Sonne, teilweise auch strahlend blauer Himmel. Ein lebhafter Wind weht und nach Süden hin sind phasenweise dichtere Wolken unterwegs. Schauer kann es heute am ehesten im Bergland im Süden geben, Ötscherland oder auch beim Schneeberg. Die Höchstwerte heute Nachmittag 26 bis 32 Grad. Die Nacht auf morgen wird angenehm mit 11 bis 18 Grad. Und morgen Sonntag gibt es dann wieder viel Sonne. Allerdings wird es sehr windig morgen und eine Spur heißer.
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1: Und Bonnie M. jetzt
4: Freeze,
1: für Sie im Radio.
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0: Österreich erleben, heißt es bei uns auf Radio Niederösterreich jetzt im Sommer. Und jedes Wochenende sind wir in einem anderen Bundesland zu Gast. Diesmal in Tirol. Da gibt es besonders schöne Plätze, zum Beispiel am Fuße des Patscherkofels in Rinn. Da betreibt Volkmar Steger die Fischzucht Teufelsmühle. Er ist dorthin zurückgekehrt, wo er das Fischereihandwerk gelernt hat. An ein idyllisches Plätzchen, wo es den Fischen gut geht und dann geht es auch ihm gut, sagt der 62-jährige Innsbrucker. Radio Niederösterreich-Reporterin Eva Rottensteiner hat ihn besucht.
1: So, da haben wir jetzt unsere Räucherfische. Das ist ein Saibling. Da haben wir Forellen und Lachsforellen. Das sind die Lachsforellen, die großen. Buchenholz geräuchert aus heimischer Buche, aus Absam.
2: Im Ganzen küchenfertig und bei Bedarf geräuchert oder gebeizt bekommt man ab Hof die Speisefische, die Volkmar Steger in seiner Naturteichanlage in der Teufelsmühle züchtet.
1: Das ist um und auf, die Fische müssen sich wohlfühlen. Du wirst nie eine schöne Bachforellen produzieren können, wenn du sie in einem Betonhälter hast. Das funktioniert nicht, die leiden, weil die kratzen sich mit Beton die Bäuche auf, die beißen sich aus Aggression, weil sie sich nicht wohlfühlen, die Flossen ab. Da hast du immer Probleme. Und wenn du die Fische nicht zu dicht haltest und in einem Naturteich hast, dann funktioniert das auch. Aber man muss dabei sein und man muss das sehen.
2: Ganz wichtig für die Fischgesundheit, kaltes, klares Wasser aus einem Bach, der durch die Anlage fließt.
1: Der Bach entspringt auf der Rinneralm. Das ist ein reines Bergwasser. Und zusätzlich haben wir noch das Glück von 5 Litern pro Sekunde Schüttung eine eigene Quelle am Grund zu haben.
2: Dass Fische seine Berufung sind, das wusste Volkmar, seit er als Kind in einem Baggersee voller Plastikmüll Fische schwimmen sah.
1: Und die Fische unterm Styropor haben gesagt, jetzt schau uns genau an und hilf uns.
2: Schon während seiner Lehre zum Fischereigehilfen und dann als Meister setzte er sich in Tirol, aber auch bei Projekten in Singapur und Alaska für bedrohte Fischarten ein und hat versucht, sie nachzuzüchten.
1: Die Arbeit, dieser Beruf ist total erfüllend. Und man muss schon ein bisschen ein Freak sein, aber es ist toll.
2: Und auch seine Räucherfische kann er durchaus genießen.
1: Und die sind eigentlich schon beim Fertigwerden jetzt. Lassen wir sie noch ein bisschen schmuckeln, dann haben sie einen schönen Rauchgeschmack. Schön sind sie. Goldgelb.

Die 90er mit Hanson und Bob, gleich auch noch die Stimme der 80er Jahre. Whitney Houston spiele ich Ihnen gleich auf Radio Niederösterreich. Und einmal ehrlich, der Wunsch, sich die Leichtigkeit und ein Stück der Jugend zu bewahren, der steckt doch irgendwie in jedem von uns. Vielleicht ist auch das der Grund, warum dieser Song jetzt einfach kein Ablaufdatum hat. Wir sind Wolfgang Ambros im Duett mit André Heller. Für immer jung.

0: Schönen Samstagnachmittag. Das Wichtigste aus Niederösterreich, Österreich und der Welt jetzt mit Veronika Kalzer. Es ist 14 Uhr.
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2: Nach der tödlichen Bluttat in Langenzersdorf im Bezirk Neuburg ist über den Mordverdächtigen heute die U-Haft verhängt worden. Der 18-Jährige soll vor 2 Tagen einen Wiener getötet haben. Das Motiv für die Tat dürfte Hass auf Homosexuelle gewesen sein. Die Details von Stefan Schwarzwald-Seiler.
3: Der Mordverdächtige dürfte der sogenannten Pedohunter-Szene angehören, die überwiegend Homosexuellen fälschlicherweise Pädophilie unterstellt und Gewalt gegen sie ausübt. Bei der Staatsanwaltschaft Neuburg wollte man das weder bestätigen noch ausschließen. Allerdings hat der 18-Jährige laut Polizei in seiner Einvernahme zugegeben, den Wiener umgebracht zu haben. Deshalb ist heute die U-Haft verhängt worden, teilt eine Gerichtssprecherin mit. Der Beschuldigte hat den Wiener über eine Social-Media-Plattform kontaktiert, um sich mit ihm in der Nacht auf Donnerstag zu treffen. Dabei soll er den 29-Jährigen tödlich verletzt haben. Eine Tatwaffe ist bisher nicht gefunden worden.
2: In Wien ermittelt die Polizei im Fall einer möglichen Kindesentführung. Gestern Nachmittag haben Ermittler einen 4-jährigen Buben in der Wohnung eines 72-Jährigen gefunden. Die Angehörigen hatten gemeldet, dass das Kind aus dem Innenhof eines Mehrparteienhauses verschwunden sei. Das Kind hat nach seiner Befreiung angegeben, gegen seinen Willen in die Wohnung gebracht worden zu sein. Die Hintergründe werden jetzt ermittelt. Wegen eines großen Waldbrandes am Gardasee in Oberitalien mussten betroffene Gebiete evakuiert werden. Betroffen waren bislang rund 200 Menschen, darunter auch Urlauberinnen und Urlauber. Das Feuer wütet laut Feuerwehr rund um die Gemeinde Tignale am Westufer von Italiens größtem See. Der Brand in den Bergen oberhalb des Ufers verbreitete sich gestern Abend und über Nacht rasant weiter. Die Einsatzkräfte bemühen sich jetzt, die Feuerfront einzudämmen und Wohnhäuser zu schützen. Die diesjährige Pilzsaison droht mager auszufallen. Obwohl sie durch den milden Frühling früher angefangen hat, lässt sie aktuell aus. Die anhaltende Hitze und Trockenheit setzen dem Pilzwachstum stark zu. Heuer gibt es dadurch deutlich weniger Schwammerl als in anderen Jahren, wie Melanie Kritzer berichtet.
4: Wo sonst im feuchten Waldboden Pilze sprießen, herrscht heuer gähnende Leere, sagt Elisabeth Ritter von der Innatura. In den vergangenen Jahren hat sie um diese Zeit an die 150 Pilzberatungen durchgeführt. Heuer waren es lediglich 15. In pilzarmen Zeiten würde die Gefahr von Vergiftungen steigen, da Sammler statt keine Pilze lieber unbekannte Pilze mitnehmen. Und auch die Natur leidet darunter. Pilze wandeln totes Holz, Laub und Nadeln in Humus um und sind laut Ritter eine wichtige Nahrungsquelle für Insekten, Schnecken, Käfer, Eichhörnchen und Rehe. Viel Regen über mehrere Tage wäre nötig, damit das Pilzwachstum doch noch in die Gänge kommt.
2: Der Regen ist nicht im Sicht am Nachmittag, der bringt uns weiter Sonne, aber auch Wolken. Alice Herzog jetzt mit dem Radio Niederösterreich Wochenendwetter.
0: Ja, nach Süden hin sind phasenweise dichtere Wolken unterwegs. Schauer heute nur vereinzelt, am ehesten im Ötscherland oder beim Schneeberg. Überall sonst scheint die Sonne. Die Höchstwerte jetzt am Nachmittag zwischen 26 und 32 Grad, noch nicht ganz erreicht. Die Nacht auf morgen wird recht angenehm. 11 bis 18 Grad, das sind die Tiefstwerte. Und morgen Sonntag gibt es einmal mehr viel Sonne. Es wird allerdings noch etwas heißer und es kommt ein kräftiger Wind dazu. Spitzenreiter einmal mehr jetzt um 14 Uhr am Nachmittag Bad Deutsch-Altenburg mit 31 Grad. In Langenwebern hat es auch schon 30 Grad. Wien 29, St. Pölten und Wiener Neustadt 28, Stockerau und Horn 27 und Lilienfeld-Taschberg 26 Grad. Gute Fahrt durchs Wochenende, Radio Niederösterreich. Wir begleiten Sie verlässlich im schnellsten Verkehrsservice im Land. Es sieht momentan gut aus auf den Straßen. Einzig bei Drassenhofen bei der Ausreise gibt es aktuell eine halbe Stunde Wartezeit.
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0: Der Sommer hat ja so seinen eigenen Rhythmus. Alles läuft ein bisschen entspannter, die Tage sind lang. Und vielleicht bleibt ja für Sie genau heute einmal Zeit, gar nichts zu tun. Oder einfach am Pool zu sein, am Badesee, auf der Almhütte, im Eissalon. Ganz egal, was Sie vorhaben, wir liefern den Soundtrack zum Sommer. Geht's gleich von Cyndi Lauper und Frank Sinatra. Haben Sie einen feinen Samstagnachmittag.

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Gleich ein feiner Vorgeschmack. Hier sind Tim und Pater auf Radio Niederösterreich. Come on!

0: Schönen Samstagnachmittag hier bei uns auf Radio Niederösterreich. Wir begleiten Sie im schnellsten Verkehrsservice im Land. Es ist genau 14.30 Uhr und der Blick auf die Straßen sieht gut aus momentan. Alles sonnenklar bei Drassenhofen. Einzig bei der Ausreise, da gibt es jetzt 20 Minuten Wartezeit. Grund ist eine Baustelle bei Mikulov. Und damit gleich der Blick zum Wetter. Es ist sommerlich, aber nicht allzu heiß. Wobei, der 30er ist geknackt. In Bad Deutsch-Altenburg zum Beispiel oder auch in Langenlebern hat es jetzt schon 31 Grad. Gänserndorf meldet 30 Grad. Noch weiter sollten die Temperaturen heute aber nicht mehr steigen und die Nacht auf morgen, die wird recht angenehm mit 11 bis 18 Grad. Morgen Sonntag gibt es die Zugabe, wieder viel Sonne, allerdings kommt morgen starker Wind dazu und es wird noch ein bisschen wärmer.
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0: Jetzt gönnen wir uns einfach was. Die deutsch-österreichische Freundschaft. Neue deutsche Welle.
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0: Simply Red, gleich auch noch Cliff Richard mit Summer Holiday hier auf Radio Niederösterreich. Der Sommer macht es schon leichter, oder? Man ist draußen, man ist entspannt und plötzlich steht da jemand, den man so gern ansprechen würde. Und dann meldet sich der innere Schweinehund und man spürt nur mehr Herzklopfen statt Worte. Wobei unser Mentalexperte Manuel Horrat meint, ein guter Flirt ist oft einfacher, als man denkt.
1: Ja, Flirten richtig leicht gemacht. Gleich mit dem Tipp Nummer 1, mit dem inneren Scheinwerfer. Wenn wir nervös sind, beobachten wir uns ständig selbst. Was soll ich sagen? Merkt man vielleicht meine Unsicherheit? Richten Sie aber Ihren inneren Scheinwerfer lieber auf die andere Person. Dieser Blick nach außen nimmt den Druck von Ihnen und macht ein echtes Gespräch viel lockerer. Tipp Nummer 2 ist das Hallo-Training. Wer beim Flirten Profi werden möchte, sollte nicht erst auf den besonderen Moment warten, sondern schon im Alltag trainieren. Sprechen Sie einfach fremde Menschen öfter an. Jedes kleine Gespräch macht das nächste schon ein bisschen leichter. Und Tipp Nummer 3 ist der Irrglaube. Nach einem Flirt haben viele nicht das allerbeste Erfolgsgefühl und geben auf. Das kann täuschen und ich darf Sie jetzt motivieren, weiterzumachen. Eine spannende Studie zeigt nämlich, dass wir nach einem Gespräch oft viel sympathischer angekommen sind, als wir selbst glauben.

Scott McKenzie, San Francisco. Und so klingt der Sommer gleich bei uns. Mit Claudia Jung gleich auch noch ein Doppelpack 80er. China in your hand, Tipeee spielt ich Ihnen. Und ganz entspannt jetzt für den perfekten Wochenendmoment mit dem großartigen Johnny Logan.

0: Schönen Samstag, jetzt das Wichtigste aus Niederösterreich, Österreich und der Welt mit Veronika Kaitzer. Es ist 15 Uhr.
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2: Ein bisschen spät ist die aktuelle Betriebsamkeit der Politik angesichts von Hitzewelle und Dürren im Land. Das sagt heute Arbeiterkammerpräsidentin Renate Anderl von der SPÖ. Es werde nicht erst gestern vor Rekordhitze gewarnt, sagt sie im Interview mit Katja Arthofer und fordert ein Klimaschutzgesetz, also verbindliche Ziele und das so rasch wie möglich.
3: Wer heute glaubt, dass wir kein Klimaproblem haben, der irrt wirklich, geht an der kompletten Realität vorbei. Man kann es nicht mehr leugnen und gibt es erst unlängst in einer Pressekonferenz gesagt, der Planet brennt und wir diskutieren viele andere Sachen, statt dass wir uns genau um das kümmern. Und das ist natürlich eine Riesenumstellung für alle, für die Politik, für die Wirtschaft, für die Arbeitnehmer und Arbeitnehmerinnen, in Wirklichkeit für die Gesellschaft. Dennoch müssen wir diesen Weg gehen.
4: Also sofort jetzt ein Klimaschutzgesetz?
3: So rasch wie möglich, ja.
2: So Arbeiterkammerpräsidentin Renate Anderl. Außenministerin Beate Meindl-Reisinger von den NEOS reist am Dienstag in die USA, um dort ihren US-Amtskollegen Marco Rubio zu treffen. Hintergrund ist die im Jänner beginnende Mitgliedschaft Österreichs im UNO-Sicherheitsrat. Meindl-Reisinger hatte unmittelbar nach der Wahl Österreichs in das mächtigste UNO-Gremium angekündigt, den Kontakt zu den 5 ständigen Ratsmitgliedern suchen zu wollen. Und das sind neben den USA noch Russland, China, Großbritannien und Frankreich. Vor 2 Wochen erst ein deutlich spürbares Erdbeben am Semmering, heute früh etwas schwächer in Tirol. Da sind vor allem im Raum Innsbruck und Hall viele aus dem Schlaf geschreckt durch einen starken Ruck kurz vor 7 Uhr. Mehr von Roberta Hofer.
5: Ein Schwanken in Hochhäusern, erschrockene Tiere und ein Grollen. Als heute früh bei Hall in Tirol die Erde bebt, merken viele das deutlich. Beim Erdbebendienst der GeoSphere Austria gehen über 1500 Meldungen ein. Das Epizentrum lag unter Hall in Tirol. In einer Tiefe von gut 8 Kilometern. Das Beben hatte eine gemessene Magnitude von 3,5 und eine gefühlte Intensität von 5. Erdbeben dieser leichten Stärke sind in Tirol recht häufig, vor allem in dieser Gegend, wo 3 Bruchzonen aufeinandertreffen. Vereinzelt meldeten Menschen kleine Schäden an Gebäuden, etwa feine Haarrisse im Verputz. Größere Schäden sind nicht zu erwarten.
2: Die niedrigen Pegelstände der Donau haben die Schifffahrt zuletzt deutlich in Bedrängnis gebracht. Bei Ardag im Bezirk Amstetten sind jetzt 2 Schiffe aufgetaucht, die schon lange nicht mehr zu sehen waren. Der geringe Wasserstand der Donau hat 2 Kriegsschiffe aus dem Zweiten Weltkrieg zutage befördert, die dort jetzt ein Stück weit in die Luft ragen und Schaulustige anlocken. Bergungsversuche werden nicht unternommen, weil das zu aufwendig wäre, heißt es. Und durch den Nachmittag geht es weiter. Größtenteils sonnig. Die Radio Niederösterreich Wochenendwetteraussicht hat jetzt Robert Deutenhauser für uns.
0: Auch ein paar Wolken sind mit dabei. Heute am Abend dann meist wieder viel Sonne. Die Nacht sternenklar. Die Temperaturen, die sinken auf 18 bis 11 Grad. Im Waldviertel kann stellenweise auch noch kühler werden. Morgen Sonntag in fast ganz Niederösterreich Sonne. Von früh bis spät. Die Temperaturen, die legen zu, erreichen 28 bis 33, vereinzelt auch 34 Grad. In Zollndorf hat es jetzt 31 Grad. In Gensandorf 30, Wien 29, St. Pölten und Ternitz-Potschach 28 und in Zwettl hat 26 Grad. 15.03 Uhr, Radio Niederösterreich mit dem schnellsten Verkehrsservice. Alles bestens auf unseren Straßen. Gute Fahrt.
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0: Mittendrin im Samstagnachmittag. Hoffentlich haben Sie einen Einkaufsstress schon hinter sich. Lottoschein noch nicht vergessen. Dann wird es jetzt Zeit, dass Sie das Sommerwochenende genießen mit der Lieblingsmusik. Und da gehen wir es gleich an mit 2 älteren Herren, die aber gar nicht so klingen. Wir sind Los del Rio Macarena.

0: Abend. Da wird es wieder so richtig klassisch, also entweder auf der Terrasse, beim Grillen oder vor dem Fernseher. Die Oper Carmen steht da in ORF 2 auf dem Programm. Gut, vom Namen kennen wir sie wohl alle, aber was wissen wir alles noch über Carmen?
1: Ja, ich kenne die Oper Carmen, aber ich weiß nicht, um was es da richtig geht.
2: Ein bisschen vom Fernsehen, sehr tragisch.
3: Können schon, aber wenn das gespielt wird, ich das sicher nicht kennen, muss ich ganz ehrlich sagen.
1: Leider nein, ich kenne zwar die Musik dazu, aber ich habe die Oper leider noch nie selbst gesehen.
0: Ja, um was geht's denn in Carmen genau? Warum ist das berühmteste Lied aus Carmen eigentlich geklaut? Und warum Carmen bei der Uraufführung komplett gefloppt ist? Diese Fun Facts und mehr gibt's um 3:45 hier bei uns auf Radio Niederösterreich.

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15.30 Uhr jetzt, Radio Niederösterreich hier mit dem schnellsten Verkehrsservice. Und es ist alles bestens auf unseren Straßen, aber bitte nicht so schnell. Geblitzt wird auf der S5 Richtung Tulln kurz vor Grafenwörth. Damit gleich weiter zum Wetter. Meist sonnig, aber teilweise auch ein paar Wolken jetzt am Nachmittag und am Abend. Die Temperaturen, die sinken in der Nacht auf angenehme 18 bis 11 Grad. Morgen dann fast überall den ganzen Tag sonnig mit den Temperaturen. Da geht es wieder nach oben. 28 bis 33 oder sogar 34 Grad werden es.

0: Also diese Melodie kennen wir wahrscheinlich alle. Der Opern, heute am Abend um 20.15 Uhr können wir alle bei den Salzburger Festspielen mit dabei sein. So kann man das dann schon genießen, so gemütlich auf der Couch mit ein bisschen Popcorn. Zur Einstimmung hat Radio Niederösterreich-Reporter Peter Neuhofer ein paar Fun Facts zu dieser weltberühmten Carmen.
1: Fun Fact Nummer 1. Bizet hat seinen größten Hit gar nicht komplett selbst erfunden. Die berühmteste Melodie der Oper, die Habanera, ja die hier, ist gar nicht vom Komponisten der Oper selbst. Bizet hat sie zuerst für ein spanisches Volkslied gehalten. In Wirklichkeit stammt sie von einem spanischen Komponisten, Sebastián de Iradier. Als Bizet das dann bemerkt hat, hat er ihn dann fairerweise in der Partitur als Inspirationsquelle genannt. Fun Fact 2: Vom Flop zum internationalen Hit. Als Carmen 1875 in Paris uraufgeführt worden ist, da war das Publikum, ja, sagen wir mal so, eher nicht so begeistert. Eine selbstbewusste Frau, die Männer verführt, raucht, ihren eigenen Kopf hat, ja, das war vielen einfach zu viel. Die Kritiken waren also wirklich sehr kontrovers. Das Tragische daran, Komponist Georges Bizet ist nur 3 Monate später gestorben und hat selbst also nie erlebt, dass Carmen später zu einer der meistgespielten Opern der Welt werden sollte. Fun Fact 3: Aus der Oper wurde ein echter Ohrwurmlieferant. Nicht nur die Habanera stammt aus Carmen, auch dieser Marsch ist weltberühmt. Ob Fußballstadion, Werbung, Zeichentrickfilm, die Chancen stehen gut, dass man diese Melodie schon mal gehört hat, ohne zu wissen, dass sie aus einer Oper kommt.

Das ist Ihr Sommerwochenende und jetzt ab in eines der Urlaubsländer, das in den letzten Jahren immer beliebter wird. Ab nach Frankreich mit Desireless. Voyage, Voyage, die 80er auf Radio Niederösterreich.

0: Samstag haben wir heute jetzt das Wichtigste aus Niederösterreich. Österreich und der Welt mit Veronika Geitzer. Es ist 16 Uhr.
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2: In Wien beschäftigt die Polizei eine mutmaßliche Kindesentführung. Ein 72-jähriger Mann soll dort gestern Nachmittag in seiner Wohnung einen 4-jährigen Buben festgehalten haben. Die Polizei konnte das Kind im Zuge einer Suchaktion auffinden. Mehr von Hubert Kickinger.
3: Gegen 14.30 Uhr ist der Bub nicht mehr im Innenhof der Wohnhausanlage. Seine Angehörigen verständigen die Polizei, Befragungen im Haus ergeben, dass der Bub zuletzt im Stiegenhaus gesehen wurde. So kommen die Ermittler auf die Wohnung des 72-Jährigen im selben Haus. Sie befreien das Kind, sagt Polizeisprecher Markus Dittrich.
4: Der Vierjährige war sichtlich verängstigt. Er hat angegeben, dass er von dem 72-Jährigen gegen seinen Willen in die Wohnung gebracht worden ist. Näheres ist allerdings noch nicht klar.
3: Der Bub wird in ein Spital gebracht und untersucht.
4: Es kann ein strafrechtliches Delikt weitergehend in der Wohnung dann auch nicht ausgeschlossen werden.
3: Der 72-Jährige wird festgenommen. Seine Vernehmung ist laut Polizei noch nicht abgeschlossen.
2: Nach dem Vorfall mit einer Sprengstoffdrohne am Flughafen Leipzig hat die Polizei einen Posten mit speziellem Radar eingerichtet. Laut Nachrichtenportal Tag24 handelt es sich um ein Radarsystem, das Drohnen auf größere Distanzen erkennen und ihre Flugbahnen verfolgen kann. Auf dem Flughafen war in der Nähe ukrainischer Transportflugzeuge vor wenigen Tagen eine mit Sprengstoff und Zünder bestückte Drohne entdeckt und von einem Mitarbeiter zum Absturz gebracht worden. Der Nettogewinn der Hypo Niederösterreich ist im ersten Halbjahr leicht gesunken auf 18 Millionen Euro. 20 Millionen Euro waren es im gleichen Zeitraum des Vorjahres. Vorstandssprecher Wolfgang Vierhauser sieht ein solides Ergebnis in geopolitisch unsicheren Zeiten. Zugelegt hat die Vergabe von Wohnbaukrediten. Vor knapp einem Monat fiel einem Passanten in Wien ein illegaler Heimtiertransport auf mit mehr als 40 Hunden und Katzen. Und der Mann verständigte die Polizei. Bei der Kontrolle stellte sich heraus, dass wichtige Dokumente gefälscht waren. Jetzt warnt das Sozialministerium, Christoph Benders.
5: Die Tiere wurden in das Tierquartier Wien gebracht, wo sie auch jetzt noch sind. Aufgrund der Tollwutgefahr müssen sie 3 Monate in Quarantäne bleiben. Florian Fellinger, im Gesundheitsministerium zuständig für Veterinärangelegenheiten.
6: Bei 14 Tieren, also bei 5 Hunden und 9 Katzen, konnten wir nachweisen, dass es gar keinen oder einen ganz, ganz kleinen Tollwut-Titer gibt, was eigentlich ein Hinweis für uns ist, dass die Tiere gar nicht geimpft wurden. Und dadurch ist die Gefahr einer Übertragung von Tollwut wirklich, wirklich groß.
5: Die Staatssekretärin im Sozialministerium Ulrike Königsberger-Ludwig von der SPÖ warnt davor, Tiere aus Drittstaaten billig über das Internet zu kaufen. Gerade in der Ukraine sei Tollwut ein Problem. Ob die Tiere tatsächlich über eine Tierschutzorganisation nach Europa gebracht wurden oder Schwarztierhandel vorliegt, versuche man gerade mit den ukrainischen Behörden zu klären.
2: Mit viel Sonne, aber auch ein paar Wolken geht's Richtung Samstagabend. Das Radio Niederösterreich-Wetter jetzt mit Robert Altenhauser.
0: Die Nacht, die wird dann sternenklar. Die Temperaturen sinken auf 18 bis 11 Grad. Im Waldviertel, da kann stellenweise auch noch etwas kühler werden. Morgen Sonntag in fast ganz Niederösterreich Sonne. Von früh bis spät, die Temperaturen, die legen wieder zu, erreichen 28 bis 33, vereinzelt auch 34 Grad. In Mistelbach, Schwechat und Wien, da hat es jetzt 30 Grad, in St. Pölten 29, in Melk und Horn sind 28 Grad. 16.03 Uhr in Niederösterreich mit dem schnellsten Verkehrsservice. Und es ist alles okay auf unseren Straßen. Kommen Sie gut und sicher an Ihr Ziel.
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0: Fährt es vorbei. Wir begleiten Sie durch diesen Sommersamstag mit einem Mega-Sommerhit aus den 60ern. Nancy Sinatra und Lee Hazelwood gleich nach Rian Slade und jetzt ein 80er-Welthit aus Österreich, Opus. 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

0: 8. August heute. Heute ist Internationaler Tag der Katze.
1: Ich mag Katzen sehr gerne, habe aber leider keine. Ich finde, sie schauen sehr süß aus. Ich mag die spitzen Ohren und das runde Gesicht sehr.
2: Ich bin ein sehr Katzenmensch.
3: Besonders lieb ist es, wenn sie kommen und sie eben, ja, so ein bisschen anstupsen und gestreichelt werden wollen. Aber wenn sie das halt in der Früh machen, wo du eigentlich nur schlafen willst, dann ist es schon ein bisschen, ja, manchmal auch anstrengend.
0: Ja, deswegen habe ich unseren zwei gleich von Anfang an beigebracht, die Tür zum Schlafzimmer bleibt in der Nacht zu. Und sollten sie auch Katzenfreund sein, aber keine eigene haben. In Krems in der Nähe des Bahnhofs, da gibt es das Katzencafé des Vereins Safe Cats. Dort können sie gerne mal vorbeischauen, einen Kaffee trinken und Katzel streicheln.
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0: 16.30 Uhr, Radio Niederösterreich mit dem schnellsten Verkehrsservice. Wochenendruhe auf unseren Straßen. Gleich weiter zum Wetter. Meist sonnig heute am Abend, die Temperaturen sinken in der Nacht auf 18 bis 11 Grad. Morgen dann fast überall den ganzen Tag sonnig. Mit den Temperaturen, da geht es wieder nach oben, 28 bis 33 oder sogar 34 Grad werden es.
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0: Diese Woche war es wirklich richtig heiß. Jetzt am Wochenende, also zumindest heute, dürfen wir ein bisschen durchschnaufen. Und nächste Woche, da klettern die Temperaturen dann wieder ordentlich nach oben. Sogar auf den Bergen und ganz oben auf den Gletschern ist es ungewöhnlich warm und es friert nicht mehr. Die Folge sind immer öfter Spaltenstürze im hochalpinen Raum. Allein in Tirol ist deshalb eine Person tödlich verunglückt. Mehrere haben sich schwer verletzt. Berichtet für Radio Niederösterreich Wolfgang Böhmer.
1: Schon 7-mal erzählt mir Gregor Franke von der Bergrettung Tirol, sind die Retter seit Anfang Juni zu Spaltenstürzen ausgerückt.
2: Innerhalb von so kurzer Zeit, das ist wirklich auffällig, was wir jetzt beobachtet haben in diesen letzten Tagen.
1: Mehrfach gab es Spaltenstürze auf der Wildspitze, wo eine Tschechin auch ums Leben gekommen ist, aber auch am Großvenediger oder Glockner, wo letztes Wochenende ein 82-Jähriger in der Spalte einen Notruf abgesetzt hat und gerettet werden konnte. Das Problem sind die Schneebrücken, die die Spalten zudecken. Die sind sehr brüchig, weil es zu warm ist.
2: Dadurch kommt es einfach in der Nacht zu keinem Frieren mehr der Schneedecke. Dadurch werden die Schneebrücken geschwächt. Und das ist gerade das Hinterlistige am Gletscher. Wenn man eine Schneedecke, eine geschlossene, über dem Gletscher hat, sind die Gletscherspalten verdeckt, dann sieht man die nicht. Und wenn die dann geschwächt sind, dann besteht die Gefahr, dass man da einbricht.
1: Die beste und wichtigste Hilfe ist die Kameradenbergung. Dafür muss man aber alles Notwendige dabei haben und das auch einmal geübt haben. Und wer sich nicht sicher ist, sollte nicht gehen.
2: Schauen, dass man up to date ist, dass man sich im besten Fall mit der Selbstrettung aus der Gletscherspalte rauskommt. Also wirklich schaut, dass man state of the art am Weg ist.
1: Erzählt der Sprecher der Bergrettung Tirol, Gregor Franke.
0: Gilt für alle, die gerne in den Bergen unterwegs sind, egal ob ganz oben am Gletscher oder ein bisschen weiter unten, bitte nur gut ausgerüstet unterwegs sein, damit Sie mit hoffentlich vielen schönen Erlebnissen wieder gesund nach Hause kommen.

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Ende der 70er, da haben sich zwei ganz, ganz große Stimmen zusammengetan. Barry Gibb von den Bee Gees und Barbara Streisand. 1980 ist dann das Ergebnis dieser Zusammenarbeit zu hören gewesen und es wurde ein Riesenhit draus. Hier sind die zwei mit Guilty.

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7: U-Haft für jenen 18-Jährigen, der in Langenzersdorf einen Mann getötet haben soll. Die neuen Regeln für Bildungskarenz führen offenbar zu einem deutlichen Rückgang. Und meist sonnig geht es Richtung Samstagabend. Nach der tödlichen Bluttat in Langenzersdorf im Bezirk Neuburg ist über den Mordverdächtigen heute die U-Haft verhängt worden. Der 18-Jährige soll vor 2 Tagen einen Wiener getötet haben. Das Motiv für die Tat dürfte Hass auf Homosexuelle gewesen sein, wie Stefan Schwarzwald-Seiler informiert.
8: Der Mordverdächtige dürfte der sogenannten Pedohunter-Szene angehören, die überwiegend Homosexuellen fälschlicherweise Pädophilie unterstellt und Gewalt gegen sie ausübt. Bei der Staatsanwaltschaft Neuburg wollte man das weder bestätigen noch ausschließen. Allerdings hat der 18-Jährige laut Polizei in seiner Einvernahme zugegeben, den Wiener umgebracht zu haben. Deshalb ist heute die U-Haft verhängt worden, teilt eine Gerichtssprecherin mit. Der Beschuldigte hat den Wiener über eine Social-Media-Plattform kontaktiert, um sich mit ihm in der Nacht auf Donnerstag zu treffen. Dabei soll er den 29-Jährigen tödlich verletzt haben. Eine Tatwaffe ist bisher nicht gefunden worden.
7: Bei der Bildungskarenz ist seit Juni ein neues und strengeres Modell in Kraft. Es ist stärker auf Personen zugeschnitten, die durch Weiterbildung ihre Chancen am Arbeitsmarkt verbessern wollen. Die erste Zwischenbilanz weist jetzt auf einen deutlichen Rückgang hin, Tanja Malle.
9: Im Juni und Juli dieses Jahres hat das Arbeitsmarktservice 550 Anträge auf das Bildungskarenz-Nachfolgemodell genehmigt. Gut 300 Anträge sind in Bearbeitung und gut 470 Anträge wurden abgewiesen. Meist, weil zu früh angesucht worden ist, heißt es. Diese Zahlen weisen auf einen Rückgang hin, denn ein grober Vergleich mit dem Jahr 2024 zeigt, bei der alten Bildungskarenz wurden innerhalb von 2 Monaten noch gut 4.100 Anträge genehmigt. Im Jahresschnitt waren damals gut 25.000 Personen in Bildungskarenz. Das neue Modell ist für Geringverdiener finanziell attraktiver als die alte Variante, die sich ja am Arbeitslosengeld orientiert hat. In der Hochphase der Bildungskarenz kostete die Maßnahme den Staat rund 500 Millionen jährlich. Nun sind die Ausgaben mit 150 Millionen Euro pro Jahr gedeckelt.
7: Der Insolvenzentgeltfonds muss rasch aufgestockt werden. Das fordert heute Arbeiterkammerpräsidentin Renate Anderl von der SPÖ. Der Fonds springt bei Firmenpleiten dann ein, wenn die Betriebe die Löhne und Gehälter nicht mehr zahlen können. Aber in dem Topf liegt immer weniger Geld. Einerseits wegen großer Pleiten und andererseits, weil Firmen immer weniger einzahlen. SPÖ-Sozialministerin Corinna Schumann könnte das mit einer Verordnung leicht ändern. Soll sie das? Anderl dazu im Interview mit Katja Adhofer.
10: Es gibt ja das Gesetz sagt, dass es eine Verordnung geben kann. Mit einer Unterschrift würde es wieder verändert werden. 2021 wurden die Beiträge gesenkt. Vollkommen richtig. Ein falscher Weg. Auch damals haben wir klar ausgesprochen, dass das der falsche Weg ist. Und ja, ich würde es befürworten, wenn die Frau Sozialministerin die Verordnung losschicken würde. Was ich weiß, ist es aber eine Koalitionsgeschichte, wo sie wieder darüber diskutieren. Ich möchte mich da nicht reinmischen. Für uns selbst wäre es dringend notwendig, dass wir dafür sorgen, dass die 100 Millionen, die fehlen, auch bald wieder in den Fonds hineinkommen.
11: ÖVP und NEOS wollen jedenfalls nicht, dass da die Unternehmerbeiträge wieder erhöht werden. Und die NEOS fordern jetzt, dass Wirtschaft und auch die Arbeiterkammer ihre Rücklagen dafür verwenden. Sind Sie dazu bereit, Frau Anderl?
10: Absolut nicht. Die Arbeitnehmerinnen verschulden keine Insolvenz. Die Arbeitnehmerinnen haben ihre Leistung erbracht. Und es ist doch absurd zu glauben, dass sie die Leistung, die sie erbracht haben, jetzt aus ihrem eigenen Geld bezahlen. Ich weiß nicht, wer auf solche Ideen kommt. Das wird sicherlich nicht passieren.
7: So AK-Präsidentin Renate Anderl. Unterstützung braucht jedenfalls die Landwirtschaft. Die Trockenheit hat dort ja für massive Probleme gesorgt. Und jetzt soll es auch Unterstützung geben. Die Detailverhandlungen dazu starten mit einer Schadenserhebung am Montag, also übermorgen. Das hat Landwirtschaftsminister Norbert Totschnig von der ÖVP heute bei einem Betriebsbesuch in St. Veit an der Gölsen angekündigt. Welche Pläne es hier gibt, darüber berichtet Niederösterreich heute um 19 Uhr in ORF 2. In der Frauenfußball-Champions League will St. Pölten heute Abend den nächsten Schritt Richtung Hauptbewerb machen. Die letzte Hürde vor dem Playoff. Sporting Lissabon gilt aber als große Herausforderung, Christoph Grigoritis.
12: Auf dem Papier spricht viel für St. Pölten, denn Sporting hat es im Gegensatz zum SKN noch nie in die Königsklasse geschafft. Der Kader der Portugiesinnen ist aber international top besetzt. Für SKN-Trainer Laurent Fassot liegt die Favoritenrolle daher bei den Gästen, auch weil Portugals Liga ein sehr hohes Niveau hat.
13: That they are the favorite of the tournament. The Portuguese league is a very high level, but we have to believe in our chance. We play at home.
12: Mit Heimvorteil soll der Turniersieg in der NV Arena aber gelingen. ORF Sport Plus überträgt ab 18 Uhr live. Dann spielt auch Meister Austria in seinem Miniturnier in Slowenien im Finale gegen Constanta aus Rumänien. In der Bundesliga der Herren beginnt in diesen Minuten die erste Samstagspartie. Der GAK trifft auf Lustenau. Und im Radsport bringt Felix Gall bei der Burgos-Rundfahrt die Gesamt Führung ins Ziel. Der Tiroler wird auf der Schlussetappe Dritter und feiert seinen ersten Sieg auf der Pro-Series-Ebene.
7: Sonne, aber auch ein paar Wolken begleiten uns heute Abend zum Radio Niederösterreich Wochenendwetter jetzt mit Robert Altenhauser.
5: Die Nacht wird dann aber sternenklar, die Temperaturen sinken auf 18 bis 11 Grad. Im Waldviertel kann es stellenweise auch noch etwas kühler werden. Morgen Sonntag dann in fast ganz Niederösterreich Sonne von früh bis spät. Die Temperaturen, die legen zu, erreichen 28 bis 33, vereinzelt auch 34 Grad. Wolkenlos ist es derzeit in Wieselburg bei 31 Grad, in Krems und Gensandorf bei 30, in Wiener Neustadt hat es 30 Grad und ist heiter. Linz und Eisenstadt wolkenlos 30. St. Pölten wolkenlos 29. In Wien und in Graz hat es 28 Grad. Und auch da ist es wolkenlos. 17.06 Uhr Radio Niederösterreich mit dem schnellsten Verkehrsservice. Und es ist alles okay auf unseren Straßen. Freie Fahrt.
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5: Und ich wünsche einen schönen Samstag. Freue mich, dass wir Sie durch diesen Sommertag begleiten dürfen. Wasser, Eistee, Bier, womit auch immer Sie Ihren Durst stillen. Wir haben für Sie jetzt dazu die größten Hits aller Zeiten. Gilbert O'Sullivan, das Alan Parsons Project, die Seher. Und hier gleich Charles and Eddie, Would I Lie to You?

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Feiern Sie mit uns und Zucchero, Baila Morena.

0: 17.30 Uhr jetzt Radio Niederösterreich mit dem schnellsten Verkehrsservice. Und es ist alles bestens auf unseren Straßen. Kommen Sie gut und sicher an Ihr Ziel. Zum Wetter meist sonnig heute am Abend. Die Temperaturen, die sinken in der Nacht auf 18 bis 11 Grad. Morgen dann fast überall den ganzen Tag sonnig. Mit den Temperaturen geht es wieder nach oben. 28 bis 33 oder sogar 34 Grad werden es.
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0: Er ist der aktuell wohl erfolgreichste Musiker aus Tulln, Voodoo Jürgens, ausgezeichnet unter anderem mit 3 Amadeus Music Awards. Angefangen hat er alles in der Tullner Kunstwerkstatt und genau dort ist jetzt eine Ausstellung eröffnet worden, denn was viele nicht wissen, Voodoo Jürgens, der malt auch gerne. Radio Niederösterreich-Reporterin Veronika Keitzer hat den Multikünstler in Tulln getroffen.
1: Von Verschwinden keine Spur. Voodoo Jürgens ist zurück in Tulln. Hier in der Kunstwerkstatt, wo seine Bilder gerade stehen, hat musikalisch alles begonnen.
2: Wir haben in der Kunstwerkstatt geprobt eine Zeit lang mit der ersten Band. Die hat uns das dankenswerterweise zur Verfügung gestellt. Und ist das schon nochmal ein Ort zum Zurückkehren.
1: Dass er heute hier als erfolgreicher Musiker steht, mit 3 Amadeus Music Awards im Gepäck, das hätte er selbst lange nicht gedacht. Fahrt aufgenommen hat alles dann unter seinem heutigen Künstlernamen Voodoo Jürgens.
2: Und man hat schon gemerkt, okay, da passiert jetzt irgendwas, da kommt was jetzt ins Rollen, das wird jetzt irgendwie eine größere Geschichte.
1: Noch immer ertappt er sich dabei, wenn er verwundert vor ausverkauften Hallen in Deutschland spielt.
2: Wo sich auch immer Leute fragen, wie, versteht er kein Mensch. Aber ja, es geht mit der Musik, mit der Band und die Leute checken anscheinend schon das Gefühl, was rüberkommt und es ist so eine exotische Art von Deutsch wahrscheinlich.
1: Nächste Woche spielt er mit seiner Band Ansapanier auf der Donaubühne Tulln, eine Stadt, mit der er nicht nur schöne Jugenderinnerungen verbindet. Auch ein Lied hat er Tulln gewidmet.
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1: Doch heute sagt Voodoo Jürgens, er hat Frieden geschlossen mit der Stadt und kommt wieder gerne hierher auf Besuch.
2: Je älter man wird, umso milder wird man vielleicht, würde ich sagen.
1: Und besonders freut ihn die Ausstellung gemeinsam mit seinem Jugendfreund Georg Holzmann. Der sagt über die Ausstellung:
4: Das beschreibt sehr viel von unserer gemeinsamen Vergangenheit. Wir sind verortet mit Tulln für sehr lange, für immer. Wir wollten weg aus Tulln, wie wir jung waren. Und wir haben jetzt natürlich auch ein bisschen auch unseren Frieden gefunden mit unserer Heimatstadt.
1: Davon überzeugen kann man sich bis kommenden Freitag, so lange ist die Ausstellung zu sehen, bis zum Voodoo Jürgens Konzert auf der Donaubühne, wo er zurück in Tulln ist.
0: Und das ist jetzt quasi die gesungene Liebeserklärung von Voodoo Jürgens an seine Heimatstadt Tulln. Tulln, eins war.

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4: Schönen Samstag, jetzt das Wichtigste aus Niederösterreich, Österreich und der Welt mit Veronika Keitzer. Es ist 18 Uhr.
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6: Nach dem großflächigen Waldbrand in der Lobau an der Grenze zwischen Wien und Niederösterreich wird nach wie vor die konkrete Brandursache ermittelt. Eine Zigarette oder die Scherben einer weggeworfenen Glasflasche kommen in Frage. Zudem wird jetzt das genaue Schadensausmaß untersucht. Hubert Kickinger.
7: Das Feuer hat eine Schneise durch Wiesen, Sträucher und Wald gezogen. Rund 18 Hektar sind betroffen. Jetzt wird geprüft, wie weit der Brand in den Boden hineingegangen ist.
8: Oder ob der Brand, so wie es jetzt in manchen Bereichen fürs erste Mal ausschaut, rasch oberflächlich drüber gezogen ist,
7: sagt Günther Annerl von der MA49. Die Natur wird sich das Areal wieder zurückholen, ist sich Annerl sicher. Bei den Bäumen könne es aber Spätfolgen geben,
8: die dann oft erst nach Monaten oder sogar Jahren erkennbar sind, weil die Bäume dann plötzlich und unerwartet dann doch an den Spätfolgen zum Absterben beginnen.
7: Unklar ist laut Annerl auch noch, welche Auswirkungen der Brand auf die Tiere hatte.
6: Mittlerweile überlegt jeder vierte Industriebetrieb in Österreich, zumindest Teile seiner Aktivitäten ins Ausland zu verlegen. Das zeigt das aktuelle Industrieradar der Wirtschaftskammer. Schon jetzt reagieren Unternehmen mit Sparprogrammen. Branchenvertreter fordern eine rasche Entlastung bei den Arbeits- und Energiekosten. Bei der Prager Regenbogenparade sind heute Zehntausende Menschen durch die Innenstadt gezogen, um gleiche Rechte für sexuelle Minderheiten zu fordern. Zu Beginn war die Parade getrübt und still. Vor dem Auftakt wurde den Opfern des Christopher Street Days in Berlin gedacht. Bei der deutschen Parade vor 2 Wochen ist bei einem Anschlag eine Frau ums Leben gekommen. Mehr als 30 weitere Menschen wurden teils schwer verletzt. Statt einer klassischen Hüftprothese gibt es nun die Möglichkeit einer knochensparenden Operation. Erstmals in Österreich wird die neue OP-Methode jetzt im Herz-Jesu-Krankenhaus in Wien angewendet. Details von Hubert Kickinger.
7: Bei diesem neuen Verfahren bleibt die natürliche Knochenstruktur weitgehend erhalten und damit auch die Beweglichkeit im Alltag, sagt Christoph Böhler vom Herz-Jesu-Krankenhaus.
9: Wir nehmen einfach nur den Knochen weg, der geschädigt ist. Sprich, wir fräsen wenige Millimeter vom Knorpel und Knochen weg. Das heißt, der Hüftkopf bleibt in seiner ganzen Größe erhalten.
7: Der Vorteil sei, dass man sozusagen einerseits Knochen spart und andererseits eine viel bessere Kraftübertragung im Vergleich zu einer klassischen Prothese hat.
9: Wir sehen Vorteile bei Patienten und Patientinnen, die eine sehr gute Knochenqualität haben und die einen sehr hohen funktionellen Anspruch haben. Sprich, die wieder High-Impact-Sportarten betreiben wollen, wie Tennis spielen, Skifahren, Laufen.
7: Diese OP kommt für jüngere sportliche Patientinnen und Patienten in Frage, die früher eine Hüftarthrose entwickelt haben.
6: Weitgehend sonnig geht's durch den Samstagabend. Zum Radio Niederösterreich Wochenendwetter jetzt mit Robert Deutenhauser.
10: Die Nacht, die wird dann sternenklar. Die Temperaturen sinken auf 18 bis 11 Grad. Im Waldviertel kann's stellenweise auch noch ein bisschen kühler werden. Morgen Sonntag in fast ganz Niederösterreich Sonne von früh bis spät. Die Temperaturen, die liegen zu, erreichen 28 bis 33, vereinzelt auch 34 Grad. In St. Pölten am Stetten und Bruck an der Leitha hat's jetzt 30 Grad, in Wien 29, in Horn und Rätsel hat 28 Grad. 18.03 Uhr, Radio Niederösterreich mit dem schnellsten Verkehrsservice. Es sind uns keine Störungen gemeldet worden. Gute Fahrt.
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10: Mittendrin sind wir da im Sommerwochenende. Freibad, See, Pool, Garten, Balkon oder vielleicht werfen Sie euch schon den Griller an. Wir begleiten Sie mit der besten Partymusik. Hier gleich einmal 4 Legenden. Peter Cornelius, Susie Quattro, Kim Wilde. Und den Anfang macht Joe Cocker. Summer in the City. Schönen Samstag.

0: Die einen haben den Urlaub ja schon hinter sich, die anderen brechen erst jetzt auf. Viele sind ja auch heute in der Früh losgefahren, andere wollen den Staus ausweichen, fahren erst morgen früh oder heute in der Nacht. Wann fahren Sie normalerweise los?
1: Wir sind halt so, dass wir halt schön irgendwann am Abend 9, 10 fahren, weil da sind die Autobahnen frei, man kann sich das, wenn man mit genug Leuten ist, einfach einteilen, dass wir da Fahrerwechsel machen und da haben wir eigentlich immer gute Erfahrungen gemacht.
2: Wenn Sie mit dem Auto auf Urlaub fahren und mit Hund, wie heißt er?
3: Prinz.
2: Der Prinz. Was ist da eine gute Startzeit für Sie?
3: Zwischen 3 und 5 Uhr meistens. Das ist für den Hund gut und für uns auch, wir sind nicht so spät Aufsteher.
4: Morgens zwischen 6 und 8 und ja, in der Nacht ist man dann morgens ziemlich geschlacht, wenn man ankommt und dann lieber nachmittags, wenn man noch Energie hat.
0: Edina Geisecker hat sich da umgehört. Schönen Urlaub, sollten Sie gerade losstarten. Und willkommen daheim an alle, die jetzt gerade wieder auf dem Weg retour sind.
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0: 18.30 Uhr, Radio Niederösterreich hier mit dem schnellsten Verkehrsservice. A1 Westautobahn Richtung Wien, kurz nach Haag. Nach einem Unfall ist da die linke Fahrspur gesperrt, es gibt kurzen Stau. Gleich zum Wetter, meist sonnig, heute Abend die Temperaturen sinken in der Nacht auf 18 bis 11 Grad. Morgen dann fast überall den ganzen Tag sonnig, mit den Temperaturen geht es wieder nach oben, 28 bis 33 oder sogar 34 Grad werden es.
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0: Was tut sich heute eigentlich im Sport? Da gibt es unter anderem tolle Erfolge im Radsport und bei der Jiu-Jitsu-Weltmeisterschaft. Und natürlich wird auch Fußball gespielt. Radio Niederösterreich Sportreporter Christoph Grigoritis. Wie geht's den SKN-Frauen in der Champions League-Qualifikation gegen Sporting Lissabon?
1: Na Robert, dieses Mini-Turnierfinale in der NV-Arena um den Einzug ins Playoff steht kurz vor der Pause und der SKN, der macht das bisher nicht schlecht. Spielstand noch 0:0, aber die Niederösterreicherinnen, die arbeiten gut gegen den Ball und lassen die zugegeben spielstarken Portugiesen nicht zur Entfaltung kommen. Auch vorne war man schon mehrmals gefährlich, nur im Abschluss noch zu ungenau. Also Stand jetzt passt die Richtung, würde ich sagen. Bei der Austria gegen Constanta steht es schon 2:0 für die Wienerinnen. In der Bundesliga der Herren, da rollt der Ball ebenfalls. Da läuft beim Spiel GRK gegen Lustenau schon die Schlussphase. Die Grazer führen 2:1. Um 19.30 Uhr folgt dann außerdem noch das Steirer Derby Hartberg gegen Sturm Graz. In der Regionalliga setzt sich Glocknitz an die Spitze nach einem 3:1 gegen Krems. Leobendorf gewinnt beim Nachfeld 1:0 und ist Vierter. In der Landesliga holt Zwettl zum Saisonauftakt ein 3:1 gegen St. Peter und Kilb bezwingt die Amstetten Amateure 2:1. Damit zum Jiu-Jitsu und Gernot Riegel und Johannes Horak aus Pressbaum. Die beiden, die haben bei der Weltmeisterschaft in Abu Dhabi groß abgeräumt. Sie gewinnen im Duo nämlich WM-Gold und auch noch gemeinsam zweimal Silber in Show-Kategorien. Im Radsport bringt Felix Gall bei der Burgos-Rundfahrt die Gesamtführung ins Ziel. Der Tiroler wird auf der Schlussetappe heute Dritter und feiert seinen ersten Gesamtsieg auf Pro-Ebene. Beim Mostviertel-Bike-Marathon in Mank holt sich der Kirchschlager Hermann Pernsteiner den Mountainbike-Staatsmeistertitel. Er gewinnt die 78 Kilometer mit dem Ziel in Großeigen souverän. Bei den Frauen geht der Titel an die Kärntnerin Nina Mosser. Und beim internationalen Rollstuhl-Tennisturnier in Groß-Siekatz könnte es morgen einen Heimsieg für Österreich geben. Der Tiroler Martin Legner, der hat es bei den erstmals ausgetragenen, etwas weniger stark besetzten Waldviertel Open ins Finale geschafft. Bei den höher dotierten Austrian Open ist seit dem Viertelfinale kein Österreicher mehr dabei. Das Endspiel ist morgen ein rein britisches zwischen dem topgesetzten Ben Bartram und seinem Landsmann Dannon Ward.
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0: Samstagabend, jetzt das Wichtigste aus Niederösterreich, Österreich und der Welt mit Veronika Kaitzer. Es ist 19 Uhr.
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2: Nach dem Massenandrang von Migranten auf die spanische Exklave Ceuta vor etwas mehr als einer Woche schaltet sich jetzt EU-Digitalkommissarin Virkkunen ein. Warum die Digitalministerin? Sie gibt den Tech-Konzernen Meta und TikTok eine Mitschuld an den Ereignissen und will sie in die Pflicht nehmen, wie Paul Hoemer berichtet.
3: Ja, ohne die Falschinformationen auf Meta und TikTok wären wohl kaum zehntausende Menschen über die Grenze nach Spanien gekommen, sagt Henna Virkkunen. Sie fordert ein entschiedeneres Vorgehen dagegen, vor allem in Krisenzeiten, und kündigt auch eine stärkere Überwachung von Fake News durch die EU an. Zahlreiche Migranten haben ja berichtet, dass Videos und Nachrichten auf den Plattformen suggeriert hätten, dass die normalerweise streng gesicherte Grenze in Ceuta plötzlich offen sei.
2: In Wien ermittelt die Polizei im Fall einer möglichen Kindesentführung. Gestern Nachmittag haben Ermittler einen 4-jährigen Buben in der Wohnung eines 72-Jährigen gefunden. Die Angehörigen hatten gemeldet, dass das Kind aus dem Innenhof eines Mehrparteienhauses verschwunden sei. Das Kind hat nach seiner Befreiung angegeben, gegen seinen Willen in die Wohnung gebracht worden zu sein. Die Hintergründe werden jetzt ermittelt. Kein Bereich in der Landwirtschaft komme ohne Schaden aus durch Hitze und Trockenheit. Zu diesem Befund kommt Landwirtschaftsminister Norbert Totschnig heute. Beim Betriebsbesuch eines Rinderbauern in St. Veit an der Gölsen kündigt er an, ehestmöglich ein Entlastungspaket schnüren zu wollen. Noch warte er aber aktuelle Daten der Hagelversicherung ab und die erwartet er Montag, also in 2 Tagen. Im Frauenfußball kämpft der SKN St. Pölten derzeit in der Champions League-Qualifikation um den Einzug ins Playoff. Im Finale des Miniturniers in der NV Arena gegen Sporting Lissabon steht zur Pause noch 0:0. Christoph Grigoritis.
4: Nur die SKN-Frauen verkaufen sich gegen Portugals Vizemeisterinnen bisher teuer in einem Spiel, das in Hälfte 1 wirklich auf Augenhöhe gespielt wurde. Sporting hat den Ball, aber der SKN hat mehr vom Spiel und auch die besseren Torchancen, aber noch alles etwas zu ungenau. Dafür steht man hinten richtig gut und die technisch versierten Portugiesinnen, die können wenig Spielfluss in der SKN-Hälfte erzeugen, haben kurz vor der Pause das Tempo aber auch angezogen. Es wird jedenfalls noch ein hartes Stück Arbeit in Hälfte 2. Bei Meister Austria stehen die Zeichen auf Aufstieg. Die Wienerinnen führen in ihrem Finale gegen Constanta zur Pause 2:0 und in der Herren-Bundesliga gelingt dem GAK mit einem 2:1 gegen Lustenau der erste Saisonsieg.
2: Im Großteil des Landes klingt der Tag heute sonnig aus. Das Radio Niederösterreich Wochenende jetzt mit Robert Deutenhauser.
0: In der Nacht, da wird es dann sternenklar. Die Temperaturen sinken auf 18 bis 11 Grad. Im Waldviertel auch noch ein bisschen drunter. Morgen Sonntag dann in fast ganz Niederösterreich Sonne von früh bis spät. Die Temperaturen liegen zu, erreichen 28 bis 33, vereinzelt auch 34 Grad. In St. Pölten, Langenlois, Mistelbach und Wiener Neustadt hat es jetzt 29 Grad. In Werthofen an der Ybbs und in Wien 28. 19.03 Uhr, Radio Niederösterreich mit dem schnellsten Verkehrsservice. Kurz ins Burgenland, B56 Geschriebensteinstraße zwischen Lockenhaus und Rechnitz, Sperre nach einem Unfall. Der Rettungshubschrauber ist da im Einsatz und es gibt keine lokale Ausweichmöglichkeit.
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0: Samstagabend mittendrin im Wochenende.
6: Ich mache die Salate, das drumherum gegrillt wird vom Mann.
0: Und die Musik, die kommt von uns. Tom Jones, Michael Jackson, Knickerbocker und Binne. Und hier ist gleich ein Mega-Hit der 80er. Rigera, vamos a la playa. Schönen Samstag.

0: Samstagabend, Zeit für alles, was Spaß macht. Wie wär's da heute mit La Notte Italiana in Langenzersdorf ab 19.30 Uhr am Enzoplatz oder Open Air Wanderkino in Kumpolskirchen ab 20.30 Uhr am Kirchenplatz mit dem Film Könige des Sommers. Ein Sommerabendkonzert der Stadtkapelle Raps an der Theia gibt's um 20 Uhr im Stadtkrug und bereits im Laufen seit 17 Uhr ist die 80er und 90er Party in Neunkirchen. Bis 23 Uhr geht's da rund mit DJ Rainer bei der Sommerbühne am Hauptplatz in Neunkirchen.
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0: 18.30 Uhr jetzt, Radio Niederösterreich mit dem schnellsten Verkehrsservice. Wir schauen ins Burgenland, B56, Geschriebensteinstraße zwischen Lockenhaus und Rechnitz. Die Sperre dort ist aufgehoben, die Unfallstelle mittlerweile geräumt. Das sind die Nachrichten in einfacher Sprache auf Radio Niederösterreich.
1: Eine Aussage von Bundeskanzler Christian Stocker von der ÖVP sorgt derzeit für große Aufregung. Stocker sagte bei einer Veranstaltung am Donnerstag auf die Frage einer Zuseherin: Kinderbetreuung ist für mich keine unbezahlte Arbeit. FPÖ, Grüne und Regierungspartner SPÖ reagierten darauf empört. Auch andere Organisationen und viele Menschen im Internet reagierten verärgert. Stocker entschuldigte sich gestern. Er sagte, dass seine Aussage falsch war und dass Kinderbetreuung natürlich Arbeit ist, die immer noch zum Großteil von Frauen gemacht wird. Er wollte niemanden verletzen, sagte Stocker. In Wien hat ein 72-jähriger Mann gestern einen 4-jährigen Buben in seine Wohnung gebracht und dort festgehalten. Das Kind hatte im Innenhof eines Wohnhauses gespielt und war dann plötzlich verschwunden, berichtete die Polizei. Polizisten machten sich auf die Suche. Sie fanden das Kind durch einen Hinweis in der Wohnung des Mannes. Es war dort ungefähr eine Stunde lang. Der Mann wurde festgenommen. Er hat noch nicht vor der Polizei ausgesagt. Was genau in der Wohnung passiert ist, weiß man noch nicht. Im Amazonasgebiet in Brasilien ist zuletzt deutlich weniger Wald gerodet worden. Von August 2025 bis Juli 2026 wurden 2.875 Quadratkilometer Wald zerstört, teilten die Behörden mit. Das ist der niedrigste Wert, seit die Abholzung im Jahr 2016 erfasst wird. Es ist auch deutlich weniger als in den 12 Monaten davor. Brasiliens Präsident Lula da Silva will die unerlaubte Rodung des Waldes bis 2030 stoppen. Das Amazonasgebiet spielt eine wichtige Rolle beim Kampf gegen den Klimawandel. Denn der dichte Regenwald nimmt viele Treibhausgase auf, die zur Erderwärmung beitragen. Das waren Nachrichten in einfacher Sprache, gelesen von Arthur Treinacher.
0: Damit gleich zum Wetter, meist wolkenlos heute am Abend. Die Temperaturen sinken in der Nacht auf 18 bis 11 Grad. Morgen fast dann den ganzen Tag überall sonnig. Mit den Temperaturen geht es wieder nach oben, 28 bis 33 oder sogar 34 Grad werden es.
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0: Wer hat denn da die Nase vorn?
1: Ja, Robert, in der regulären Spielzeit niemand, keine Tore, auch nach 90 Minuten. 0:0 der Spielstand, das Ganze ist im Großen und Ganzen so weitergegangen wie in Hälfte 1. Der SKN abwartend, Sporting mit mehr Ballbesitz, aber der letzte Druck nach vorne, der war auf beiden Seiten nicht vorhanden für den notwendigen Treffer, wobei der SKN schon auch mal Glück gehabt hat bei einem Patzer von Torfrau Schlüter. Da war der Ball nämlich drin im Tor, aber die Schiedsrichterin, die hat davor wegen Abseits abgepfiffen. Offensiv war eine Chance von Vago der Höhepunkt, die kommt nach einer Flanke völlig allein, aber nicht rechtzeitig zum Abschluss. Damit bleibt es beim 0:0 und es geht eben in die Verlängerung. Erledigt hat sich der Abend für die Austria, die Wienerinnen gewinnen gegen Konstanza klar 5:0 und ziehen locker in die letzte Quali-Runde ein. Und noch ein Blick in die heimische zweite Liga der Herren, da gewinnt Austria Salzburg überraschend klar gegen die Wiener 4:1, Sturm Graz 2 bezwingt den FAC 4:2 und Bregenz setzt sich gegen Kapfenberg 3:2 durch. In der Bundesliga steht es zwischen Hartberg und Sturm Graz nach 20 Minuten 0:0.
0: Jetzt geht's bis Mitternacht weiter mit der Radio Niederösterreich Super Sommerparty. Ich bin Robert Deutner und wünsche Ihnen noch einen schönen Abend. Genießen Sie Ihr Wochenende.

Das ist Ihr Samstagabend. Und damit nochmal zurück in die NV-Arena nach St. Pölten zur Champions League-Qualifikation der SKN Frauen gegen Sporting Lissabon. Da heißt es für die Niederösterreicherinnen, siegen oder fliegen. Christoph Grigoritz.

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1: Im Nachrichtenstudio ist Konstantin Hahn. EU-Digitalkommissarin Henna Virkkunen hat von den Konzernen Meta und TikTok ein entschiedeneres Vorgehen gegen falsche Informationen in Krisenzeiten gefordert. Anlass ist der Massenandrang von Migranten auf die spanische Exklave Ceuta. Markus Langer mit den Einzelheiten.
2: Die Plattformen müssten entschlossen handeln, um die Integrität des digitalen Raums zu wahren, insbesondere in Krisensituationen, erklärte EU-Kommissarin Virkkunen am Abend. Die Überwachung müsse verstärkt und die Zusammenarbeit mit Faktenprüfern gefestigt werden. Die Kommissarin kündigte zudem an, dass sich die EU mit dem Thema beschäftigen werde. Der Massenandrang auf Ceuta in der vergangenen Woche war offenbar zu großen Teilen auf Falschinformationen auf Online-Plattformen zurückzuführen. Auf TikTok sowie den zum US-Konzern Meta gehörenden Netzwerken WhatsApp, Instagram und Facebook hatte sich beispielsweise die unrichtige Nachricht verbreitet, dass die Grenze nach Ceuta offen sei.
1: Bei neuen russischen Luftangriffen auf die ukrainische Hauptstadt Kiew sind mindestens 4 Menschen getötet worden. Das teilt der ukrainische Präsident Volodymyr Zelensky mit. Die staatlichen Rettungsdienste haben außerdem Fotos eines brennenden Gebäudes veröffentlicht. Zelensky zufolge wurden 4 weitere Menschen verletzt ins Krankenhaus gebracht. Das russische Militär spricht bei dem Angriff von einem Schlag gegen einen ukrainischen Rüstungshersteller. Archäologen haben vor der sizilianischen Küste ein rund 2100 Jahre altes römisches Schiffswrack gefunden. Das Schiff liegt in mehr als 46 Metern Tiefe und ist nach ersten Untersuchungen außergewöhnlich gut erhalten. Zahlreiche Amphoren an Bord sind vollständig erhalten und liegen noch im Bereich des Schiffsraums. Der Fund gilt nach Einschätzung des italienischen Kulturministers Alessandro Ciulli als eine der bedeutendsten archäologischen Entdeckungen der vergangenen Jahre. Und wir kommen noch zum Sport. In der Fußball-Bundesliga feiert der GAK einen knappen Heimsieg über Austria Lustenau. Die Grazer gewinnen mit 2:1. Christian Prates.
3: Der GAK mit den ersten 3 Punkten in der neuen Saison. Das ist fast historisch, denn in den letzten beiden Jahren seit dem Wiederaufstieg in die höchste Spielklasse mussten die Grazer jedes Mal bis in den November hinein auf den ersten Sieg warten. Letztes Jahr 11 Runden davor waren sogar 12. Nun gibt es den Dreier schon nach 2 Spieltagen. GAK-Coach Ferdinand Feldhofer atmet durch.
4: Tut sehr gut. Wir wollten heute unbedingt den Sieg, egal wie. Und das haben wir geschafft. Und jetzt da gehen wir einfach in den 2 Auswärtsspiele etwas beruhigter, aber auf keinen Fall irgendwie zurückstecken, ganz im Gegenteil.
3: Lustenau bis auf den überraschenden Gegentreffer durch Dion Kazuri in der 51. Minute chancenlos. Der GAK-Sieg durch die Treffer in der 18. Minute von Donovan Pines und von Alex Hofleitner in der 66. Spielminute zu Hause mit 2:1.
1: Das waren die Nachrichten mit Konstantin Hahn. Und jetzt zum Wetter.
5: Es geht durch einen warmen Sommerabend. In den Landeshauptstädten hat es aktuell zwischen 26 und 29 Grad. In der Nacht kühlt es bei meist sternenklarem Himmel dann ab auf 19 bis 11 Grad. Morgen am Sonntag geht es sehr sonnig und verbreitet heiß weiter. Tiefhängende Wolken in manchen Tälern lösen sich bald auf. Dann kommen erst am Nachmittag ein paar Quellwolken über den Bergen dazu. Regenschauer oder Gewitter entstehen aber nur ganz vereinzelt. Die Höchstwerte morgen 27 bis 34 Grad. So viel zum Wetter von Georg Brack.
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6: Es war in einer schwülen Sommernacht im Ristorante von Al Carbonara, dem Vater des organisierten Erbrechens.

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1: Im Nachrichtenstudio ist Konstantin Hahn. Die Bildungskarenz ist Geschichte, das Nachfolgemodell seit Anfang Juni in Kraft. Das neue Modell ist wesentlich restriktiver und stärker auf Personen zugeschnitten, die per Weiterbildung ihre Chancen am Arbeitsmarkt verbessern wollen. Nun liegt eine Zwischenbilanz vor, berichtet Tanja Malle.
2: Im Juni und Juli dieses Jahres hat das Arbeitsmarktservice 550 Anträge auf das Bildungskarenz-Nachfolgemodell genehmigt. Gut 300 Anträge sind in Bearbeitung und gut 470 Anträge wurden abgewiesen. Meist, weil zu früh angesucht worden ist, heißt es. Diese Zahlen weisen auf einen Rückgang hin, denn ein grober Vergleich mit dem Jahr 2024 zeigt, bei der alten Bildungskarenz wurden innerhalb von 2 Monaten noch gut 4.100 Anträge genehmigt. Im Jahresschnitt waren damals gut 25.000 Personen in Bildungskarenz. Das neue Modell ist für Geringverdiener finanziell attraktiver als die alte Variante, die sich ja am Arbeitslosengeld orientiert hat. In der Hochphase der Bildungskarenz kostete die Maßnahme den Staat rund 500 Millionen jährlich. Nun sind die Ausgaben mit 150 Millionen Euro pro Jahr gedeckelt.
1: Bulgarien hat heute das Eindringen einer mit Sprengstoff beladenen Drohne in seinen Luftraum vermeldet. Die erste Analyse der Reste des Flugobjekts zeigt nach Angaben des Verteidigungsministeriums in Sofia, dass es sich höchstwahrscheinlich um eine Lok-Drohne handelt. Dieser Drohnentyp wird laut dem Ministerium häufig von den ukrainischen Streitkräften verwendet. Versteckte Waldbrände früher entdecken, das ist das Ziel eines KI-gesteuerten Wärmebildsystems aus Linz. Forscher der Johannes Kepler Uni nutzen künstliche Intelligenz, um durch Baumkronen hindurchzusehen. Mehr von Doris Fischer-Stadler.
3: Wenn ein Waldbrand unter dichten Baumkronen beginnt, bleibt er oft lange unentdeckt. Die Blätter verdecken die Sicht von Satelliten oder Drohnen auf den brennenden Waldboden. Forscher der JKU Linz haben dieses Problem gelöst. Ihre künstliche Intelligenz kann Wärmebilder so korrigieren, dass Drohnen durch das Blätterdach hindurchsehen können. Das Landesfeuerwehrkommando Oberösterreich hat bei der Entwicklung geholfen. Trainiert wurde das System unter anderem mit Aufnahmen eines echten Waldbrandes auf der Grafenbergalm im Dachsteingebiet. Das Ergebnis, die Drohnen erkennen nicht nur das Feuer, sondern zeigen auch dessen genaue Form und Ausdehnung. Die Methode funktioniert vollautomatisch und sehr schnell. Künftig könnten autonome Überwachungsdrohnen damit patrouillieren und Brände früh entdecken, sagen die Forscher.
1: Herausragende Leistungen liefern heute die Frauenfußballteams von St. Pölten und Austria Wien in der Champions League-Qualifikation. Beide erreichen die dritte Qualifikationsrunde. Die Austria gewinnt gegen die rumänische Mannschaft Constanța 5:0. St. Pölten gegen Sporting Lissabon endet nach Verlängerung 1:1. St. Pölten gewinnt dann aber das Elfmeterschießen gegen die portugiesische Mannschaft mit 4:1. Das waren die Nachrichten mit Konstantin Hahn. Und jetzt zum Wetter.
4: Die kommende Nacht verläuft ruhig und in vielen Regionen auch klar, nur in manchen Tälern können sich tiefhängende Wolken oder Nebelfelder bilden. Damit wird es vergleichsweise frisch, die Tiefstwerte meist 11 bis 19 Grad. Morgen am Sonntag erwartet uns sonniges Hochsommerwetter, am Nachmittag hat es 28 bis 34 Grad. Dazu scheint in den meisten Landesteilen für etliche Stunden die Sonne. Am Nachmittag entstehen über den Bergen zwar ein paar Quellwolken, die entwickeln sich aber nur vereinzelt zu Regenschauern oder Gewittern, am ehesten im westlichen Bergland. So viel zum Wetter von Georg Brack.
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1: Im Nachrichtenstudio ist Konstantin Hahn. In Spanien werden seit heute Personenkontrollen für Reisende aus Italien durchgeführt. Hintergrund ist die vorübergehende Aussetzung des Schengen-Abkommens durch Italien nach dem Flüchtlingssturm auf die spanische Exklave Ceuta. Zugleich streikt am Flughafen von Barcelona das Bodenpersonal, berichtet aus Spanien Josef Manola.
2: Am Flughafen El Prat streikt das Bodenpersonal eines Unternehmens. Nicht alle Fluglinien sind davon betroffen. Dennoch kommt es beim Boarding und der Gepäckabfertigung zu Verzögerungen. Für Reisende von und nach Barcelona bedeutet das, zusätzliche Zeit einzuplanen. Zum Streik des Bodenpersonals kommt ein weiteres Hindernis hinzu. Seit Mitternacht führt die Polizei bei Ankünften aus Italien Ausweiskontrollen durch, als Antwort auf eine Maßnahme der italienischen Grenzbehörden, die nach dem Sturm auf die Exklave Ceuta die Schengen-Regelungen zum freien Personenverkehr für Spanien ausgesetzt haben. Außenminister Álvarez spricht von
3: injustas e injustificadas,
2: ungerechten und ungerechtfertigten Schikanen in Italien.
1: Der ukrainische Präsident Volodymyr Zelensky hat erstmal Serbien besucht und ist dabei mit dem serbischen Staatschef Alexander Vucic zusammengekommen. Eine militärische Zusammenarbeit mit der Ukraine war dabei kein Thema, wie Vucic im Anschluss betont. Vertreter beider Länder haben allerdings eine Absichtserklärung zur Kooperation in Landwirtschaft und Lebensmittelsicherheit unterzeichnet. Die politische Betriebsamkeit angesichts von Hitzewellen und Trockenheit kommt für Arbeiterkammerpräsidentin Renate Anderl zu spät. Vor Rekordhitze werde schließlich nicht erst seit gestern gewarnt, sagt Anderl. Sie fordert ein Klimaschutzgesetz mit verbindlichen Zielen.
4: Wer heute glaubt, dass wir kein Klimaproblem haben, der irrt wirklich, geht an der kompletten Realität vorbei. Man kann es nicht mehr leugnen. Und ich habe das erst unlängst in einer Pressekonferenz gesagt, der Planet brennt und wir diskutieren viele andere Sachen, statt dass wir uns genau um das kümmern. Und das ist natürlich eine Riesenumstellung für alle, für die Politik, für die Wirtschaft, für die Arbeitnehmer und Arbeitnehmerinnen, in Wirklichkeit für die Gesellschaft. Dennoch müssen wir diesen Weg gehen.
5: Also sofort jetzt ein Klimaschutzgesetz?
4: So rasch wie möglich, ja.
1: So Anderl im Gespräch mit Katja Arthofer. Scharf kritisiert Anderl die Aussagen von Kanzler und ÖVP-Chef Christian Stocker, Kinderbetreuung sei keine Arbeit. Das dahinterstehende Rollenbild sei falsch. Unbezahlte Care-Arbeit bleibe weiterhin eine, Zitat, Hundsarbeit in Frauenhand, so Anderl. Wegen eines großen Waldbrands am Gardasee mussten mehr als 200 Menschen in Sicherheit gebracht werden, darunter zahlreiche Urlauber. Das Feuer ist in der Gemeinde Tignale am Westufer des Sees ausgebrochen. Eine Ferienanlage musste evakuiert werden. Starker Wind erschwert die Löscharbeiten. Was den Brand ausgelöst hat, ist noch unklar. Fast jede zweite Katze in Österreich ist zu dick. Das zeigt eine Studie der Veterinärmedizinischen Universität Wien. Der Tierschutzverein warnt anlässlich des heutigen Weltkatzentags vor den Folgen. Übergewicht kann unter anderem Diabetes, Herz-Kreislauf- und Gelenkserkrankungen begünstigen. Helfen soll ausgewogene Ernährung und mehr Bewegung. Bei einer Diät sollte die Futtermenge langsam reduziert und tierärztlich begleitet werden, heißt es. Das Wichtigste vom Sport hat jetzt noch Wolfgang Eichinger.
6: Großer Erfolg für Radsportler Felix Gall. Der Tiroler belegt auf der letzten Etappe der Burgos-Rundfahrt in Spanien den dritten Rang und verteidigt seine Gesamtführung. Gall gewinnt die Burgos-Rundfahrt.
7: Ja, bin natürlich sehr, sehr glücklich, dass ich das über die Linie gebracht habe.
6: In der Fußball-Bundesliga siegt Sturm Graz in Hartberg mit 2:0. Beide Treffer in der zweiten Hälfte durch den eingewechselten deutschen Nelson Weiper. Es war der Tag der Grazer Clubs, denn der GRK gewinnt gegen Austria Lustenau mit 2:1. Die Frauenteams der Wiener Austria und von St. Pölten stehen im Playoff für die Champions League. Die Austria besiegt die rumänische Mannschaft Constanța mit 5:0. St. Pölten muss gegen Sporting Lissabon ins Elfmeterschießen. Spielstand nach der Verlängerung 1:1. Aber das Elfmeterschießen gewinnen die St. Pöltenerinnen 4:1. Und eine Heldin ist Torfrau Carina Schlüter. Sie pariert einen Elfmeter, der wird wiederholt. Und sie hält noch einmal.
8: Überglücklich. Und was wir heute als Team hier geleistet haben, war unglaublich. Das war heute großes Kino.
6: Und die Ergebnisse der zweiten Liga: Rapid 2 gegen Voitsberg 1:3, Bregenz gegen Kapfenberg 3:2, Sturm 2 gegen den FAC 4:2 und Austria Salzburg gegen die Wiener 4:1.
1: Und damit zu den Wetteraussichten.
9: 22 bis 26 Grad hat es jetzt in den Landeshauptstädten und in dieser klaren und ruhigen Nacht sinken die Temperaturen österreichweit meist auf 19 bis 11 Grad. Morgen geht es dann hochsommerlich weiter. In vielen Regionen scheint von der Früh weg die Sonne. Eventuelle Wolken oder Frühnebelfelder lösen sich bald auf. Der Nachmittag bringt 28 bis 34 Grad und ein paar Quellwolken über den Bergen. Dann entstehen einzelne Regenschauer und Gewitter, am ehesten vom Tiroler Alpenhauptkamm bis in die Hohen Tauern und in Oberkärnten. So viel zum Wetter von Georg Brack.
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1: Im Nachrichtenstudio ist Konstantin Hahn. Islamistische Gefährder sollen in Zukunft nach einer Haftstrafe weiter mit elektronischen Fußfesseln überwacht werden. Eine Expertengruppe aus dem Justiz- und dem Innenministerium will bis Herbst einen dementsprechenden Gesetzesentwurf vorlegen. Mehr von Andreas Meyer-Bosch.
2: Die Gefahr durch religiöse Fanatiker werde immer noch unterschätzt. Viele Täter seien nach dem Ende ihrer Haftstrafe sogar noch gefährlicher als vorher, warnt der Experte für Deradikalisierung Musa Al-Hassan Diaw.
3: Bei manchen würde ich auch heute schon sagen, das ist eigentlich Gefahr in Verzug. Also die könnten eigentlich jederzeit etwas machen bzw. kündigen das teilweise auch an.
2: Wegen Tatbegehungsgefahr könnten extremistische Fanatiker auch ohne Gerichtsurteil weggesperrt werden, empfiehlt der Verfassungsjurist Heinz Mayer.
4: Wenn jemand hochgradig gefährlich ist, dann wird die Fußfessel auch nicht reichen. Dann wird man dem Betreffenden die Freiheit entziehen müssen.
2: Das für kommenden Herbst geplante Gesetz betrifft nur die Überwachung durch neue Fußfesseln. Offen ist noch, woher Personal und Geld dafür kommen werden.
1: Die Türkei fordert von Russland und der Ukraine einen vorläufigen Stopp der Angriffe im Schwarzen Meer. Anlass sind mehrere Angriffe auf Handelsschiffe. Das Ziel der Angriffe seien erst Häfen und Kriegsschiffe gewesen. Mittlerweile würden ohne Unterschied auch Handelsschiffe angegriffen, so der türkische Außenminister Hakan Fidan. Auch türkische Schiffe sind demnach schon betroffen gewesen. Die Abholzung im brasilianischen Amazonasgebiet ist auf den niedrigsten Stand seit einem Jahrzehnt gesunken. Das teilen die brasilianischen Behörden unter Berufung auf Satellitendaten mit. Markus Langer berichtet.
5: In der Periode von August 2025 bis Juli 2026 seien 2874 Quadratkilometer Wald zerstört worden. Dies seien 37% weniger als in den 12 Monaten davor und der niedrigste Stand seit der genauen Erfassung der Abholzung im Jahr 2016, wie die zuständigen Behörden mitteilten. Der brasilianische Präsident Lula da Silva will die illegale Abholzung des Amazonaswaldes bis 2030 stoppen. Der Schutz des Gebietes ist im Kampf gegen den Klimawandel entscheidend. Die dichte Vegetation des weltweit größten tropischen Regenwaldes nimmt Treibhausgase auf, welche die globale Erwärmung verursachen.
1: Mehrere Waldbrände breiten sich in Friaul-Julisch-Venetien, der norditalienischen Nachbarregion Kärntens, aus. Nachdem zunächst 3 neue Brandherde in den Bergen gemeldet wurden, sind im Lauf des Tages weitere Feuer dazugekommen. Besonders angespannt war die Lage am Karst zwischen Monfalcone und Duino. Auf der italienischen Autobahn A4 zwischen Venedig und Triest ist es wegen der Brände zu Einschränkungen gekommen. Das waren die Nachrichten mit Konstantin Hahn. Zum Wetter.
6: Die Nacht verläuft vielerorts klar, Wolken oder Nebelfelder bilden sich nur in manchen Tälern und es wird recht frisch, die Tiefstwerte meist 11 bis 19 Grad. Morgen am Sonntag erwartet uns dann ruhiges Hochsommerwetter, die meiste Zeit scheint die Sonne, am Nachmittag kommen zwar über den Bergen ein paar Quellwolken dazu, die entwickeln sich aber nur ganz vereinzelt zu Regenschauern oder Gewittern, am ehesten vom Rätikon bis zu den Hohen Tauern sowie in Oberkärnten. Die Temperaturen steigen auf 28 bis 34 Grad. So viel zum Wetter von Georg Brack.
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1: Es ist Sonntag, der 9. August. Im Nachrichtenstudio ist Konstantin Hahn. Der ukrainische Präsident Volodymyr Zelensky hat erstmals Serbien besucht und ist dabei mit dem serbischen Staatschef Alexander Vucic zusammengekommen. Dass Zelensky in andere Länder reist, um dort um Unterstützung zu bitten, ist nichts Ungewöhnliches. Serbien war bisher aber nicht auf der Liste. Jetzt sollen aber beide Länder enger zusammenarbeiten, berichtet Christian Werschütz.
2: Serbien und die Ukraine sind Freunde und Partner auf dem Weg Richtung EU. Das ist die grundlegende Botschaft der Präsidenten beider Länder, Alexander Vucic und Volodymyr Zelensky, bei ihrer gemeinsamen Pressekonferenz in Belgrad. Es war das der erste Besuch von Zelensky in Serbien und ein Zeichen dafür, dass das Balkanland mehr ist als der kleine Bruder Russlands. Alexander Vucic konnte Washington, Brüssel und Berlin zeigen, dass er versucht, eine gewisse Eigenständigkeit auch gegenüber Moskau zu wahren. Die Symbolkraft des Besuches überstrahlt somit die konkrete wirtschaftliche Zusammenarbeit, die ausgebaut werden soll.
1: Wegen der anhaltenden Trockenheit und Hitze wird die Lage für die heimischen Bäuerinnen und Bauern immer prekärer. Das von vielen geforderte Hilfspaket soll daher so schnell wie möglich erarbeitet werden, kündigt Landwirtschaftsminister Norbert Totschnig jetzt an. Morgen wird die Hagelversicherung erste Zahlen zum Schadensausmaß in Österreich präsentieren. Dann sollen die Verhandlungen über die Hilfen beginnen, verspricht der Minister. Gute Nachrichten kommen heute aus Frankreich. Einer der größten Waldbrände im Südwesten des Landes konnte vorerst gestoppt werden. Doch von Entwarnung kann noch nicht die Rede sein. Die Böden sind ausgetrocknet. Die Gefahr eines erneuten Aufflammens bleibt hoch. Mehr von Paul Huemer.
3: In den ausgebrannten Wäldern des Département Var können die Feuerwehrleute erstmal durchatmen. Nach 18 Tagen ist einer der größten Waldbrände Frankreichs vorerst unter Kontrolle. Die Bilanz ist verheerend. Rund 6.300 Hektar Wald und Buschland sind verbrannt. Tausende Menschen mussten vor den Flammen fliehen. Dutzende Häuser wurden zerstört. Laut Innenminister Nunez war es der längste Waldbrand in der Region seit Beginn der Aufzeichnungen. Tausende Einsatzkräfte standen im Kampf gegen die Flammen. Entwarnung gibt es trotzdem noch nicht. Die Böden sind ausgetrocknet, die Brandgefahr bleibt hoch. Ein Teil der Einsatzkräfte bleibt deshalb bis Ende der Woche vor Ort. Erst dann soll endgültig Brand ausgelten.
1: Der Druck auf FIFA-Präsident Gianni Infantino nimmt weiter zu. Der britische Telegraph berichtet über neue Vorwürfe rund um eine frühere Mitarbeiterin während Infantinos Zeit bei der UEFA. Demnach soll der Schweizer eine Beziehung mit der Frau gehabt haben und sie beruflich begünstigt haben. Christoph Ott.
4: Dem Bericht zufolge soll die Mitarbeiterin während der mutmaßlichen Beziehung befördert worden sein. Ihr schneller Aufstieg soll bereits damals innerhalb der UEFA für Fragen gesorgt haben. Der damalige UEFA-Präsident Michel Platini soll Infantino deshalb sogar zur Rede gestellt haben. Kurz darauf hat die Mitarbeiterin die UEFA verlassen. Der Europäische Verband bestätigt, dass sie beim Ausscheiden eine sechsstellige Abfindung bekommen und ihr ein MBA-Studium finanziert hat. Laut UEFA hat das den damals geltenden Regeln entsprochen. Infantino weist jegliches Fehlverhalten zurück und betont, dass es nie eine Beschwerde gegen ihn gegeben habe.
1: Das waren die Nachrichten mit Konstantin Hahn. Und jetzt zum Wetter.
5: In den heutigen Sonntag starten wir recht frisch. In der Früh hat es meist zwischen 11 und 19 Grad. Bis zum Nachmittag wird es aber verbreitet heiß bei Höchstwerten zwischen 28 und 34 Grad. In manchen Tälern und Becken können sich zudem in der Früh Nebel- oder Hochnebelfelder halten. Bald kommt aber überall die Sonne durch. Dann entstehen erst am Nachmittag ein paar Quellwolken über den Bergen. Regenschauer oder Gewitter sind aber nur vereinzelt vom Tiroler Alpenhauptkamm über die Hohen Tauern bis nach Oberkärnten dabei. So viel zum Wetter von Georg Brack.
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1: Im Studio Daniel Teissel. Es ist 1 Uhr. Immer mehr Jugendliche mit Migrationshintergrund tun sich derzeit schwer, eine Lehrstelle zu finden. Sie absolvieren ihre Lehrausbildung deshalb in einer sogenannten überbetrieblichen Lehrwerkstätte des AMS. Berichtet Astrid Petermann.
2: Die überbetriebliche Lehrlingsausbildung ist eine Art Auffangnetz. Vor allem Jugendliche mit Migrationshintergrund tun sich oft schwer, in einem Betrieb unterzukommen. Das habe vor allem zwei Gründe, so AMS-Chef Johannes Kopf.
3: Der eine Punkt ist die regionale Verteilung. Wir haben zu wenig Lehrstellen in Wien. Wien ist eine stark wachsende Stadt mit sehr viel Zuwanderung. 3/4 aller Geflüchteten sind in Wien, auch der jungen Geflüchteten.
2: Dazu kommen oft mangelnde Deutschkenntnisse, aber auch Themen wie Diskriminierung. Um mehr Jugendliche gleich in Unternehmen unterzubringen, fordert Kopf unter anderem mehr Berufsinformation. Immer noch gäbe es einen Ansturm auf bestimmte Lehrberufe, während in anderen Bereichen Lehrlinge gesucht werden.
1: Außer Kontrolle sind die Waldbrände in der kanadischen Provinz British Columbia. Tausende Menschen sind aufgefordert worden, ihre Häuser zu verlassen. Die Behörden haben Notstand ausgerufen. Die Flammen breiten sich rasend schnell aus. Eine Fläche von fast 10.000 Hektar Wald ist betroffen. Rund 1.500 Feuerwehrleute sind in Kanada derzeit im Löscheinsatz. Der Regierungschef spricht von einer sehr bedrohlichen Situation. Tag der Grazer Clubs in der Fußball-Bundesliga. Der GRK gewinnt gegen Lustenau und Sturm schlägt Hartberg. Wolfgang Eichinger berichtet.
4: Sturm gewinnt das Steiermark-Derby in Hartberg mit 2:0, aber die Grazer müssen lange kämpfen. Erst nach dem Ausschluss des Hartbergers Konstantin Schopp in der zweiten Hälfte und der Einwechslung von Nelson Viper kommt Sturm auf die Straße des Siegers. Der deutsche Stürmer erzielt beide Tore.
5: Wichtig jetzt, dass wir gewonnen haben. Hätten wir jetzt nur unentschieden verloren, dann sehe ich es natürlich nicht so gut aus. Deswegen sind wir zufrieden, dass wir heute die 3 Punkte gut haben.
4: Freude auch beim GRK nach dem 2:1 Heimsieg über Aufsteiger Austria Lustenau. In den letzten beiden Saisonen hat der GRK 11 und 12 Runden auf den ersten Sieg warten müssen. Jetzt kann Trainer Ferdinand Feldhofer schon nach dem zweiten Spiel tief durchatmen.
6: Tut sehr gut. Wir wollten heute unbedingt den Sieg, egal wie. Und das haben wir geschafft.
4: Der heutige Plan in der Bundesliga ab 17 Uhr Ried gegen Rapid und Wolfsberg gegen Salzburg. Ab 19 Uhr dann Austria gegen Meister LASK.
1: Und jetzt zum Wetter und zu Nathalie Auer.
7: Recht frisch starten wir in den Sonntag. Die Temperaturen liegen derzeit bei meist 12 bis 18 Grad. Tagsüber legen sie dann ordentlich zu und steigen auf 28 bis 34 Grad. Dazu gibt es heute vielerorts ausgezeichnetes Badewetter. Die meiste Zeit scheint nämlich die Sonne. Einzelne Regenschauer oder Gewitter bilden sich am ehesten am späten Nachmittag. Und zwar am Tiroler Alpenhauptkamm in Osttirol und in Oberkärnten. Außerdem frischt in Niederösterreich und Wien nur vorübergehend lebhafter Wind auf, mit Böen so um die 30 Kilometer pro Stunde.
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1: Im Studio Daniel Teissel. Es ist 2 Uhr. Seit gut einer Woche müssen KI-generierte Inhalte in der EU gekennzeichnet werden. Laut einer neuen internationalen Studie tun sich viele tatsächlich schwer zu unterscheiden, ob ein Text von Menschen oder von künstlicher Intelligenz geschrieben worden ist. Christine Linduska berichtet.
2: Kurzgeschichten geschrieben von echten Autorinnen und Autoren oder von ChatGPT produziert. Mehr als 2.500 Menschen haben diese Texte im Rahmen eines Experiments gelesen. Das Ergebnis, die Leserinnen und Leser haben nicht nur nicht erkannt, ob ein Text von einem Menschen oder von einer KI erzeugt worden ist, sie haben die KI-Texte sogar besser bewertet. KI-Texte lesen sich oftmals flüssiger und sind leichter verständlich, so die Einschätzung der Forschenden. Was wir mühelos verstehen, uns mühelos durch den Kopf geht, mögen wir automatisch mehr. Kurios ist aber, die Teilnehmenden haben die KI-Texte zwar besser bewertet, trotzdem misstrauen sie ihr. Sobald es geheißen hat, ein Text stamme von der KI, gefiel er ihnen weniger. Hieß es aber, er stamme von Menschen, hat er ihnen besser gefallen. Ganz egal, wer ihn wirklich geschrieben hat.
1: Erneut mehrere russische Angriffe meldet vor kurzem die Ukraine. In Kharkiv und der Region Dnipro sollen mindestens 3 Menschen getötet worden sein. Das russische Militär soll laut ukrainischen Angaben zivile Ziele mit Drohnen, Artillerie und Fliegerbomben angegriffen haben. Klimatisierte Kleidung boomt derzeit. Kühlwesten und Jacken mit Ventilatoren sind bei den aktuell hohen Temperaturen sehr gefragt, berichtet Martin Rauter.
3: Bei der Fußball-WM heuer haben sie einige Spieler getragen. Kühlwesten, gefüllt mit gefrorenem Gel. In China wiederum laufen Bauarbeiter, Straßenfeger und auch Essenszusteller Zhou Yunxuan in aufgeblasenen Jacken herum. An den Seiten 2 Ventilatoren, die kühlen.